Manfred Mann, Sie haben ihn erkannt, auch mit 85 Lebensjahren lebt er seine große Leidenschaft weiter, gibt jede Menge Konzerte, die meisten auch in Deutschland. Schon Anfang der 60er Jahre verließ er ja seine Heimat Südafrika, um in England Karriere zu machen. Und Mitte der 60er brachte er dann sein erstes Album heraus und seitdem begeistert er mehrere Generationen. Am Samstag wird er in Meppen auf der Bühne stehen, dort im Stadion des SV Meppen. Wahrscheinlich werden sie sich dann auch am 20. Juni dort das Spiel Deutschland gegen die Elfenbeinküste anschauen. Und da wollen wir doch gleich mal schauen, was unsere WM jetzt macht. Ghana gegen Panama. Die zweite Halbzeit hat begonnen und es steht immer noch 0-0.

0: Kurz vor 3, hier der aktuelle Verkehrsservice in der ARD-Hitnacht. Die A1 Hamburg Richtung Lübeck ist zwischen dem Kreuz Wagterheide und Bad Oldesloe wegen Bauarbeiten noch bis etwa 5 Uhr gesperrt. Die A7 Kassel Richtung Hannover ist zwischen Göttingen und Göttingen Nord nach einem Unfall gesperrt. Dadurch staut es sich. Bitte bilden Sie eine Gasse für die Rettungsfahrzeuge. Die A8 Stuttgart Richtung München ist zwischen Stuttgart-Degerloch wegen Bergungsarbeiten nach wie vor gesperrt. Die A25 Geestacht Richtung Hamburg ist zwischen Bergedorf und dem Dreieck Hamburg Südost wegen Fahrbahnerneuerung noch bis etwa 5 Uhr gesperrt. Die A40 Duisburg-Essen ist zwischen Mülheim-Winkhausen und Mülheim-Heißen in beiden Richtungen noch bis kommenden Montag gesperrt. Die A71 Erfurt Richtung Suhl ist zwischen Oberhof und Suhl-Zellermelis wegen Wartungsarbeiten im Tunnel noch bis etwa 6 Uhr gesperrt. Und in Berlin die A111 Charlottenburg Richtung Dreieck Oranienburg ist im Tunnelflughafen Tegel wegen Wartungsarbeiten auch noch bis etwa 5 Uhr gesperrt. Allen unterwegs eine gute und hoffentlich auch entspannte Fahrt.
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0: Chic, eine Disco-Band der 70er und 80er Jahre. Gerade gehört, ihr größter Hit 1978 auf Platte gebracht. Und damit haben sie ihre Plattenfirma auch reich gemacht. Über 7 Millionen Platten wurden nämlich damals davon verkauft. Der Rekord in der Geschichte dieser Plattenfirma. Ein Hilferuf kam hier von Gesine aus Neumünster. Hilfe, ich kann nicht schlafen, schreibt sie uns. Na, das wird vielen so gehen. Sie schreibt, ich habe Angst, noch viele Hits zu verpassen. Na, das wird unser Musikredakteur aber sehr freuen und das wird er gern hören. Und so hoffe ich doch, dass wir weiter auf ihrer Wellenlänge liegen. Hier mit der ARD-Hitnacht.
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0: Jennifer Rush hier in der ARD-Hitnacht. Vielleicht haben Sie es ja auch gehört, sie plant ein Comeback. So viele Jahre haben wir von ihr nichts Neues gehört. Und nun hat sie doch kürzlich im MDR Riverboat verraten, dass sie sich noch nicht zur Ruhe setzen will. Nein, sie arbeitet an neuen Songs und wird diese demnächst auch veröffentlichen wollen. Ja, sie hat uns schon in den 80er Jahren so richtig begeistern können. Die gebürtige New Yorkerin mit deutschen Wurzeln machte eine Weltkarriere und hat auch so viele bleibende Songs auf Platte gebracht. Gleich noch Erinnerungen an einen der größten Kinoklassiker der 80er Jahre, an Dirty Dancing. Mit so einem Erfolg haben ja die Macher damals bei Weitem nicht gerechnet. Es wurde sogar lange überlegt, den Film überhaupt zu veröffentlichen. Wie sie sich damals getäuscht haben. Und Patrick Swayze glänzte in der Hauptrolle, auch mit seinem tänzerischen und musikalischen Talent. Den Song She's Like the Wind hat er auch selbst geschrieben, war Teil des Soundtracks im Film und ist längst ein Klassiker geworden. Und vor Patrick Swayze habe ich hier noch die Supremes. Die Girlband war ja damals auch der Karrierestart von Diana Ross.
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0: Schneller als erwartet haben die USA und der Iran ein Abkommen für ein Kriegsende in Kraft gesetzt. US-Präsident Trump bestätigte seine digitale Unterschrift bei einem Empfang im Schloss Versailles. Der Iran sieht sich selbst als Gewinner des Abkommens, berichtet Benjamin Weber aus Istanbul.
1: Iran und die USA werden den Krieg demnach an allen Fronten beenden. Dazu zählt auch der Libanon. Iran verpflichtet sich dazu, die Straße von Hormuz zu öffnen, genau wie die USA ihre Seeblockade aufheben. Die USA sichern außerdem zu, dass Iran sein Öl sofort nach Unterzeichnung wieder ohne Einschränkungen verkaufen kann. Viele der 14 Punkte im Abkommen beinhalten viel Geld für Teheran. Die USA wollen eingefrorene Vermögenswerte freigeben. Außerdem sollen alle Sanktionen aufgehoben werden. Die Voraussetzung dafür ist, dass sich Teheran und Washington innerhalb von 60 Tagen auf ein endgültiges Friedensabkommen einigen.
0: In Schleswig-Holstein ist ein Atommülltransport wie geplant im Zwischenlager Brockdorf angekommen. Vom Hafen Brunsbüttel aus wurden 7 Kastoren auf speziellen LKW zum ehemaligen AKW gebracht, nur wenige Kilometer Elbe aufwärts. Der Atommüll wird dort zwischengelagert. Er kommt aus der Aufarbeitungsanlage Sellafield in Großbritannien. Die kleineren Proteste gegen den Kastortransport blieben friedlich. 4 von 5 Menschen im Land fordern mehr Schutz für Kinder und Jugendliche im Internet. Das steht im neuen Verbraucherreport des Bundesverbandes VZBV, der Rheinischen Post vorliegt. 80% der Befragten wollen strengere Regeln für Tech-Konzerne. Fast 90% bewerten den aktuellen Jugendschutz als schlecht, sowohl auf Social-Media-Plattformen als auch bei Computerspielen. England ist mit einem Sieg in die Fußball-WM gestartet. Das Team um den deutschen Trainer Thomas Tuchel gewann 4:2 gegen Kroatien. Aus dem ARD-WM-Team Silke Heine.
2: England hat die erste Bewährungsprobe bestanden. Beim Sieg gegen die Kroaten konnten sich die Three Lions mal wieder auf Torjäger Harry Kane verlassen. Der Bayern-Stürmer steuerte 2 Tore zum Auftaktsieg bei und zog mit nun 10 WM-Toren mit Englands bisherigem Rekordhalter Gary Lineker gleich. Dagegen erlebten Cristiano Ronaldos Portugiesen eine bittere Enttäuschung. Gegen den Außenseiter Demokratische Republik Kongo kam der Nations-League-Sieger nicht über ein 1:1 hinaus. Riesenjubel bei den Kongolesen, die ihren ersten WM-Punkt verbuchen.
0: Und bei der Partie Ghana gegen Panama steht es kurz vor Ende 1:0 für Ghana. Das waren die Nachrichten. Das Wetter in Deutschland. Der Tag wird freundlich, nur im Osten und in den Bergen sind Schauer möglich. Dazu 20 Grad auf den Nordseeinseln bis 36 Grad am Oberrhein. Am Freitag erst viel Sonne, später örtlich dichte Wolken und starke Gewitter, 24 bis 38 Grad. Auch Samstag meist sonnig, vor allem im Osten, aber wieder Gefahr von starken Gewittern. Es ist 3:03 Uhr.
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4: Genau, das hatte ich vorhin vergessen. Und da gehen wir doch nahtlos über in unseren Verkehrsdienst. Genau, 3:03 Uhr. Aktuelle Verkehrsinfos jetzt aus der ARD-Hitnacht. Fangen wir an mit der A1 Hamburg Richtung Lübeck. Die A1 ist zwischen dem Kreuz Bagdeheide und Bad Oldesloe wegen Bauarbeiten noch bis etwa 5 Uhr gesperrt. Die A7 Kassel Richtung Hannover ist zwischen Göttingen und Göttingen Nord nach einem Unfall gesperrt, dadurch zurzeit Stau. Die A25 Geesthacht Richtung Hamburg ist zwischen Bergedorf und dem Dreieck Hamburg Südost wegen Fahrbahnerneuerung noch bis etwa 5 Uhr gesperrt. Die A40 Duisburg-Essen ist zwischen Mülheim-Winkhausen und Mülheim-Heißen in beiden Richtungen bis zum kommenden Montag gesperrt. Die A71 Erfurt Richtung Suhl ist zwischen Oberhof und Suhl-Zellermelis wegen Wartungsarbeiten im Tunnel noch bis etwa 6 Uhr gesperrt. Und in Berlin die A111 Charlottenburg Richtung Dreieck Oranienburg ist im Tunnelflughafen Tegel wegen Wartungsarbeiten noch bis etwa 5 Uhr gesperrt. Allen unterwegs gute Fahrt, kommen Sie gut an Ihr Ziel.
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4: Allen Frühaufstehern wünschen wir einen guten Start in diesen Donnerstag. Und auch wenn das Aufstehen um diese Zeit recht schwer fällt, mit der passenden Musik werden wir es schaffen, Ihre Augen zu vergrößern. Hier mit der ARD-Hitnacht live aus dem Dresdner Funkhaus mit Heiko Hasch im Studio. Ich grüße Sie. Schönen guten Morgen.

3:06 Uhr. Hier der Verkehrsservice noch einmal mit einer aktuellen Gefahrenmeldung. Achtung, ein Falschfahrer auf der A59 Köln-Bonn. Zwischen Bonn-Vielich und Kreuz-Bonn-Ost kommt Ihnen ein Falschfahrer entgegen. Fahren Sie bitte äußerst rechts und überholen Sie nicht. Auf der A59 Köln-Bonn zwischen Bonn-Vielich und Kreuz-Bonn-Ost ist ein Falschfahrer unterwegs. Vorsicht in beiden Richtungen.

0: ein großer Hit. Bleibt eben auch ein großer Hit, so wie uns das hier The Boss Hoss and the Common Linnets eindrucksvoll bewiesen haben. Jolene, von Dolly Parton geschrieben, schon in den 70er Jahren veröffentlicht und erfolgreich geworden und dann natürlich auch oft gecovert, unter anderem, wie gerade gehört, von The Boss Hoss. Vor 10 Jahren ist dieser Titel entstanden, diese Coverversion.
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0: 3.12 Uhr schauen wir nochmal auf unseren Verkehrsservice. Immer noch aktuell der Falschfahrer auf der A59 Köln-Bonn zwischen Bonn-Fehlich und Kreuzbonn-Ost kommt Ihnen ein Falschfahrer entgegen. Fahren Sie bitte äußerst rechts und überholen Sie nicht auf der A59 Köln-Bonn zwischen Bonn-Fehlich und den Kreuzbonn-Ost ist ein Falschfahrer unterwegs. Vorsicht in beiden Richtungen.

3.20 Uhr. Gute Nachrichten aus der Verkehrsredaktion. Eine Entwarnung auf der A59 Köln-Bonn zwischen Bonn-Vielich und Kreuz Bonn-Ost ist kein Falschfahrer mehr unterwegs. Und wir wünschen allen unterwegs gute Fahrt.

0: Kurz nach 3:30, schönen guten Morgen, hier der aktuelle Verkehrsservice in der ARD-Hitnacht. Die A1 Hamburg Richtung Lübeck ist zwischen dem Kreuz Bargteheide und Bad Oldesloe wegen Bauarbeiten noch bis etwa 5 Uhr gesperrt. Die A25 Geestacht Richtung Hamburg ist zwischen Bergedorf und dem Dreieck Hamburg Südost wegen Fahrbahnerneuerung auch noch bis etwa 5 Uhr gesperrt. Die A40 Duisburg-Essen ist zwischen Mülheim-Winkhausen und Mülheim-Heißen in beiden Richtungen noch bis zum kommenden Montag gesperrt. Die A71 Erfurt Richtung Suhl ist zwischen Oberhof und Suhl-Zellermelis wegen Wartungsarbeiten im Tunnel noch bis etwa 6 Uhr gesperrt. Und in Berlin die A111 Charlottenburg Richtung Dreieck Oranienburg ist im Tunnel Flughafen Tegel wegen Wartungsarbeiten noch bis etwa 5 Uhr gesperrt. Allen unterwegs eine gute und hoffentlich auch entspannte Fahrt. Jetzt mit ABBA.
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0: Sandra, Secret Land, hier in der ARD Hitnacht. Ja, keine Disco ohne Sandra. So hieß es doch damals in den 80ern. Und sie hat ja auch damals so richtig abräumen können. Innerhalb von 7 Jahren hat sie über 30 Millionen Platten verkaufen können. Auch weit über die deutschen Landesgrenzen hinaus. Sogar in Japan hatte sie einen Fanclub. Und jetzt geht's in die Mitte der 60er Jahre. Also vor über 60 Jahren entstanden dieser Hit California Dreaming. Hier sind die Mamas and the Papas.
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0: Aha, die Band um Morton Harkett konnte schon in den 80er Jahren so richtig abräumen. Und heute geben sie nur noch wenige Konzerte. Im Moment sind auch keine geplant. Aber immer noch am Ball ist Smokey, längst schon Kult. Sie haben ja schon in den 70er Jahren ihre ersten Hits in die Charts bringen können und bringen sie heute noch auf die Bühne. Am 10. Oktober zum Beispiel in Erfurt und am 12. Oktober in Leipzig. Also ihre Musik lebt weiter, im Radio sowieso. Und nach Smokey noch The Police. Bis zu den Nachrichten.
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1: Um 4 Uhr mit Wolfgang Berger. Schneller als erwartet haben die USA und der Iran ihr Abkommen für ein Kriegsende digital unterzeichnet. Das bestätigten sowohl Vertreter der US-Regierung als auch das iranische Außenministerium. Jan Busche aus der Nachrichtenredaktion mit den wichtigsten Vereinbarungen.
2: Das Abkommen sieht vor, dass der Iran seine Vorräte an hoch angereichertem Uran verdünnen muss. Ziel ist es, dass der Bau von Atomwaffen nicht mehr möglich ist. Im Gegenzug wollen die USA unter anderem Ölsanktionen gegen den Iran aufheben. Das Land könnte damit sein Öl wieder an die USA und westliche Verbündete verkaufen. Und die Straße von Hormuz soll wieder öffnen. Öl- und Gastransporte aus der Region, auch Richtung Europa, wären dann wieder möglich, was die Preise stabilisieren dürfte.
1: Die Regierung von Pakistan, die den sogenannten Iran-Deal mitvermittelt hatte, teilte in der Nacht mit, die Öffnung der Straße von Hormuz gelte sofort, die Seeblockaden seien beendet. Im Atommüll zwischen Lager Bruckdorf in Schleswig-Holstein ist ein Castortransport planmäßig angekommen. Kleinere Proteste verliefen friedlich. Aus der Nachrichtenredaktion Betül Sarikaya.
3: Um kurz nach 21 Uhr hat sich der Transport vom Hafen in Brunsbüttel in Bewegung gesetzt. Über die B5 und Kreisstraßen ging es Richtung Brockdorf, wo der Konvoi kurz nach 22 Uhr angekommen ist. Nach einer Kontrolle sollten die Behälter auf den finalen Stellplatz deponiert und an ein Überwachungssystem angeschlossen werden. Die letzten radioaktiven Abfälle aus dem britischen Sellafield waren am Dienstagmorgen per Schiff in Brunsbüttel angekommen.
1: 4 von 5 Menschen im Land fordern mehr Schutz für Kinder und Jugendliche im Internet. Das steht im neuen Verbraucherreport des Bundesverbandes VZBV, der Rheinischen Post vorliegt. 80% der Befragten wollen strengere Regeln für Tech-Konzerne. Fast 90% bewerten den aktuellen Jugendschutz als schlecht, sowohl auf Social-Media-Plattformen als auch bei Computerspielen. England ist mit einem Sieg in die Fußball-WM gestartet. Das Team um den deutschen Trainer Thomas Tuchel gewann 4:2 gegen Kroatien. 2 Tore erzielte Bayern-Stürmer Harry Kane. Im Außenseiter-Duell zwischen Ghana und Panama setzten sich die Afrikaner mit 1:0 durch. Das Tor fiel erst in der Nachspielzeit. Am frühen Abend hatte Portugal nur ein 1:1 gegen die Demokratische Republik Kongo geschafft. Als letzte Teams starten um 4 Uhr Usbekistan und Kolumbien ins Turnier. Das waren die Nachrichten. Das Wetter in Deutschland. Der Tag wird freundlich, nur im Osten und in den Bergen mal ein Schauer möglich. 20 Grad an der Nordsee bis 36 Grad am Oberrhein. Freitag viel Sonne, später örtlich starke Gewitter, 24 bis 38 Grad. Auch Samstag warm und meist trocken, Gewittergefahr vor allem im Osten, dazu 23 bis 38 Grad. Es ist 4:03 Uhr.
4: Und hier der Verkehrsservice in der ARD-Hitnacht. Die A1 Hamburg Richtung Lübeck ist zwischen dem Kreuz Bargteheide und Bad Oldesloe wegen Bauarbeiten noch bis etwa 5 Uhr gesperrt. Die A25 Geestacht Richtung Hamburg ist zwischen Bergedorf und dem Dreieck Hamburg Südost wegen Fahrbahnerneuerung ebenfalls bis etwa 5 Uhr noch gesperrt. Die A40 Duisburg-Essen ist zwischen Mülheim-Winkhausen und Mülheim-Heißen in beiden Richtungen bis zum kommenden Montag gesperrt. Die A71 Erfurt Richtung Suhl ist zwischen Oberhof und Suhl-Zellermelis wegen Wartungsarbeiten im Tunnel bis etwa 6 Uhr gesperrt. Und in Berlin die A111 Charlottenburg Richtung Dreieck Oranienburg ist im Tunnel Flughafen Tegel wegen Wartungsarbeiten noch bis etwa 5 Uhr gesperrt. Allen unterwegs eine gute und sichere Fahrt. Kommen Sie gut an Ihr Ziel.
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4: Mit Celine Dion starten wir in diese Stunde aus dem MDR-Studio in Dresden. Ich bin Heiko Rasch, wünsche schönen guten Morgen.

4.16 Uhr hier der Verkehrsservice. In der ARD-Hitnacht mit einer aktuellen Meldung betrifft die A3 Nürnberg Richtung Passau. In Höhe Rosenhof ist die A3 nach einem Unfall gesperrt. Bitte Vorsicht, in Höhe Rosenhof ein Unfall und bitte bilden Sie eine Gasse für die Rettungsfahrzeuge.

0: Taylor Swift. Ja, mit ihren 36 Jahren steht sie längst an der Spitze der internationalen Showbranche. Ihre Platten verkaufen sich ja auch wie geschnitten Brot und ebenso auch ihre Konzertkarten. Vor 20 Jahren brachte sie ihr erstes Album auf den Markt. Dafür bekam sie auch schon mehrfach Platin und das ist ja bis heute geblieben. Im Moment stehen sie mit ihrer Hochzeit in den Schlagzeilen. Man spricht ja schon von der Hochzeit des Jahres. Am 3. Juli soll die über die Bühne gehen im Madison Square Garden in New York. Also ausreichend Platz für jede Menge Gäste. Weit über 1000 Gäste sollen ja da eingeladen worden sein. Na, da werden sie dann bis Jahresende zu tun haben, die vielen Geschenke auszupacken.
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0: 4:20 Uhr. Schönen guten Morgen.

0: Kurz nach 16:30, schönen guten Morgen, hier der aktuelle Verkehrsservice in der ARD-Hitnacht. Die A1 Hamburg Richtung Lübeck ist zwischen dem Kreuz Park der Heide und Bad Oldesloe wegen Bauarbeiten noch bis etwa 5 Uhr gesperrt. Die A3 Nürnberg Richtung Passau ist in Höhe Rosenhof nach einem Unfall gesperrt. Die A25 Geestacht Richtung Hamburg ist zwischen Bergedorf und dem Dreieck Hamburg Südost wegen Fahrbahnerneuerung bis etwa 5 Uhr noch gesperrt. Die A40 Duisburg-Essen ist zwischen Mülheim-Winkhausen und Mülheim-Heißen in beiden Richtungen bis zum kommenden Montag gesperrt. Und die A71 Erfurt Richtung Suhl ist zwischen Oberhof und Suhl-Zellermelis gesperrt. Allen unterwegs, gute Fahrt, kommen Sie gut an Ihr Ziel.
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0: Tom Petty and the Heartbreakers hier in der ARD-Hitnacht. Kurz nach ihrem 40-jährigen Bandjubiläum starb ja Frontmann und Sänger Tom Petty. Er wurde leider auch nur 66 Jahre alt. Ja, von Verlusten, von Abschied nehmen handelt auch das erfolgreichste Album von Herbert Grönemeyer. Sein Album Mensch. Damit hat er textlich den Tod seiner Frau verarbeitet und hat damit vor allem auch den Nerv seiner Fans getroffen. Denn mit diesem Thema werden wir ja alle früher oder später konfrontiert. Und von vielen Hörern war ja auch schon zu lesen, dass sie genau mit diesem Album Trost der eigenen Trauer gefunden haben. Und hier habe ich den Titelsong von diesem Album, Mensch, Herbert Grönemeyer.
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0: 4:41 Uhr. Schönen guten Morgen.

Billy Joel, der Piano-Man, wie er auch genannt wird, weil er früher vor seiner großen Karriere in Bars und in Kneipen am Piano die Gäste unterhielt und hoffentlich auch bald wieder auf der Bühne stehen wird. 4.48 Uhr, schönen guten Morgen. Es geht schon wieder straff auf die 5 Uhr Nachrichten zu. Danach starten auch die ersten regionalen Frühprogramme. Also verlassen uns schon die ersten. Kommen Sie gut und gut gekühlt durch diesen heißen Tag. Es wird ja heute bis auf den Norden nahezu überall über 30 Grad werden. Also einen schönen Donnerstag heute.

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1: Um 5 Uhr mit Wolfgang Berger. Die USA und der Iran haben eine Absichtserklärung für ein Kriegsende in der Nacht offiziell in Kraft gesetzt. Beide Seiten hätten digital unterzeichnet, hieß es aus Teheran und Washington. Aus der Nachrichtenredaktion Thomas Kuhlmann.
2: US-Präsident Trump unterschrieb bei einem Empfang in Frankreichs Prunkschloss Versailles. Vom Vermittler Pakistan hieß es in der Nacht, der Iran werde die Straße von Hormuz sofort wieder für Schiffe und Tanker öffnen. Die Detailverhandlungen gehen laut Pakistans Premier Sharif aber jetzt erst los, denn viele Fragen sind ungeklärt. So ist das iranische Atomprogramm laut Abkommen immer noch Verhandlungssache. Der Iran bezeichnet sich selbst als Gewinner des Deals mit Trump. Laut Abkommen darf das Regime wieder in unbegrenzter Menge Öl verkaufen und auch alle anderen Sanktionen wollen die USA aufheben.
1: Außenminister Wadephul hat Deutschlands Bereitschaft zu einer Minenräumung in der Straße von Hormuz erneuert. Das sagte der CDU-Politiker der Rheinischen Post. Voraussetzung dafür sind laut Wadephul ein Ende der Kampfhandlungen sowie die Zustimmung aller Konfliktparteien und des Bundestags. Als völkerrechtliche Grundlage kommt nach seinen Worten eine UN-Resolution in Frage. Die Meerenge zwischen Iran und Oman ist seit Beginn des Irankriegs durch iranische Blockaden für die Schifffahrt gesperrt. Durch sie läuft normalerweise rund ein Fünftel des weltweiten Öl- und Flüssiggashandels. Im Atommüll-Zwischenlager Brockdorf in Schleswig-Holstein ist ein Castortransport planmäßig angekommen. Kleinere Proteste verliefen friedlich. Aus der Nachrichtenredaktion Betül Sarikaya.
3: Um kurz nach 21 Uhr hat sich der Transport vom Hafen in Brunsbüttel in Bewegung gesetzt. Über die B5 und Kreisstraßen ging es Richtung Brockdorf, wo der Konvoi kurz nach 22 Uhr angekommen ist. Nach einer Kontrolle sollten die Behälter auf den finalen Stellplatz deponiert und an ein Überwachungssystem angeschlossen werden. Die letzten radioaktiven Abfälle aus dem britischen Sellafield waren am Dienstagmorgen per Schiff in Brunsbüttel angekommen.
1: England ist mit einem Sieg in die Fußball-WM gestartet. Das Team um den deutschen Trainer Thomas Tuchel gewann 4:2 gegen Kroatien. 2 Tore erzielte Bayern-Stürmer Harry Kane. Im Außenseiter-Duell zwischen Ghana und Panama setzten sich die Afrikaner mit 1:0 durch. Das Tor fiel erst in der Nachspielzeit. Am frühen Abend hatte Portugal nur ein 1:1 gegen die Demokratische Republik Kongo geschafft. Als letzte Teams starteten um 4 Uhr Usbekistan und Kolumbien ins Turnier. Das waren die Nachrichten.
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5: Die aktuellen Temperaturen: Bremen Mitte 17 Grad, Bremerhaven 18, Oldenburg 18 und Verden ebenfalls 18 Grad. Der Tag startet erst noch wolkig, später gibt es einen trockenen Mix aus Sonne und Wolken. Die Tageshöchstwerte liegen zwischen 20 und 29 Grad. Morgen gibt es teilweise noch Schauer, im Laufe des Tages ziehen die letzten Wolken ab. Es wird sonnig und heiß bei Höchstwerten zwischen 29 und 32 Grad.
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5: Um 5:03 die A1 Osnabrück Richtung Bremen. Dort ist die Ausfahrt Bremen-Hemelingen wegen Bauarbeiten noch bis 6 Uhr gesperrt. Gute Fahrt.
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1: Mit Nico Wotrich, guten Morgen. Die USA und der Iran haben eine Absichtserklärung für ein Kriegsende unterschrieben. Das bestätigten Vertreter beider Seiten. Die Vereinbarung sieht ein Ende des Krieges vor, auch im Libanon. Der Iran öffnet demnach die Straße von Hormus. Die USA heben ihre Seeblockade auf. Die meisten Menschen in Deutschland fordern, dass Kinder und Jugendliche besser im Internet geschützt werden. Das steht im neuen Verbraucherreport der Verbraucherzentrale, berichtet die Rheinische Post. Demnach wollen 80% strengere Regeln für Tech-Konzerne und Social Media. Fast 90% bewerten den bisherigen Jugendschutz in sozialen Medien als schlecht. Und jetzt die Meldungen aus Bremen, Bremerhaven und Niedersachsen.
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1: Wegen gefälschter Impfnachweise hat das Landgericht Oldenburg einen Mann zu einer Haftstrafe von 2 Jahren und 5 Monaten verurteilt. Der 35-Jährige hatte in der Corona-Zeit falsche Nachweise übers Internet verkauft. Das Kreisgymnasium Wesermünde in Bremerhaven zieht nach Schiffdorf im Kreis Cuxhaven. Das hat der Kreistag entschieden. Offen ist noch, wo genau. Der bisherige Standort in Geestemünde ist marode. Eltern hatten den Umzug im Vorfeld kritisiert. Eine Schule in Schiffdorf würde den Schulweg unnötig verlängern. Und schauen wir noch auf die Fußball-Weltmeisterschaft. England hat mit 4:2 gegen Kroatien gewonnen. Im Außenseiterduell zwischen Ghana und Panama setzten sich die Afrikaner mit 1:0 durch. Portugal und Kongo trennten sich 1:1. Das waren die Nachrichten mit Nico Wotrich.
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2: So, jetzt geht's also los mit der Hitze. Aktuell total angenehm. Wenn Sie also noch einen frischen Spaziergang machen wollen, wäre jetzt die Zeit dafür heute. 17, 18 Grad aktuell gemessen. Bis zu 29 werden es. Dazu gibt's einen freundlichen, meist trockenen Mix aus Sonne und Wolken. So, jetzt werden wir noch ein bisschen konkreter. 20 bis 24 Grad auf den Inseln, 28 in Bremen bis 29 in Barnsdorf.
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3: Um 5.32 Uhr bitte Vorsicht auf der A7 Hamburg Richtung Hannover. Zwischen Schwarmstedt und Berghof liegt ein Tier. Und A1 Osnabrück Richtung Bremen. Zwischen Bremen-Brinkum und Hemelingen 3 Kilometer stockender Verkehr. Gute Fahrt.
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2: Warte, wie war mein Text? Wie war mein Text?
3: Na,
2: bin da.
3: Seh dich.
2: Schönen guten Morgen.
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1: George Michael Faith. Wir waren jung und wir fingen an, so wegzugehen. Die Lille Oil zum Beispiel hier in Bremen. Die ersten Stylings und ja, keine Zeit. Cause I gotta have faith.
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0: So, wir haben die Wahl.
1: Ja, bitte.
0: Schönen guten Morgen, liebe Hörerinnen und Hörer hier bei Bremen 1 bei der Warmwach-Runde. Wollen wir über Fußball reden? Oder über Bücher? Oder übers Internet?
1: Oh, das sind aber viele Möglichkeiten. Voll. Ich finde, wir fangen mal an ganz unkonventionell mit Büchern.
0: Mit Büchern?
1: Ja, warum denn nicht?
0: Wer liest, ist sexy.
1: Siehste?
0: Ist gerade die Aussage vom Dating-Profil Tinder. Tinder kennst du?
1: Kenn ich, habe ich aber tatsächlich selber noch nie auch nur einen Blick drauf geworfen.
0: Also viele Männer posieren da mit großen Fischen.
1: Ah. Und da haben sie aber gemerkt, das wirkt gar nicht so sexy.
0: Wirkt gar nicht so. Tinder hat jetzt erhoben, dass Lesen gerade total angesagt ist. Also, dass man auf seinen Profilbildern ein Buch in der Hand hält oder sich wirklich nachdenklich, belesen, intelligent, äußerst begehrenswert darstellt. Oder eine Lesebrille trägt, um dann seinen intellektuellen Touch weiter nach vorne
1: aber
0: zu tragen.
1: Aber nimmt man die dann für das Foto ab und nimmt so den einen Bügel in den Mund und guckt so nachdenklich in die Weite?
0: Das gibt es ganz bestimmt auch. Ja. Ob diese Person dann vielleicht die Fischperson datet, das weiß man nicht. Darüber liegen mir keine Daten vor.
1: Schade.
0: Aber auf jeden Fall sind Bücher und Erwähnungen über Bücher in Datingprofilen um insgesamt 29% bei Männern und Frauen sogar um 41% gestiegen. Ist das nicht Wahnsinn? Wenn Sie also sexy sein wollen,
1: machen Sie das Radio aus und lesen.
0: Nehmen Sie ein Buch in die Hand, das reicht.
1: Achso, das reicht schon.
0: Tinder ist oberflächlich.
1: Ah, jetzt habe ich verstanden. Sehr gut. Danke für den Hinweis.
0: Ja, sehr gerne. Sie können also weiter Radio hören. Puh.

0: So langsam sollten wir uns aber auch musikalisch hier bei Bremen 1 auf das zu erwartende Sommerwetter einrichten. Ich schlage diesen Song vor.
1: Nee, möchte ich nicht.
0: Ah, doof. Jetzt habe ich die Platte schon aufgelegt.
1: Ja, dann Summer Dreamin'. Träumen wir uns in den Morgen. Hier bei Bremen 1.
0: Schönen guten Morgen.

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1: Mit Nico Wodrich. Guten Morgen. USA und Iran unterschreiben Abkommen. Castor-Transport kommt in Schleswig-Holstein an. Viele Menschen fordern mehr Schutz von Kindern im Internet. Das Wetter Sonne und Wolken bis 29 Grad. Die USA und der Iran haben eine Absichtserklärung für ein Kriegsende unterschrieben. Das bestätigten Vertreter beider Seiten. Was die Vereinbarung vorsieht, berichtet Katharina Fuß.
2: Festgehalten sind darin demnach die Öffnung der Straße von Hormus, das Ende der Seeblockaden und die Einstellung aller Kampfhandlungen, auch im Libanon. Andere Punkte wie die künftige Urananreicherung im Iran sollen noch verhandelt werden. Unklar ist auch, woher die 300 Milliarden Dollar für den Wiederaufbau im Iran genau kommen sollen, die im Raum stehen. Es ist von den USA und regionalen Partnern die Rede. US-Präsident Trump betonte, dass kein amerikanisches Geld fließen werde.
1: Der wohl letzte Castor-Transport nach Deutschland ist abgeschlossen. Am späten Abend kam der Atommüll im Zwischenlager Brockdorf in Schleswig-Holstein an. Das teilte die Gesellschaft für Nuklearservice GNS mit. Zuvor hatte ein Transportschiff aus England die 7 Behälter nach Brunsbüttel gebracht. Ben Armstrong mit den Einzelheiten.
3: Ungefähr eine Stunde benötigte der Konvoi vom Elbehafen bis zum 12 Kilometer entfernten Zwischenlager in Brockdorf. Der Transport verlief nach Angaben der Polizei ohne Zwischenfälle. Laut der Gesellschaft für Zwischenlager, kurz BGZ, werden die Castoren nun einzeln in einen Wartungsbereich gebracht. Pro Behälter dauert dieser Vorgang etwa einen Tag, wie ein Sprecher der BGZ erklärte. Anschließend beginnen Fachleute damit, weitere Sicherheitsvorkehrungen wie das Anbringen eines zweiten Deckels an den Behältern vorzunehmen. Die Abfertigung aller 7 Castoren wird voraussichtlich einige Wochen in Anspruch nehmen. Im Anschluss wird jeder Behälter auf seinen festen Stellplatz im Lagerbereich des Zwischenlagers gebracht und dann an ein Überwachungssystem angeschlossen.
1: Die meisten Menschen in Deutschland fordern, dass Kinder und Jugendliche besser im Internet geschützt werden. Das steht im neuen Verbraucherreport der Verbraucherzentrale, berichtet die Rheinische Post. Demnach wollen 80% strengere Regeln für Tech-Konzerne und Social Media. Fast 90% bewerten den bisherigen Jugendschutz in sozialen Medien als schlecht. Das Kreisgymnasium Wesermünde in Bremerhaven zieht nach Schiffdorf im Kreis Cuxhaven. Das hat der Kreistag entschieden. Eltern hatten den Umzug im Vorfeld kritisiert. Levin Mais mit den Einzelheiten.
4: Offen bleibt, wo genau der Neubau des Kreisgymnasiums hinkommen soll. 2 Bauplätze stehen zur Auswahl, einer in der Nähe des Klinikums Reinkenheide und einer beim Schulzentrum Schiffdorf. Der bisherige Standort in Geestemünde ist marode und wird nach der Fertigstellung des Neubaus wegfallen. Vor der Abstimmung sammelten Elternvertreter 3000 Unterschriften gegen den Umzug. Eine Schule in Schiffdorf würde den Schulweg für viele Schüler unnötig verlängern und langfristig der Attraktivität des Kreisgymnasiums schaden. Der Landkreis begründete seine Entscheidung damit, dass ein Neubau in Bremerhaven zu teuer und zu aufwendig sei.
1: Und schauen wir noch auf die Fußball-Weltmeisterschaft. England hat mit 4:2 gegen Kroatien gewonnen. Im Außenseiterduell zwischen Ghana und Panama setzten sich die Afrikaner mit 1:0 durch. Portugal und Kongo trennten sich 1:1. Das waren die Nachrichten mit Nico Wodrich.
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5: Und da natürlich der Blick auf die aktuellen Werte. Und das ist in diesen Tagen, wo es jetzt heiß und schwül wird, schon interessant. Noch entspannt 17 Grad in Bremen, 18 in Bremerhaven, in Oldenburg ebenfalls 18 Grad. Bisschen Nebel unterwegs, in Diepholz da nur 15 Grad, aber sonst so das Bild 17, 18 Grad. Es sind ein paar Wolken zu Beginn des Tages da, aber es soll immer freundlicher werden im Laufe des Tages. Ein Mix aus Sonne und Wolken, nur vereinzelt ein paar Tropfen oder leichte Schauer möglich. Zum späten Nachmittagabend lösen sich die Quellwolken auf und dann noch mehr Sonne. Die Temperaturen steigen auf 20 bis 24 Grad auf den Inseln und direkt an der Küste. 28 Grad in Bremen bis 29 Grad in Barnsdorf.
6: Verkehr. Um 6:04, bitte Vorsicht auf der A7 Hannover Richtung Hamburg. Zwischen Mellendorf und Berghof liegt eine Metallplatte. Und seien Sie bitte auch vorsichtig auf der A27, Walsrode Richtung Bremen. Zwischen Walsrode West und Verden Ost liegen Gegenstände. Und A1 Osnabrück Richtung Bremen. Zwischen dem Dreieck Stur und Bremen-Arsten 6 Kilometer stockender Verkehr vor der Baustelle. Gute Fahrt.
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5: Es ist schon faszinierend, was die führenden Kräfte, politischen Kräfte dieser Welt tun müssen, um Donald Trump, den US-Präsidenten, bei Laune zu halten. Wir haben gestern gar nicht genug gelästert darüber, dass Herr Merz ja Donald Trump ein Trikot geschenkt hat,
6: das
5: der deutschen Nationalmannschaft.
6: Das war auch gar nicht cringe.
5: Nee, ganz, ganz komische Situation, aber naja. Nun geht es so weiter.
6: Ja, ich finde ja, man kann von Donald Trump auch lernen. Guck mal, wenn unser Eins ein bisschen zu spät zur Arbeit erscheint und alle schon warten, dann verliert man sich immer so in hilflosen Entschuldigungen und so. Nicht so Donald Trump, wenn der eine Stunde zu spät zur G7-Sitzung kommt, dann sagt er das hier einfach.
7: I'm the Boss.
6: Ja, ja, fertig.
5: Er hat gewartet, Punkt. So, und der Boss hat jetzt seine Unterschrift unter einen Vertrag gezeichnet und das soll der Ende des Krieges gegen den Iran sein. Gucken wir uns nochmal genauer an. Schönen guten Morgen.
7: I'm the Boss.
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5: Nein. Gewöhn dir das gar nicht erst an.
6: Ja, ich tue mal einfach auch pünktlich.
5: Ja, ne?
6: Dumm.

0: Schönen guten Morgen.
1: Hallo.
0: Es ist der Donnerstagmorgen, 18. Juni, 6 Uhr und gleich 14 Minuten. So, eigentlich sollte die Absichtserklärung zwischen den USA und Iran ja schon erst am Freitag in der Schweiz unterzeichnet werden. Nur ist das aber bereits geschehen in der Art, wie wir uns das immer wieder vorstellen.
1: Ich glaube ja, dass Donald Trump dieses Abendessen im Schloss Versailles so gut geschmeckt hat, dass er anschließend so in bester Laune gedacht hat, will ich mal nicht so sein. Und dann hat er auch den Journalisten gesagt, hab's gerade unterzeichnet. Zack. So war das wohl. Wie es aber genau war, das lassen wir uns gerne von unserer Korrespondentin Julia Brutta erklären. Die hat sich das genauer angeguckt, was da alles nach dem Gala-Dinner passiert ist und auch ein bisschen, was die Nachwehen sind dieses G7-Gipfels in Evian.
2: Es muss schon spät in der Nacht gewesen sein, als Präsident Trump noch im Spiegelsaal von Versailles seinen dicken Filzer zückte und seine Unterschrift unter das Iran-Abkommen setzte. Ein Schritt, der zeigt, dass er die konkrete Umsetzung der Absichtserklärung jetzt dringend voranbringen will. Nach der ihm eigenen Dialektik hatte er kurz zuvor noch drastische Drohungen gegen den Iran ausgesprochen, ausgerechnet am Ende des so harmonischen und fruchtbaren G7-Gipfels in Evian. Unser Iran-Abkommen ist nur eine Absichtserklärung und wenn nötig, dann beschießen wir sie eben wieder, werfen ihnen Bomben auf die Köpfe. Trumps G7-Partner dürften erleichtert sein, dass der Präsident das Abkommen nun schon unterzeichnet hat. Ein weiteres Zeichen dafür, dass Trump, der den Krieg angezettelt hatte, nun zur Diplomatie und vielleicht sogar zum Multilateralismus zurückkehren will. Das zumindest hofften seine Partner beim G7-Gipfel. So hatte etwa Kanzler Merz zum Abschluss gesagt:
3: Es ist das erste Mal überhaupt seit dem Amtsantritt von Präsident Trump, dass wir bei einem G7-Gipfel eine gemeinsame Erklärung abgeben und eine gemeinsame Sprache finden zu den großen außen- und sicherheitspolitischen Fragen unserer Zeit. Das finde ich ist wirklich ein Erfolg.
2: Auch Frankreichs Präsident Emmanuel Macron feierte die neue Einigkeit, die dazu geführt habe, dass man eine starke gemeinsame Erklärung zur Ukraine abgeben konnte. Es ist das erste Mal, dass wir eine solche Übereinstimmung beim G7-Gipfel erreichen. Das erste Mal, dass wir so klare Schlussfolgerungen ziehen. Das ist ein echter Fortschritt und eine Bedingung dafür, dass wir erfolgreich und wirksam für den Widerstand der Ukraine bleiben. Man will die ukrainische Flugabwehr stärken und Kiew mehr Möglichkeiten für den Einsatz von Langstreckenwaffen geben. Auch hat Trump sich offen dafür gezeigt, die Ölsanktionen gegen Russland wieder in Kraft zu setzen, sollte sich die Iran-Absichtserklärung als tragfähig erweisen. Doch mittlerweile ist diese veröffentlicht worden. Darin sichert Iran die mautfreie Durchfahrt für genau 60 Tage zu. Was danach geschieht, ist noch völlig offen.
0: Und was bis dahin passiert, ist auch völlig offen. Das wissen wir auf jeden Fall. Der G7-Gipfel in Evian ist nach 3 Tagen vorbei. Er stand primär darum, ging es darum, dass USA und Europa wieder besser miteinander klarkamen. Und es muss nochmal gesagt werden, wer der Boss ist.
1: Ja, natürlich. I'm the Boss.
0: Und für den Iran drücken wir die Daumen, dass die kriegerischen Handlungen jetzt beendet sind. Für einen Moment.

0: Mensch, was haben wir uns da gestern wieder auf ein torreiches Spiel gefreut.
1: Die FIFA-Fußball-Weltmeisterschaft auf Bremen 1.
2: Ja, du meinst das Spiel Portugal gegen Kongo. Ja. WM-Neuling, seit Jahrzehnten nicht dabei gewesen. Und es war...
0: Naja.
2: Ein dünnes 1:1 am Ende. Nicht gut für Portugal. Und wir wollen uns den Mann angucken, der da natürlich immer noch bei der 6. WM seines Lebens im Fokus steht.
0: Ja, und das ist schon eigenartig, weil Ronaldo, der wartet immer vorne, dass ihm der Ball zugespielt wird und dann will er den ins Tor machen.

0: Ronaldo.
1: Ja, und das haben sich die Menschen, die das Fußballspiel gestern kommentiert haben, auch alle gefragt.
2: Wieder der nächste Aufbau der Portugiesen und wieder die Frage, wo ist eigentlich Cristiano Ronaldo, der mittlerweile jetzt älteste Feldspieler bei einer Weltmeisterschaft. Also den Rekord hat er jetzt auch noch, aber bringt alles nichts, weil er überhaupt keinen Einfluss auf dieses Spiel nimmt, weil er gar nicht richtig mit dran teilnehmen kann.
1: Tja.
0: Ja, aber ein super Sixpack hat er. Das haben wenig 41-Jährige.
1: Der guckt aber auch das ganze Spiel über so traurig. Ich glaube, der merkt auch, dass seine ganz große Zeit vorbei ist.
0: Aber irgendwann macht er so einen Lucky Punch und dann alle wieder Cristiano Ronaldo. Nun gut, gut für uns, wenn die anderen nicht so gut sind. Schönen guten Morgen.
1: Guten Morgen.

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5: Mit Nico Wodrich, guten Morgen. Die USA und der

0: Iran haben eine Absichtserklärung für ein Kriegsende unterschrieben. Das bestätigten Vertreter beider Seiten. Die Vereinbarung sieht ein Ende des Krieges vor, auch im Libanon. Der Iran öffnet demnach die Straße von Hormus. Die USA heben ihre Seeblockade auf. Die meisten Menschen in Deutschland fordern, dass Kinder und Jugendliche besser im Internet geschützt werden. Das steht im neuen Verbraucherreport der Verbraucherzentrale, berichtet die Rheinische Post. Demnach wollen 80% strengere Regeln für Tech-Konzerne und Social Media. Fast 90% bewerten den bisherigen Jugendschutz in sozialen Medien als schlecht. Und jetzt die Meldungen aus Bremen, Bremerhaven und Niedersachsen.
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0: Wegen gefälschter Impfnachweise hat das Landgericht Oldenburg einen Mann zu einer Haftstrafe von 2 Jahren und 5 Monaten verurteilt. Der 35-Jährige hatte in der Corona-Zeit falsche Nachweise übers Internet verkauft. Das Kreisgymnasium Wesermünde in Bremerhaven zieht nach Schiffdorf im Kreis Cuxhaven. Das hat der Kreistag entschieden. Offen ist noch, wo genau. Der bisherige Standort in Geestemünde ist marode. Eltern hatten den Umzug im Vorfeld kritisiert. Eine Schule in Schiffdorf würde den Schulweg unnötig verlängern. Und schauen wir noch auf die Fußball-Weltmeisterschaft. England hat mit 4:2 gegen Kroatien gewonnen. Im Außenseiterduell zwischen Ghana und Panama setzten sich die Afrikaner mit 1:0 durch. Portugal und Kongo trennten sich 1:1. Kolumbien gewann 3:1 gegen Usbekistan. Das waren die Nachrichten mit Nico Wodrich.
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2: Aktuell so 16, 17, 18, 19 Grad gemessen. Viele, viele Wolken unterwegs, die verziehen sich aber im Laufe des Tages. Dann gibt es einen trockenen Mix aus Sonne und Wolken. Es kann mal ein Tröpfchen Regen geben. Aber wenn, dann haben sie halt Pech gehabt. Es wird leider aber schwül. Höchstwerte heute 20, 24 Grad auf den Inseln an der Küste. 28 Grad maximal in Bremen bis 29 in Barnsdorf. Und dadurch, dass es so schwül ist, fühlt sich das noch heißer an. Obwohl ich finde, 38 ist heiß. Punkt.
3: Ja, allerdings würde ich aber auch sagen.
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4: Um 6.32 Uhr A1 Osnabrück Richtung Bremen, zwischen dem Dreieck Stur und Bremen-Arsten 6 Kilometer Stau. Und A7 Hannover Richtung Hamburg, zwischen Hamburg-Heimfeld und Waltershof, 2 Kilometer stockender Verkehr. Gute Fahrt.
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2: Der Tag, wo man endlich wieder in Leinen gekleidet aus dem Haus geht.
3: Bist du in Leinen gekleidet?
2: Na, die Hose auf jeden Fall.
3: Warte, muss ich mal unterm Tisch gucken?
2: Ja, na?
3: Ja.
2: Und keine Socken an.
3: So war die schon, keine Socken.
2: Keine Socken, nur Schlappen.
3: Also sowas.
2: Herrlich. Der Sommer ist wieder da. Ich weiß, für viele wird es anstrengend, aber wir gucken gleich, wie heiß es denn wirklich werden wird. Schönen guten Morgen.
3: Guten Morgen.
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0: Wieso gibt es eigentlich kein Panini-Album zum Kegeln?
1: Das wäre auch mal interessant. Das wäre total schön. Aber ich glaube, es ist nicht ganz so.
0: Meinst du nicht? Entschuldige
1: groß
0: bitte.
1: Groß und glänzend, obwohl es ein großartiger Sport ist und auch aus unserer Sicht eine tolle Freizeitbeschäftigung.
0: Ja.
1: Aber nee, mehr sage ich nicht. Auf jeden Fall ist es auf jeden Fall im Fokus in diesen Tagen in Bremerhaven, denn dort findet die deutsche Meisterschaft im Kegelsport statt, im Bürgerhaus Lehe in Bremerhaven. Fast 400 Menschen aus 10 Bundesländern kegeln da um die Wette. Vergangenes Wochenende gab es die ersten Wettbewerbe, jetzt geht's in die nächsten.
0: Ja, und mit dabei ist natürlich auch wieder das Bremerhavener Traumpaar des Kegelsports, Claudia Lipka und Jens Kohlenberg. Die beiden haben sich vor knapp 40 Jahren beim Kegeln kennengelernt.
2: Als wir 18 waren, standen wir das erste Mal zusammen auf dem Treppchen bei Landesmeisterschaften in Niedersachsen.
3: Auf gutem Niveau gekegelt, dabei dann natürlich auch immer wieder Zeit miteinander verbracht.
1: Ja, und das hat natürlich verbunden und so kegeln sie seit gut 40 Jahren zusammen und so kennen sie natürlich auch ihre Stärken und Schwächen im Sport.
2: Er hat meistens die Ruhe weg, ist sehr fokussiert oft und weiß, was eine Bahn braucht oder was sie nicht braucht und kann das auch durchaus vermitteln, also auch mir.
3: Sie kann sich super auf die Bahnen einstellen. Wenn sie dann eben den Punkt gefunden hat, dann spielt sie den auch durch, weil in dem Moment, wo sie den Punkt hat, dann hält sie den auch. Und klare Spitzenspielerin schon seit Jahren.
0: Also drücken wir die Daumen, dass sie noch ganz viele Jahre zusammen kegeln. Wobei wir, also unser eins, wir bowlen ja eher, ne? Oder gehst du tatsächlich?
1: Ich war auch kegeln. Ach, bei so Kohlfahrten, da bist du ja dann oft auch kegeln gegangen. Ich habe mir mal einen Hexenschuss geholt beim Kegeln. Das war richtig blöd.
0: Ein bisschen traurig.
1: Rückwärts durch die Beine gekegelt und da war ich 25, ne? Seitdem bin ich bei diesem Sport sehr vorsichtig. Wir drücken aber die Daumen für die beiden und die nächsten Wettbewerbe. Heute um 9.30 Uhr geht's wieder los. Die Kegelmeisterschaft in Bremerhaven, Lehe. Daumen gedrückt von Bremen 1.
0: Rückwärts durch die Beine?
1: Ja, warte mal, ist ja auch manchmal Alkohol im Spiel. Mein Gott.

0: 7:12.
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2: Besprechen wir mit unserem Wetterexperten Tim Steger. Lieber Tim, ich habe eine Frage. Schönen guten Morgen.
3: Schönen guten Morgen, ihr beiden.
4: Morgen.
2: Fragen stellen ist ja auch meine Aufgabe. In meinem Wetterbericht steht ja heute drin, dadurch, dass es schwül ist, fühlt es sich noch wärmer an. Warum ist das so?
3: Ja, beim Schwitzen wird die Feuchtigkeit verdunstet und das entzieht der Luft Energie und kühlt. Und das kennt man ja auch aus der Sauna. Wenn man einen Aufguss macht, dann scheint es ja so heiß zu werden. Aber wenn man die Temperatur anschaut, die ändert sich überhaupt nicht. Nur die Luftfeuchte. Wenn es halt eben sehr feucht ist, kann nicht so viel verdunsten. Der Kühleffekt ist ausgebremst und entsprechend fühlt sich babbischer an, wie der Hesse sagt. Also das ist tatsächlich irgendwie jetzt nicht zu unterschätzen mit in Verbindung mit der Luftfeuchtigkeit, ist die Wärmebelastung also deutlich erhöht. Heute immerhin schon mal bis zu 28, 29 Grad, aber man wird es merken, die Schwüle wird einen das noch heißer anfühlen lassen.
4: Und das entwickelt sich dann im Verlauf der Tage wie?
3: Es wird noch ein bisschen heißer, wahrscheinlich morgen, übermorgen Temperaturen an die 32, 33, vielleicht sogar südlich von Bremen bis zu 34 Grad. Dazu kann es dann auch vor allem jetzt schon in der kommenden Nacht erstmal ein paar Gewitter geben, die ja irgendwie morgens schon aktiv sind, dann aber abziehen. Samstag, Sonntag dann die nachmittäglichen Hitzegewitter punktuell möglich. Wen es da trifft, kann man jetzt noch nicht sagen, aber die Temperaturen auch am Wochenende über 30 Grad, am Sonntag vielleicht schon wieder so knapp drunter. Da scheint es zum Wochenbeginn wieder so ein klein bisschen weniger heiß zu werden. Langfristig gesehen scheint aber die Wärme nicht so ganz weichen zu wollen, zumindest mal kurz mal aus dem Norden. Sie wird aber möglicherweise im Wochenverlauf schon wieder zurückkommen. Man darf sich also auf längeres Schwitzen einstellen.
2: Also der Sommer kommt wirklich. Ist ja auch Zeit, Sommeranfang am Wochenende. Ne? Danke dir.
3: Gerne, Donner.
4: Und wie fühlt sich das an, sagt der Hesse?
3: Babbisch.
2: Babbisch.
4: Babbisch.
2: Babbisch.
4: Babbisch.
2: Hat er wieder was gelernt. Danke dir.

0: 6:06, Bremen 1 ist hier. Und wie oft haben wir früher über Castortransporte berichtet und über Proteste von Atomkraftgegnern aus Sellafield und La Hague kam der strahlende Müll. Also das war doch so oft Thema.
1: Total. Und du hast es ja auch viel mehr wahrgenommen, wenn du durch die Gegend gefahren bist. Aber jetzt sind die Zeiten vorbei. Jedenfalls fast am Abend sind die wohl letzten Behälter mit aufbereitetem radioaktiven Müll in Deutschland angekommen. Wo genau, das erfahren Sie in der Rundschau um 7 mit Martin Busch hier bei Bremen 1.
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1: Mit Martin Busch, guten Morgen. Absichtserklärung: USA und Iran kommen Kriegsende näher. Castor Transport Atommüll aus Sellafield erreicht Zwischenlager Brockdorf. Fußball-Weltmeisterschaft: alle Teams haben nun einmal gespielt. Das Wetter: zunehmend freundlich und warm bei maximal 29 Grad. Es ist noch kein Frieden, aber die Rahmenbedingungen für die Verhandlungen zwischen den USA und dem Iran, die stehen nun. Donald Trump hat das späte Abendessen im Schloss Versailles genutzt, um diese Neuigkeit zu verkünden. Katharina Fuß.
2: Es gibt Berichte über Fotos aus dem Iran, die zeigen, dass es auch dort unterzeichnet wurde. Vom Vermittler Pakistan heißt es, das Abkommen tritt damit sofort in Kraft. Also da ist man definitiv einen Schritt weiter als bisher. Eigentlich hätte das Abkommen ja am Freitag feierlich in der Schweiz unterzeichnet werden sollen. Dafür hätte eigentlich auch der Vizepräsident J.D. Vance extra in die Schweiz kommen sollen. Aber Präsident Trump, der hatte auf dem G7-Gipfel immer mal wieder so ein paar Andeutungen gemacht, dass es auch schneller gehen könnte und dass vielleicht auch er das Ganze unterschreibt. Dass es jetzt so schnell geht, das war überraschend.
1: Und was genau regelt dieses neue Abkommen?
2: Durch die Unterschrift jetzt müsste die Straße von Hormuz umgehend geöffnet werden. Im Abkommen ist auch festgelegt, dass die Seeblockaden aufgehoben werden und die Kriegshandlungen eingestellt werden, auch im Libanon. Das Problem dabei ist, Israel ist ja kein Unterzeichner. Also was passiert, wenn sich Israel weigert, sich aus dem von ihnen besetzten Gebiet zurückzuziehen? Ja, und es gibt auch noch weitere Knackpunkte, über die noch verhandelt werden muss. Zum Beispiel muss über das angereicherte Uran im Iran gesprochen werden. Da gibt es auch noch keine Einigung. Und unklar ist auch, woher die 300 Milliarden Dollar für den Wiederaufbau im Iran genau kommen sollen, die ja im Raum stehen. Da ist von den USA und regionalen Partnern die Rede, aber sowohl US-Präsident Trump als auch sein Vize J.D. Vance betonen, aus den USA kommt dafür kein Cent. Also da muss noch über vieles verhandelt werden.
1: Katharina Fuß über die Absichtserklärung, die die Regierungen der USA und des Iran unterzeichnet haben. Die Bundesregierung bereitet einen möglichen Einsatz der Bundeswehr in der Straße von Hormuz vor. Deutschland hat ja angeboten, sich an der Minenräumung zu beteiligen. Der notwendige Mandatstext kann erst fertiggestellt werden, wenn klar ist, unter welchen Voraussetzungen die Mission stattfinden wird. Das hat Außenminister Wadefuhl betont. Geregelt sein muss auch, auf welcher völkerrechtlichen Grundlage das Mandat basiert. In Frage kommt eine bereits existierende Resolution der Vereinten Nationen oder eine Ausweitung einer bestehenden EU-Mission. Der Bundestag muss dem Einsatz in jedem Fall zustimmen. Schon lange hat man so etwas nicht in den Nachrichten gehört. 7 Behälter mit aufbereitetem Atommüll sind aus Großbritannien nach Schleswig-Holstein gebracht worden. Es handelt sich auch wohl um den letzten Transport dieser Art nach Deutschland. Auf einem Spezialschiff waren die Kastoren zunächst nach Brunsbüttel gelangt, dann ging es auf der Straße weiter. Ben Armstrong.
3: Ungefähr eine Stunde benötigte der Konvoi vom Elbehafen bis zum 12 Kilometer entfernten Zwischenlager in Brockdorf. Der Transport verlief nach Angaben der Polizei ohne Zwischenfälle. Laut der Gesellschaft für Zwischenlager, kurz BGZ, werden die Kastoren nun einzeln in einen Wartungsbereich gebracht. Pro Behälter dauert dieser Vorgang etwa einen Tag, wie ein Sprecher der BGZ erklärte. Anschließend beginnen Fachleute damit, weitere Sicherheitsvorkehrungen wie das Anbringen eines zweiten Deckels an den Behältern vorzunehmen. Die Abfertigung aller 7 Kastoren wird voraussichtlich einige Wochen in Anspruch nehmen. Im Anschluss wird jeder Behälter auf seinen festen Stellplatz im Lagerbereich des Zwischenlagers gebracht und dann an ein Überwachungssystem angeschlossen.
1: Das Bremerhavener Klinikum Reinkenheide und der Bremer Klinikverbund Gesundheit Nord bekommen in den nächsten Jahren im Zuge der Krankenhausreform zusammen rund 150 Millionen Euro. Das Klinikum Reinkenheide will seine Notaufnahme erweitern und umstrukturieren. Das werde die Versorgung deutlich verbessern, sagte ein Sprecher. Aus der Regionalredaktion Butt und Binnen, Emmy Thume.
4: Beim Kommunalen Klinikverbund, kurz GENO, sagte eine Sprecherin, wir sind natürlich froh. So könne der Verbund wirtschaftlich besser aufgestellt werden. An 3 statt an bisher 4 Standorten. In die Fusion der Krankenhäuser links der Weser und Bremen Mitte wird der Großteil des Geldes fließen. Und etwa die Umbau- und Umzugskosten decken. Die Gesundheitsdeputation hat bereits zugestimmt, dass das Land Bremen sich mit rund 30% an den Mitteln beteiligt. Den Rest übernimmt der Bund. Zustimmen müssen nun noch der Bremer Haushalts- und Finanzausschuss sowie das Bundesamt für Soziale Sicherheit.
1: Und jetzt weitere Nachrichten aus Bremen, Bremerhaven und Niedersachsen mit Nico Wodrich.
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6: Wegen gefälschter Impfnachweise hat das Landgericht Oldenburg einen Mann zu einer Haftstrafe von 2 Jahren und 5 Monaten verurteilt. Der 35-Jährige hatte in der Corona-Zeit falsche Nachweise übers Internet verkauft. Ein früheres Urteil gegen den Mann hatte der Bundesgerichtshof aufgehoben, weil das Strafmaß nicht ausreichend begründet worden war. Das Kreisgymnasium Wesermünde in Bremerhaven zieht nach Schiffdorf im Kreis Cuxhaven. Das hat der Kreistag entschieden. Offen ist noch, wohin genau. Der bisherige Standort in Geestemünde ist marode. Eltern hatten den Umzug im Vorfeld kritisiert. Eine Schule in Schiffdorf würde den Schulweg unnötig verlängern, hieß es. Die Bremer Recyclingstationen bleiben heute bis zum Nachmittag geschlossen. Auch die Kundenbetreuung ist in dieser Zeit nicht erreichbar. Grund ist eine Personalversammlung. Ab ca. 15.30 Uhr soll der Betrieb weitergehen.
1: Damit sind wir beim Sport in der Rundschau heute Morgen mit Heiko Neugebauer. Heiko, bei der Fußball-Weltmeisterschaft spielen ja so viele Mannschaften mit wie noch nie, 48 nämlich. Und alle Länder waren jetzt einmal im Einsatz. Die letzten beiden haben ihre Partie gerade beendet.
7: Genau, Usbekistan und Kolumbien nämlich. Die Südamerikaner haben sich dabei mit 3:1 durchgesetzt. In der Nacht hatte Ghana mit 1:0 gegen Panama gewonnen und einer der Mitfavoriten, England, mit 4:2 gegen Kroatien. In einem begeisternden Spiel war es dabei einmal mehr Harry Kane, der mit den ersten beiden Toren für sein Land die Weichen auf Sieg stellte.
8: Was für ein Spiel zum Auftakt, besonders in der zweiten Halbzeit. Ich hoffe, alle zu Hause hatten Spaß und jetzt geht euch betrinken und habt eine gute Zeit.
7: Auch der englische Trainer Thomas Tuchel war im Anschluss voll des Lobs für den Bayern-Stürmer.
9: Wenn man den Einsatz sieht unseres Kapitäns, unserer Nummer 9, ein absoluter Leader. Er ist körperlich und psychisch komplett drin und er will es unbedingt. Und er führt als Vorbild. Darüber sind wir sehr glücklich.
7: Für einen anderen Superstar, Cristiano Ronaldo nämlich, lief der WM-Auftakt dagegen nicht ganz so gut. Die Portugiesen kamen über 1:1 gestern Abend gegen die DR Kongo, die Demokratische Republik Kongo, nicht hinaus. Und heute gehen dann die ersten Teams in ihr zweites Match. Um 18 Uhr heißt es Tschechien gegen Südafrika und um 22 Uhr spielen die Schweiz und Bosnien-Herzegowina gegeneinander.
1: Das war der Sport und das war die Rundschau am Morgen mit Martin Busch.
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10: Aktuell gemessen 16 Grad feuchter Dunst in Nordholz, 14 Grad Nebel in Diepholz, 17 Grad bedeckt mit ein bisschen Sonnenschein in Bremen. Bremerhaven meldet 18 Grad und es wird ein freundlicher, ein schwüler, ein drückender Tag heute. Im Laufe des Tages werden die Wolken weniger, die Sonne nimmt zu, gerade zum Abend hin. Es kann mal ein Tropfen Regen fallen, aber eher unwahrscheinlich. Es wird schwül warm bei 20 bis 24 Grad auf den Inseln und direkt an der Küste. 28 Grad in Bremen, 29 in Barnsdorf. Und wir haben es schon erklärt heute, durch die schwüle Luft wirkt es noch wärmer, als es eh schon werden wird.
11: Verkehr. Um 7:08 A1 Osnabrück Richtung Bremen, zwischen dem Dreieck Stur und Bremen-Arsten 8 Kilometer Stau. A7 Hannover Richtung Hamburg, zwischen Hamburg-Heimfeld und Waltershof 2 Kilometer stockender Verkehr. Und B75 Oldenburger Straße, Delmenhorst Richtung Bremen, zwischen dem Delmenhorster Dreieck und Grolland stockender Verkehr. Und zack, da kommt gerade noch eine Meldung, A1 Bremen Richtung Hamburg, zwischen Dibbersen und Hittfeld 3 Kilometer Stau. Gute Fahrt!
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10: Ich habe ja manchmal so absurde Wünsche, wenn ich mir als Kandidatin oder Kandidaten wünsche.
11: Richtig.
10: Darf ich das heute machen?
11: Sehr gerne.
10: Ich wünsche mir jemand, der Sushi mag.
11: Oh, weil heute Welt-Sushi-Tag ist. Also bitte, die meisten Menschen mögen doch Sushi, aber das stimmt
10: das
11: natürlich
10: stimmt gar nicht. Viele haben es auch noch gar nicht probiert.
11: Ja.
10: Ich weiß, meine Freundin hat mal so ein Sushi All You Can Eat probiert und hat den ganzen Reis raussortiert. Da wurde sie des Ladens verwiesen, weil
11: und
10: das
11: zurecht.
10: Ist natürlich die Sättigungsbeilage. Aber sie fand es irgendwie absurd.
11: Ich liebe alleine, dass sie auf so einem Laufband immer an einem vorbeifahren, die Dinger. Toll. Also wenn sie Sushi mögen am Welt-Sushi-Tag und Lust haben, einen Bremen 1 Kaffeebecher zu gewinnen beim Becherwisser-Quiz, dann rufen Sie bitte jetzt an 0421 246 611.
10: Wir freuen uns auf Sie und trauen Sie sich. Sushi wird Sie pushen. Schönen guten Morgen.
11: Guten Morgen.
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0: 17 Minuten nach 7.
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2: Spielen wir mit dem Sushi-Liebhaber Olaf Büter aus Sieke. Hi Olaf.
3: Hi.
2: Was magst du denn am liebsten an Sushi?
3: Ich bin mal ganz ehrlich, ich mag gar kein Sushi.
2: Ich wollte heute jemanden haben, der Sushi mag. Warum magst du das denn nicht? Jetzt haben wir ein Problem.
4: Jetzt haben wir doch nur Fragen zum Thema Sushi vorbereitet. Oh nein, warte mal, dann müssen die weg.
2: Ja?
4: Und dann nehme ich doch die Fragen für, also die ganz leichten Fragen für Leute wie dich.
3: So. Oh, das ist lieb.
2: Hast du es denn schon mal probiert?
3: Ja, ich habe es schon mal probiert.
2: Und was schmeckt dir nicht?
3: Ich weiß nicht, ist irgendwie nicht meins. Ich habe immer so ein bisschen den Eindruck, matschig und
2: Hast kein Gutes gegessen.
3: Ja.
2: Probier noch mal.
3: Das sagen meine Kinder auch.
2: Ja. Was magst du denn gerne?
3: Sag ich mal, eigentlich alles, was meine Frau kocht. Mhm. Wir achten so ein bisschen auf Gesundheit. Also viel Gemüse und sag ich mal, auch mal ein nettes Stück Fleisch darf auch dabei sein.
2: Mhm. Ja, und also, das ist alles Sushi in klein. Eindeutig.
4: Was kocht deine Frau denn am allerbesten? Was ist so, wo du sagst, also wenn sie das kocht, dann freue ich mich schon 3 Tage vorher, wenn ich weiß, dass sie es macht.
3: Ja, so Gemüsepfanne oder Chili con Carne.
4: Mit Mais oder ohne Mais?
3: Ja, so ein bisschen für die Farbe. Nicht.
4: Jetzt wird es ein bisschen kleinteilig, merke ich.
2: Und schon kriegen alle Hunger, die noch kein Frühstück hatten. Es wird Zeit, dass wir spielen miteinander. Olaf, auch wenn du kein Sushi-Liebhaber bist, darfst du jetzt mitspielen. Vielleicht ist doch noch eine Sushi-Frage drin.
4: Eine ist übrig geblieben.
2: Weil ich sie reingeschmuggelt habe.
3: Macht nichts.
4: Also es geht los. 1 Minute lang kriegst du Fragen gestellt. 5 musst du richtig beantworten. Dann gibt es den Bremer 1 Kaffeebecher und es geht los.
2: Im Bremer Theater am Goetheplatz wird heute Hamlet gezeigt. Geschrieben wurde Hamlet von William
3: Shakespeare.
2: Heute ist der internationale Tag des Picknicks. Transportiert wird ein Picknick oft in einem
3: Korb.
2: Der Picknicker ist ein Song aus dem Jahr 1996 von der deutschen Hip-Hop-Band Cola 3 oder Fanta 4?
3: Achso, Fanta 4.
2: Heute ist auch Welt-Sushi-Tag. Welchem ostasiatischen Land wird Sushi üblicherweise zugeordnet?
3: China.
2: Ex-Beatle Paul McCartney wird heute 84 Jahre alt. Er hat zahlreiche Grammys gewonnen. Hat er auch einen Oscar?
3: Nein.
2: Wer hat mehr reguläre Grammys gewonnen, Paul McCartney oder Michael Jackson?
3: Michael Jackson.
2: Heute vor 52 Jahren hat der Deutsche Bundestag ein Werbeverbot für welches nikotinhaltige Genussmittel beschlossen?
3: Zigaretten.
2: Bei der Fußball-WM sorgen derzeit vor allem die 3-minütigen Trinkpausen für Diskussionen. Wie viele Trinkpausen gibt es pro Spiel?
3: 2.
2: Mhm. Apropos Fußball-WM. Vor gut 2 Stunden haben Usbekistan und Kolumbien gegeneinander gespielt. Welches dieser beiden Länder liegt in Südamerika?
3: Kolumbien.
2: Ja, Menschenskinders, du hast es aber spannend gemacht und eindeutig gezeigt, dass du von Sushi nur wirklich keine Ahnung hast. 6 richtige. Wir gehen nochmal durch.
4: Also Sushi wird üblicherweise Japan zugeordnet. Kommt, glaube ich, ursprünglich gar nicht aus Japan, aber normalerweise spricht man immer von Japan, wenn man von Sushi spricht. Und tatsächlich hat Paul McCartney einen Oscar gewonnen, und zwar 1971 für den Soundtrack zum Film Let It Be. Und das ist tatsächlich eine Falle, man würde immer denken, Michael Jackson hat mehr Grammys gewonnen, das waren aber insgesamt nur 13. Paul McCartney hat 18 gewonnen und ist somit tatsächlich 5 Grammys vorne.
2: Verrückt, oder?
3: Ja, aber wieder was gelernt.
2: Darauf ein Stück Sushi. Danke dir.
4: Mach's gut.
2: Tschüss.
3: Tschüss. Tschüss.
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4: Und natürlich hat Michael Jackson vor allem 8 Grammys alleine fürs Album Thriller bekommen. Und daraus hören wir jetzt hier bei Bremen 1 Billie Jean.

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1: Mit Nico Wotrich, guten Morgen. Die USA und der Iran haben eine Absichtserklärung für ein Kriegsende unterschrieben. Das bestätigten Vertreter beider Seiten. Die Vereinbarung sieht ein Ende des Krieges vor, auch im Libanon. Der Iran öffnet demnach die Straße von Hormus. Die USA heben ihre Seeblockade auf. Die meisten Menschen in Deutschland fordern, dass Kinder und Jugendliche besser im Internet geschützt werden. Das steht im neuen Verbraucherreport der Verbraucherzentrale, berichtet die Rheinische Post. Demnach wollen 80% strengere Regeln für Tech-Konzerne und Social Media. Fast 90% bewerten den bisherigen Jugendschutz in sozialen Medien als schlecht. Und jetzt die Meldungen aus Bremen, Bremerhaven und Niedersachsen.
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1: Wegen gefälschter Impfnachweise hat das Landgericht Oldenburg einen Mann zu einer Haftstrafe von 2 Jahren und 5 Monaten verurteilt. Der 35-Jährige hatte in der Corona-Zeit falsche Nachweise übers Internet verkauft. Das Kreisgymnasium Wesermünde in Bremerhaven zieht nach Schiff

0: Bergdorf im Kreis Cuxhaven. Das hat der Kreistag entschieden. Offen ist noch, wohin genau. Der bisherige Standort in Geestemünde ist marode. Eltern hatten den Umzug im Vorfeld kritisiert. Eine Schule in Schiffdorf würde den Schulweg unnötig verlängern, hieß es. Bei der Fußball-Weltmeisterschaft hat England mit 4:2 gegen Kroatien gewonnen. Im Außenseiterduell zwischen Ghana und Panama setzten sich die Afrikaner mit 1:0 durch. Portugal und Kongo trennten sich 1:1. Kolumbien gewann 3:1 gegen Usbekistan. Das waren die Nachrichten mit Nico Wodrich.
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2: Wird schön, noch können Sie frische Luft draußen schnappen bei 17, 18 Grad. Wenn Sie das wollen, müssen Sie schnell sein, denn jetzt kommt die schwüle Luft zu uns und die Hitze. Heute Höchstwerte 20 bis 24 Grad auf den Inseln, in Bremen bis zu 28 bis 29 Grad in Barnstorf. Und dazu viele Wolken zu Beginn, dann locker bewölkt und die Sonne setzt sich im Laufe des Tages immer mehr durch und es wird schwül und drücken. Passen Sie gut auf sich auf. Das war's. Was machst du? Ach, du trinkst.
3: Ich hab Hydration Break.
2: Ja, schon wieder. Wie oft willst du das jetzt noch durchziehen? Nur zweimal in der Sendung. Häufiger darfst du nicht. Und mach das gefälligst, wenn die Musik läuft.
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4: Ist ja gut. 7:32 A1 Osnabrück Richtung Bremen. Zwischen dem Dreieck Stur und Bremen-Ahrsten 8 Kilometer Stau. Da gibt es gerade einen Zeitverlust von einer knappen Stunde. Dann eine Meldung für den Kreis Kloppenburg. Die Westrupper Straße ist zwischen Hochelsten und Westrup nach einem Unfall in beiden Richtungen gesperrt. Und B75 Oldenburger Straße, Delmenhorst Richtung Bremen. Zwischen dem Delmenhorster Dreieck und der Bremer Neustadt stockender Verkehr. Gute Fahrt.
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2: Ich glaube, manchmal wirkt das so, als würde ich mit so einer Peitsche stehen und dich ständig
3: so
2: regulieren.
3: Das ist so.
2: Ah gut, dann frage ich mal weiter nach. Hast du gestern Nachmittag wieder die ganze Zeit an einem Set vom Tatortdreh rumgelümmelt und versucht, Promis zu treffen?
4: Nein, ich traue mich nicht mehr. Ich habe tatsächlich das einmal gemacht, als die vom Heartbreak Hotel gedreht haben. Und da haben die mich alle so auf eine komische Art feindselig angeguckt, ja, als würde ich da stören, dass ich mich wieder getrollt habe. Und dann jetzt meide ich das.
2: Dann hat ja mein Anruf im Produktionsteam was gebracht. Wir haben aber einen Reporter, der noch nicht so verbrannt ist, hingeschickt, um mal zu gucken, wie laufen denn die Dreharbeiten zum aktuellen Tatort hier in Bremen, falls Sie sie schon gesehen haben. Ja, ja.
4: Ich muss mal fragen, ist das denn was doof, wenn man als Zuschauer die ganze Zeit immer ruft, Jasna, ich liebe dich!
2: Nein, stört das? Stört kaum. Nein, nein, wird eh alles immer synchronisiert.
4: Dann verstehe ich nicht, was die
2: Ja. Schönen guten Morgen. Wir gucken uns gleich den Dreh mal an.
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0: Ja, das muss man machen.
1: Ich bin immer noch dafür, dass dieser Vorspann endlich mal erneuert wird.
0: Nein, da gab es Umfragen zu, darüber haben wir schon geredet.
1: Weiß.
0: Die Tatortmelodie bleibt
1: die
0: so,
1: kann ja auch
0: wie
1: bleiben,
0: sie ist.
1: Aber dieses mit dem Auge und dem, egal.
0: Jedenfalls weiß man dann gleich, um was es geht. Und jetzt geht es um den Bremer Tatort. Die sind wieder im Einsatz. Jasna Fritzibauer und Luise Wolfram als Kommissarin Selb und Moormann lösen gerade, jedenfalls im Dreh, ihren 9. Fall.
1: Ja, mit ein bisschen Glück können sie den beiden dabei sogar live zuschauen, denn es wird ja gerade wieder in Bremen, unter anderem im Viertel, gedreht. Deadline heißt der neue Streifen, der dann nächstes Jahr ins Fernsehen kommt. Und unser Reporter Max Lange war mal bei den Dreharbeiten dabei.
2: Achtung, wir drehen.
3: Außer Atem, Energie.
2: Und Kompassen bitte.
3: Und bitte.
4: Kommissarin Selb alias Luise Wolfram verhört den Drogendealer Freddy, gespielt von Florian Geißelmann. Nicht auf einer Polizeistation, sondern einer Parkbank am Mecklenburger Platz im Bremer Steintor.
5: Das macht einen großen Unterschied, ob ich denen sage, dass du dich kooperativ keine Mordermittlung gezeigt hast oder eben nicht.
4: Fast 2 Stunden dauert es, bis die Szene sitzt. Im Film ist sie dann nur 2 Minuten lang. Mehr als 20 Menschen arbeiten konzentriert an Licht, Ton und Set-Design, während die beiden Protagonisten sich mit kleinen Warm-ups auf Betriebstemperatur halten.
6: 20 Kniebeugen im Sinn.
4: Dass Räuber und Gendarm zusammen Hampelmänner machen, sieht von außen zwar lustig aus, für die Darsteller ist es aber
7: sehr anstrengend. Es ist tatsächlich irgendwie ein gutes Beispiel, wo sehr viel zusammenkommt, mit einfach einer krassen Körperlichkeit, die man dann natürlich auch für etliche Takes immer wieder herstellen muss. Aber tatsächlich auch eine Fülle an Kontext, was passiert alles gleichzeitig und dann auch immer wieder zu gucken, so hey, wie kriegt man das textlich denn jetzt gerade in die Situation?
4: Nachwuchsschauspieler Florian Geißelmann darf bei seinem 2. Tatort improvisieren.
7: Es ist ganz toll, dass wir hier irgendwie eine Offenheit haben, wie wir mit dem Text so ein bisschen umgehen. Das ist auch nicht immer so.
4: Die Stimmung am Set wirkt familiär. Viele kennen sich offenbar gut, begrüßen sich herzlich und lachen miteinander. Trotzdem, die Ansagen sind direkt und der Ton ist rau, denn die Zeit ist knapp. Wenn was schief läuft, muss improvisiert werden, denn nachgedreht wird nicht. Da kann jede kleine Hürde im Ablauf zum Stolperstein werden. Als die Filmkolonne am Montagmorgen im Bremer Viertel anrollte zum Beispiel,
8: waren die Parkplätze nicht frei. Ganz einfach, wir konnten heute Morgen nicht so früh anfangen, wie wir wollten, weil erst ein paar Autos abgeschleppt werden mussten.
4: Trotzdem dreht die Produzentin Heike Wiele-Timm gerne in Bremen. Im Gegensatz zu großen Städten wie Köln oder Berlin ärgern sich die Menschen nicht über abgesperrte Drehorte. Im Gegenteil.
8: Ich glaube, die Bremer sind sehr stolz auf ihren Tatort. Das merkt man, das freut mich auch total. Überall spüren wir da eine große Bereitschaft zu helfen und zu unterstützen. Insofern kommt man an Motive ran. Die Menschen stellen ihre Wohnungen zur Verfügung.
4: Optimale Bedingungen für das Bremer Tatort-Duo, das sich laut Luise Wolfram alias Linda Selb nach 8 Filmen mittlerweile angenähert hat.
9: Es ist ja kommuniziert, dass Liv entführt ist, ne? Und dass das für Selb eben eine sehr extreme existenzielle Bedrohung, weil sie sich eben einfach super nah geworden sind miteinander und das ist schon neu.
4: Ob Selb ihre Kollegin retten kann, erfahren wir entweder nächstes Jahr bei der Ausstrahlung oder vielleicht bei der nächsten Szene, die in Bremen gedreht wird. Augen offen halten.
3: Danke. Dankeschön.
0: Noch exakt 1 Woche wird gedreht in Bremen. Die Tatortermittlerin Jasna Fritzibauer und Luise Wolfram sind wieder auf den Straßen Bremens unterwegs und irgendwo müssen sie auch essen und sein. Vielleicht sehen sie sie ja. Und der Tatort Deadline wird dann voraussichtlich im Frühjahr Sommer 27 im 1. ausgestrahlt. Das sagen wir ihnen dann natürlich aber auch rechtzeitig.
1: Schönen guten Morgen.
0: Was machst du da? Du planst doch schon wieder, wie du sie erwischen kannst irgendwo. Ne?
1: Mag ja auch Luise Wolfram so gerne.

13 Minuten vor 8, Bremen 1, der Verkehrsservice aktuell. Vorsicht bitte auf der A27 Walsrode Richtung Bremen. Zwischen dem Dreieck Walsrode und Walsrode Süd liegt eine Leitbarke.

0: und die Hüften geschwungen. Am Donnerstagmorgen hier bei Bremen 1. Lassen Sie uns mal kurz in die 90er Jahre reisen. Da denke ich sofort an Chupa Chups, Diddlemaus, Gameboy natürlich, Furby. Kaugummi-Zigaretten waren auch noch voll das Ding.
1: Stimmt. Ne?
0: Und im Fernsehen lief die Gummibärchenbande. Das war toll in den 90ern. Die 90er wieder aufleben lassen will das Oldenburger Landesmuseum. Die wollen nämlich eine Sonderausstellung mit Dingen aus den 90ern machen. Gerne auch regional. No Limit, die 90er Jahre zwischen Aufbruch und Wandel soll sie heißen. Und dazu werden Sie gebraucht.
1: Genau, Sie können sich daran beteiligen, wenn Sie noch irgendwas zu Hause rumliegen haben aus den 90ern. Dann beteiligen Sie sich an der Aktion Das Ding aus den 90ern. Bringen Sie gerne etwas zum Landesmuseum. Markus Kenzler ist der Kurator der Ausstellung. Der freut sich über Dinge, die vielleicht auch bei Ihnen seit den 90ern auf dem Dachboden rumliegen und sehnsüchtig auf weitere Verwendung warten.
2: Also wir wollen einfach dieses Jahrzehnt sehr vielseitig darstellen. Es war ja ein schrilles Jahrzehnt, ein schräges Jahrzehnt. Es war ereignisreich, aber auch wegweisend. Und wir suchen im Prinzip alles aus dem Leben der Menschen, eigentlich Gebrauchsobjekte, wenn Sie so wollen, von Fanartikeln über Spielkonsolen und Handys und Computern und Furbies zum Beispiel auch.
0: Ja, kann alles sein. Kann auch die neonfarbene Lackhose sein, die Sie zum letzten Mal auf der 98er Love Parade getragen haben. Oder das indigoblaue Geschirr-Set. Nichts ist zu verrückt.
1: Ja, und einmal pro Monat ist Abgabetermin für solche Exponate und der Juni-Termin ist heute. Heute also zwischen 16 und 18 Uhr lädt das Kuratorenteam ein in die Hanna Stirnemann Lounge im Oldenburger Schloss. Können Sie also hingehen und die Sachen hinbringen, egal was es ist. Es kann gar nicht zu schräg sein.
2: Alles, was auch so ein bisschen schräg ist, da fragt man sich ja tatsächlich, ist es irgendwie museal? Kann das schon rein in die Vitrine? Kann man das schon zeigen? Und da kann ich nur sagen, jawohl, kann man.
0: Und gute Nachricht, nach der Ausstellung kriegen Sie es zurück.
1: Ach,
0: Sie müssen sich gar nicht trennen von Ihren Sachen. Aber wenn Sie was Hübsches haben oder ein Plakat von einem Konzert, was hier in Bremen oder Oldenburg in den 90ern waren, Kinder, die freuen sich und dann können Sie Ihr Exemplar

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1: Mit Martin Busch. Guten Morgen. Absichtserklärung USA und Iran kommen Kriegsende näher. Castor-Transport Atommüll aus Sellafield erreicht Zwischenlager Brockdorf. Fußball-WM. Alle 48 Teams haben einmal gespielt. Das Wetter. Zunehmend freundlich bei maximal 29 Grad. Es ist noch kein Frieden, aber die Rahmenbedingungen für die Verhandlungen zwischen den USA und dem Iran, die stehen nun. Donald Trump hat das späte Abendessen gestern im Schloss Versailles genutzt, um diese Neuigkeit zu verkünden. Katharina Fuß.
2: Es gibt Berichte über Fotos aus dem Iran, die zeigen, dass es auch dort unterzeichnet wurde. Vom Vermittler Pakistan heißt es, das Abkommen tritt damit sofort in Kraft. Also da ist man definitiv einen Schritt weiter als bisher. Eigentlich hätte das Abkommen ja am Freitag feierlich in der Schweiz unterzeichnet werden sollen. Dafür hätte eigentlich auch der Vizepräsident J.D. Vance extra in die Schweiz kommen sollen. Aber Präsident Trump, der hatte auf dem G7-Gipfel immer mal wieder so ein paar Andeutungen gemacht, dass es auch schneller gehen könnte und dass vielleicht auch er das Ganze unterschreibt. Dass es jetzt so schnell geht, das war überraschend.
1: Was genau regelt denn dieses neue Abkommen?
2: Durch die Unterschrift jetzt müsste die Straße von Hormuz umgehend geöffnet werden. Im Abkommen ist auch festgelegt, dass die Seeblockaden aufgehoben werden und die Kriegshandlungen eingestellt werden, auch im Libanon. Das Problem dabei ist, Israel ist ja kein Unterzeichner. Also was passiert, wenn sich Israel weigert, sich aus dem von ihnen besetzten Gebiet zurückzuziehen? Ja, und es gibt auch noch weitere Knackpunkte, über die noch verhandelt werden muss. Zum Beispiel muss über das angereicherte Uran im Iran gesprochen werden. Da gibt es auch noch keine Einigung. Und unklar ist auch, woher die 300 Milliarden Dollar für den Wiederaufbau im Iran genau kommen sollen, die ja im Raum stehen. Da ist von den USA und regionalen Partnern die Rede, aber sowohl US-Präsident Trump als auch sein Vize J.D. Vance betonen, aus den USA kommt dafür kein Cent. Also da muss noch über vieles verhandelt werden.
1: Und was den Libanon betrifft, muss sich die Hisbollah natürlich genauso wie die israelische Regierung an die Vereinbarungen halten. Katharina Fuß war das über die Absichtserklärung, die die Regierungen der USA und des Iran unterzeichnet haben. Die Bundesregierung bereitet einen möglichen Einsatz der Bundeswehr in der Straße von Hormuz vor. Deutschland hat ja angeboten, sich an der Minenräumung zu beteiligen. Der notwendige Mandatstext kann erst fertiggestellt werden, wenn klar ist, unter welchen Voraussetzungen die Mission stattfindet. Das hat Außenminister Wadephul betont. Geregelt sein muss auch, auf welcher völkerrechtlichen Grundlage das Mandat basiert. In Frage kommt eine bereits existierende Resolution der Vereinten Nationen oder eine Ausweitung einer bestehenden EU-Mission. Der Bundestag muss dem Einsatz zustimmen. Schon lange hat man so etwas nicht in den Nachrichten gehört. 7 Behälter mit aufbereitetem Atommüll sind aus Großbritannien nach Schleswig-Holstein gebracht worden. Es handelt sich wohl um den letzten Transport dieser Art nach Deutschland. Auf einem Spezialschiff waren die Kastoren zunächst nach Brunsbüttel gelangt, dann ging es weiter auf der Straße. Ben Armstrong.
3: Ungefähr eine Stunde benötigte der Konvoi vom Elbehafen bis zum 12 Kilometer entfernten Zwischenlager in Brockdorf. Der Transport verlief nach Angaben der Polizei ohne Zwischenfälle. Laut der Gesellschaft für Zwischenlager, kurz BGZ, werden die Kastoren nun einzeln in einen Wartungsbereich gebracht. Pro Behälter dauert dieser Vorgang etwa einen Tag, wie ein Sprecher der BGZ erklärte. Anschließend beginnen Fachleute damit, weitere Sicherheitsvorkehrungen wie das Anbringen eines zweiten Deckels an den Behältern vorzunehmen. Die Abfertigung aller 7 Kastoren wird voraussichtlich einige Wochen in Anspruch nehmen. Im Anschluss wird jeder Behälter auf seinen festen Stellplatz im Lagerbereich des Zwischenlagers gebracht und dann an ein Überwachungssystem angeschlossen.
1: Das Bremerhavener Klinikum Reinkenheide und der Bremer Klinikverbund Gesundheit Nord bekommen in den nächsten Jahren im Zuge der Krankenhausreform zusammen rund 150 Millionen Euro. Und das Klinikum Reinkenheide hat nun mitgeteilt, dass es mit dem zusätzlichen Geld seine Notaufnahme erweitern und umstrukturieren möchte. Das werde die Versorgung deutlich verbessern, teilte ein Sprecher mit. Aus der Regionalredaktion Butten und Binnen, Emmy Thume.
4: Beim Kommunalen Klinikverbund, kurz Geno, sagte eine Sprecherin, wir sind natürlich froh. So könne der Verbund wirtschaftlich besser aufgestellt werden. An 3 statt an bisher 4 Standorten. In die Fusion der Krankenhäuser links der Weser und Bremen-Mitte wird der Großteil des Geldes fließen. Und etwa die Umbau- und Umzugskosten decken. Die Gesundheitsdeputation hat bereits zugestimmt, dass das Land Bremen sich mit rund 30% an den Mitteln beteiligt. Den Rest übernimmt der Bund. Zustimmen müssen nun noch der Bremer Haushalts- und Finanzausschuss sowie das Bundesamt für Soziale Sicherheit.
1: Und jetzt weitere Nachrichten aus Bremen, Bremerhaven und Niedersachsen mit Nico Wodrich.
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5: Wegen gefälschter Impfnachweise hat das Landgericht Oldenburg einen Mann zu einer Haftstrafe von 2 Jahren und 5 Monaten verurteilt. Der 35-Jährige hatte in der Corona-Zeit falsche Nachweise übers Internet verkauft. Ein früheres Urteil gegen den Mann hatte der Bundesgerichtshof aufgehoben, weil das Strafmaß nicht ausreichend begründet worden war. Das Kreisgymnasium Wesermünde in Bremerhaven zieht nach Schiffdorf im Kreis Cuxhaven. Das hat der Kreistag entschieden. Offen ist noch, wohin genau. Der bisherige Standort in Geestemünde ist marode. Eltern hatten den Umzug im Vorfeld kritisiert. Eine Schule in Schiffdorf würde den Schulweg unnötig verlängern, hieß es. Die Bremer Recyclingstationen bleiben heute bis zum Nachmittag geschlossen. Auch die Kundenbetreuung ist in dieser Zeit nicht erreichbar. Grund ist eine Personalversammlung. Ab ca. 15.30 Uhr soll der Betrieb weitergehen.
1: Damit sind wir beim Sport in der Rundschau heute Morgen mit Heiko Neugebauer. Heiko, es gab ja im Vorfeld viel Kritik an der FIFA von wegen XXL-WM mit 48 Mannschaften in 3 Ländern, so viele Spiele wie nie zuvor. Jetzt haben alle Teams einmal gespielt und man kann sagen, Heiko, die allermeisten der sogenannten kleinen Teams oder teilnehmenden Mannschaften, die können mithalten.
6: Die können durchaus mithalten, das konnte man auch heute früh wieder sehen. Usbekistan zum Beispiel hat zwar mit 1:3 gegen den Favoriten aus Kolumbien verloren, war dabei aber durchaus wettbewerbsfähig. Das gilt natürlich auch oder gerade für die Demokratische Republik Kongo, die am Abend den Portugiesen ein 1:1 abtrotzen konnten. Ghana gewann gegen Panama auch nur knapp mit 1:0 und gleich 6 Tore fielen beim 4:2 der Engländer gegen Kroatien, wobei das Team von Thomas Tuchel erst in der Schlussphase den Sieg klar machen konnte.
7: Es war ein schweres Spiel gegen einen starken Gegner. Wir hatten Probleme im ersten Durchgang, haben darauf aber großartig reagiert. Nach der Pause hatten wir viele Chancen und viel Energie. So wollten wir das. Jetzt haben wir unseren ersten Sieg. Ich bin glücklich für die Fans.
6: Heute geht's dann weiter mit der Partie um 18 Uhr zwischen Tschechien und Südafrika und um 22 Uhr treffen dann die Schweiz und Bosnien-Herzegowina aufeinander. Und Werder Bremen steht offenbar kurz vor der Verpflichtung von Lasse Günther. Der Linksverteidiger ist 23 Jahre alt, kommt von der SV Elversberg und würde etwa 2,5 Millionen Euro kosten. Mehrere Medien berichten übereinstimmend von einer mündlichen Einigung zwischen dem Bremern und dem Spieler. Jetzt müssen nur noch die Vereine zueinander kommen.
1: Das war der Sport und das war die Rundschau am Morgen mit Martin Busch.
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8: Ja, noch ist es erträglich da draußen. 17 Grad bedeckt in Sieke, 18 in Verden und im Wangerland, auch in Bremen und in Bremerhaven. Da ist man sich ziemlich einig heute Morgen. Hude hat schon 19 Grad. Da kommt noch ordentlich was drauf an der Küste. Heute maximal 20 bis 24 Grad. Bremen erreicht die 28, 29 Grad in Barnstorf. Und dazu gibt es erst noch etliche Wolken, die lösen sich aber auf. Dann Sonne und Wolken im Wechsel und zum Abend hin richtig schön sonnig. Und schwül ist es heute. Auch der schwache Wind kann wenig Erfrischung bringen. Der kommt nur aus Südwest bis West. Ganz schwach.
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9: Um 8:08 A1 Osnabrück Richtung Bremen. Zwischen dem Dreieck Stur und Bremen-Arsten 8 Kilometer Stau. Dadurch verlieren Sie da gerade eine Dreiviertelstunde. Dann gibt es eine Meldung für den Kreis Kloppenburg. Die Vestrupper Straße ist zwischen Hochelsten und Vestrup nach einem Unfall in beiden Richtungen gesperrt. Und B75 Oldenburger Straße, Delmenhorst Richtung Bremen. Zwischen dem Delmenhorster Dreieck und der Bremer Neustadt stockender Verkehr. Gute Fahrt.
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10: Ich will nicht schwitzen.
8: Oh, come on.
10: Ich schwitze nicht so gern.
8: Naja, dann zieh dir weniger an.
10: Das will ich auch nicht so gern.
8: Ich auch nicht. Schönen guten Morgen.
10: Guten Morgen.
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0: Ich mag jeden einzelnen Song der Sugar Babes. Verrückt, die machen mir viel zu wenig Neues. 16 nach 8.
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3: So, wir haben schon geklärt, die schwüle Luft kommt durch die Luftfeuchtigkeit und dadurch fühlt es sich auch wärmer an und so weiter. Hat er uns ja alles schon erzählt, unser Wetterexperte Tim Steger. Wir sind wieder schlauer geworden. Dann können wir jetzt explizit auf die kommende Hitze schauen. Heute vergleichsweise noch moderat, aber haut schon ordentlich rein, oder?
4: Ja, in der Tat. Recht lockere Bewölkung. Es wird auch im Laufe des Nachmittags von Südwesten immer freundlicher, sonniger und da kommt auch die schwüle Luft her. Temperaturen heute in der Spitze immerhin schon so an die 28, 29 Grad, also knapp unter der 30 Grad Marke und wie du schon sagtest, gefühlt sogar noch höher aufgrund der hohen Luftfeuchtigkeit. An der See ist es ein bisschen erträglicher, da sind es 20 bis 24 Grad schwacher Wind aus südwestlichen Richtungen.
0: Und wann wird es diese Woche unerträglich?
4: Das ist wahrscheinlich ab morgen der Fall. Da wird es nämlich so bis zu 33, 34 Grad heiß. Und in der Nacht kommen übrigens schon ein paar Gewitter rein. Die werden schon morgens aktiv sein, werden dann aber erstmal abklingen. Aber dann kommen nachmittags neue Hitzegewitter auf. Also das ist dann so richtig Waschküche, kann man sagen. Also da ist sehr schweißtreibend. Also auch die Wärmebelastung über den Nachmittag sehr hoch. Und das Ganze wird auch am Wochenende so ähnlich weitergehen. Auch am Samstag bis zu 33 Grad mit Unwetterpotenzial, wie es so schön heißt, punktuell. Nicht für alle, aber da kann ganz schön was sich entwickeln und auch am Sonntag wahrscheinlich nicht mehr ganz so viel Gewitter, aber Temperaturen auch so nahe 30 Grad, etwas gemäßigter, bevor es in der neuen Woche erstmal ein bisschen kühler losgeht, aber dahinter könnte es dann auch schon wieder heiß werden.
3: Ist ja aber auch klar, dass Gewitter am Wochenende sind. Das kannst du ja am Kalender schon sehen. Es ist Hurricane. Es muss doch regnen und gewittern. Mein Gott, danke dir, Tim, dass es so ist, wie es immer sein sollte.
0: Dankeschön.
1: Gerne das doch. 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

0: Ist es wieder 22. oder 67. Minute?
1: Entschuldigung, ist es Hydration Break?
0: Ich weiß nicht, warum du das nicht machen kannst, während die Musik läuft.
1: Die Spieler bei der WM machen das ja auch während des Spiels. Mhm. Die warten ja auch nicht, bis vorbei ist. Mhm. Deswegen, sorry, ich habe Hydration Break. Okay. Verbiete mir das nicht. Du hast mir das vorhin schon mal verbieten wollen.
0: Ich habe nur angemerkt, dass du, wenn du da arbeiten sollst, auch arbeiten könntest und trinken kannst, wenn die Musik läuft.
1: Richtig, und da kam dann sofort diese Sprachnachricht per WhatsApp.
2: Guten Morgen, liebe Katharina. Guten Morgen, lieber Jens Umfeld. Uh-huh. Katharina, wirklich, das kommt nicht gut rüber. Du kannst doch dem armen Jens Uwe nicht verbieten zu trinken. Mm-mm. Bei den Temperaturen, das ist ja menschenverachtend.
1: Verachtend, genau.
2: Also passt gut aufeinander auf, wir brauchen euch beide und seid lieb zueinander und packt die Peitsche wieder weg. Liebe Grüße, der Herr Pröschi.
1: Vielen Dank, danke für diese Intervention. Ja, recht hat er ja.
0: Du hast schon gehört, dass das Ironie war, oder?
1: Ironie, habe ich keine Antennen für.
0: Warte, ich las, es gibt Dinge, auf die wartet niemand gern. Die Steuererklärung

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7: Mit Nico Wotrich, guten Morgen. Die USA und der Iran haben eine Absichtserklärung für ein Kriegsende unterschrieben. Das bestätigten Vertreter beider Seiten. Die Vereinbarung sieht ein Ende des Krieges vor, auch im Libanon. Der Iran öffnet demnach die Straße von Hormus. Die USA heben ihre Seeblockade auf. Der wohl letzte Castortransport nach Deutschland ist abgeschlossen. Am späten Abend kam der Atommüll im Zwischenlager Brockdorf in Schleswig-Holstein an. Das teilte die Gesellschaft für Nuklearservice mit. Zuvor hatte ein Transportschiff aus England die 7 Behälter nach Brunsbüttel gebracht. Und jetzt die Meldungen aus Bremen, Bremerhaven und Niedersachsen.
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7: Wegen gefälschter Impfnachweise hat das Landgericht Oldenburg einen Mann zu einer Haftstrafe von 2 Jahren und 5 Monaten verurteilt. Der 35-Jährige hatte in der Corona-Zeit falsche Nachweise übers Internet verkauft. Das Kreisgymnasium Wesermünde in Bremerhaven zieht nach Schiffdorf im Kreis Cuxhaven. Das hat der Kreistag entschieden. Offen ist noch, wohin genau. Der bisherige Standort in Geestemünde ist marode. Eltern hatten den Umzug im Vorfeld kritisiert. Eine Schule in Schiffdorf würde den Schulweg unnötig verlängern, hieß es. Bei der Fußball-Weltmeisterschaft hat England mit 4:2 gegen Kroatien gewonnen. Im Außenseiter-Duell zwischen

0: Ghana und Panama setzten sich die Afrikaner mit 1:0 durch. Portugal und Kongo trennten sich 1:1. Kolumbien gewann 3:1 gegen Usbekistan. Das waren die Nachrichten mit Nico Wodrich.
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2: Erst noch viele Wolken unterwegs, aktuell bei Werten um die 19. Ja, jetzt haben wir schon 20, 21 Grad. Jetzt zieht es so langsam an. Die Sonne setzt sich im Laufe des Tages immer mehr durch. Es wird schwül warm, 20, 24 Grad maximal auf den Inseln und an der Küste. 28 Grad in Bremen und Richtung Barnsdorf sogar 29 Grad. Der Wind nur schwach unterwegs, bringt auch keine Erfrischung.
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3: Um 8.32 Uhr A1 Osnabrück Richtung Bremen. Zwischen dem Dreieck Stur und Bremen-Arsten 8 Kilometer Stau. Dadurch verlieren Sie da gerade eine Dreiviertelstunde Zeit. A26 Stade Richtung Hamburg. Die Ausfahrt Stade Ost ist bis 11.30 Uhr gesperrt. Dann gibt es eine Meldung für den Kreis Kloppenburg. Die Vestrupper Straße ist zwischen Hochelsten und Vestrup nach einem Unfall in beiden Richtungen gesperrt. Und B75 Oldenburger Straße, Delmenhorst Richtung Bremen. Zwischen dem Delmenhorster Dreieck und der Bremer Neustadt stockender Verkehr. Gute Fahrt.
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2: Haben Sie ja vorhin schon erwähnt, es steht ein Festival an, da muss das Wetter durchwachsen sein. Ja. Von heiß und stickig bis hin zu gewitterartigem Regen. All das wird fürs Wochenende auch erwartet. Also ist wieder Hurricane-Zeit.
3: Genau, heute wird schon fleißig angereist, denn irgendwo müssen die 78.000 Menschen ja untergebracht werden. Wir wollen mal gleich ein bisschen zurückblicken auf diese 30 Jahre Hurricane, denn dieses Festival hätte es fast nie gegeben. Warum, erzählen wir Ihnen gleich.
2: Schönen guten Morgen.
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0: Plaudern wir mal wieder aus dem Erinnerungsbüchlein hier bei Bremen 1 am Donnerstagmorgen, 20 von 9. Ich war einmal beim Hurricane Festival in Schesel, als es gar nicht stattfand. Nämlich als Corona war, haben sich trotzdem die Hardcore-Fans vor dem Gelände versammelt, Musik aufgedreht, ein Bier getrunken, gefühlt existiert in Schesel sowieso kein Corona.
1: Und haben sich geimpft gegenseitig.
0: Und haben voller Sehnsucht daran gedacht, wo sie Jahr für Jahr hinpilgern und wahrscheinlich die besten Tage im Jahr haben.
1: Ja, und in diesem Jahr findet das Hurricane Festival zum 30. Mal statt. Großes Jubiläum mit Bands wie Kraftklub, The Offspring, Papa Roach, Billy Talent, aber auch sowas wie 3 Meter Feldweg, Hansemädchen und Herrenmagazin. Solche Bands treten da auf. 78.000 Tickets sind schon verkauft. Die Menschen fahren da bereits jetzt schon hin, auch wenn es morgen erst offiziell losgeht. Was ganz interessant ist, so erfolgreich das mittlerweile für die Region geworden ist, anfangs gab es erhebliche Startschwierigkeiten. Da hieß es auch noch First Rider Festival. Und wie es sich dann so langsam entwickelt hat, das berichtet jetzt Peter Becker.
2: Es sollen Tage voller Love and Peace an der Wümme werden. Das First Rider Festival in Schesel vom 3. bis 4. September 1977. Getränkehändler Günther Meyer hofft auf ein Zusatzgeschäft. Bis zu 30.000 Musikfans werden erwartet. Der damals 31-jährige Schesler bereitet alles vor. Er schafft mehrere Überseecontainer an, aus denen heraus Getränke verkauft werden sollen.
3: Da stand rechts und links also ein Container, vorne die Theke. Und daraus hat man verkauft. Eine Seite war Bier drin, andere Seite war alkoholfrei drin. Und das haben wir auf 4 Stände verteilt auf dem Eichenring.
2: Doch statt des erhofften Gewinns erleidet Günther Meyer am Ende einen Verlust von mehreren 10.000 D-Mark. Was war passiert? Der Veranstalter, ein junger Mann aus Nordrhein-Westfalen, hatte sich offenbar übernommen und Bands auf die Plakate schreiben lassen, bevor die Verträge wasserdicht waren. Künstler wie Rory Gallagher und Quicksilver Messenger Service reisten gar nicht erst an. Als der Schwindel aufflog, zündeten wütende Fans kurzerhand die Bühne an. Erinnert sich Bobby Meyer aus Schesel, damals als junger Musikfan auf dem Eichenring.
4: Ich weiß noch, damals war groß angekündigt, irgendeine neue Lightshow, irgendwas ganz Neues. Ob es schon Laser war, weiß ich auch nicht mehr genau. Eine geile Lightshow sollte kommen. Ich gucke aus dem Zelt raus und denke, na gut, jetzt kommt endlich die Lightshow, aber leider brannte die Bühne.
2: Getränkehändler Günther Meyer, nicht verwandt mit Bobby Meyer, erlebte dann, dass sich die Gewalt der meist angereisten Festivalbesucher auch gegen ihn und die Scheseler Gastronomen richtete.
3: Wir hatten auch noch kleine Verkaufsanhänger da stehen. Die hatte man uns auch schon angesteckt. Da wurden die Schläuche von der Feuerwehr durchgeschnitten. Und dann haben die uns geplündert. Und wir sind um unser Leben gelaufen. Kamen auf uns zu, so eine ganze Horde. Und dann habe ich meine Mitarbeiter, das waren glaube ich so 20, 25 Stück, hinten auf einer offenen Ladefläche vom Eichenring bis in Schesel reingefahren, um nur um die Leute zu retten.
2: Die Festivalgeschichte von Schesel hätte nach dem First Rider Festival zu Ende sein können. Doch 1997 wagt sich mit Volkert Koopmans erneut jemand daran, ein Festival in Schesel zu starten. Im Gegensatz zu seinem Vorgänger verfügt der Ostfriese über Vorerfahrung als Konzertveranstalter. Doch Koopmans muss zunächst bei der Gemeinde Schesel Klinken putzen.
5: Natürlich waren die skeptisch. Überhaupt keine Frage. Wir haben mehrere Präsentationen gemacht. Aber letztlich hat es dann hingehauen mit viel Überzeugungsarbeit.
2: Spätestens nach dem ersten Hurricane Festival vor 30 Jahren mit Bands wie In Excess und Rammstein waren die Schesler dann überzeugt, sagt Getränkehändler Günther Meyer.
3: Der erste Versuch ist gut gelaufen und dann kam der nächste und dann wurde das immer größer und immer besser organisiert. Und mittlerweile ist das ja hier, das läuft ja wie ein Uhrwerk ab.
2: So werden am Wochenende bereits im 30. Jahr wieder knapp 80.000 Menschen in Schesel feiern.
0: Und das ist wirklich faszinierend, wie 97 dann auf dem Boden gebaut wurde. Volkert Koopmans, der erwähnt wurde im Beitrag, hat damals sein Haus verpfändet, um das Festival zu finanzieren. Und kalkuliert war mit 12.000 Gästen. Damals kamen schon 20.000 und bis heute kommen die, glaube ich, immer noch.
1: Also viel Spaß beim Hurricane Festival 2026.

0: Wenn du Tickets für ein Konzert hast,
1: ja?
0: Nehmen wir mal Rod Stewart.
1: Mhm.
0: Und du bist schon da und du bist schon heiß und hast schon das erste Bierchen getrunken. Und dann 40 Minuten, bevor es losgehen soll, heißt es plötzlich, ah, der Künstler ist krank, Mr. Stewart kann nicht auftreten.
1: Ja.
0: Sehr, sehr krank.
1: Okay, fände ich jetzt richtig doof.
0: Doof.
1: Besonders, weil es wird viel Geld gekostet haben, es passiert nicht
0: ärgerlich.
1: So häufig. Ich würde aber denken, okay, der Mann ist 81 Jahre alt, da muss man das auch mal hinnehmen, wenn die Ärzte sagen, er darf nicht auftreten.
0: Absolut.
1: Dann ist es okay, völlig in Ordnung.
0: Wenn du ihn dann aber kurz darauf im Fernsehen siehst, beim Spiel Schottland gegen Haiti, wie er für die Schotten mitfiebert, da kriegst du natürlich als Fan eine Krawatte.
1: Du meinst ein paar Stunden später sozusagen. Ja, und das ist auch wirklich richtig steil gegangen. Die Fans sind so sauer auf ihn. Es hat sogar jemand auf seinem Instagram-Account, wo er ein Video postete mit seinen Söhnen im Privatjet auf dem Weg zum Spiel und sagte, ja, ich war schon bei 7 Weltmeisterschaften, ich bin der Superfan. Da hat einer drunter geschrieben, I hope you get sick for real. Also ich hoffe, du wirst wirklich krank. Das ist natürlich auch fies, aber ja.
0: Ja, ich verstehe den Frust.
1: Total. Vielleicht kann er es gut machen, wenn er vor uns singt.
0: Macht er jetzt.
1: Night's the Night vielleicht?
0: Bitte. Hätte ich hier.

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1: Mit Nico Wodrich, guten Morgen. USA und Iran unterschreiben Abkommen. Castortransport kommt in Schleswig-Holstein an. Das Wetter Sonne und Wolken bis 29 Grad. Die USA und der Iran haben eine Absichtserklärung für ein Kriegsende unterschrieben. Das bestätigten Vertreter beider Seiten. Was die Vereinbarung vorsieht, berichtet Katharina Fuß.
2: Festgehalten sind darin demnach die Öffnung der Straße von Hormus, das Ende der Seeblockaden und die Einstellung aller Kampfhandlungen, auch im Libanon. Andere Punkte wie die künftige Urananreicherung im Iran sollen noch verhandelt werden. Unklar ist auch, woher die 300 Milliarden Dollar für den Wiederaufbau im Iran genau kommen sollen, die im Raum stehen. Es ist von den USA und regionalen Partnern die Rede. US-Präsident Trump betonte, dass kein amerikanisches Geld fließen werde.
1: Der wohl letzte Castortransport nach Deutschland ist abgeschlossen. Am späten Abend kam der Atommüll im Zwischenlager Brockdorf in Schleswig-Holstein an. Das teilte die Gesellschaft für Nuklearservice mit. Zuvor hatte ein Transportschiff aus England die 7 Behälter nach Brunsbüttel gebracht. Ben Armstrong mit den Einzelheiten.
3: Ungefähr eine Stunde benötigte der Konvoi vom Elbehafen bis zum 12 Kilometer entfernten Zwischenlager in Brockdorf. Der Transport verlief nach Angaben der Polizei ohne Zwischenfälle. Laut der Gesellschaft für Zwischenlager, kurz BGZ, werden die Castoren nun einzeln in einen Wartungsbereich gebracht. Pro Behälter dauert dieser Vorgang etwa einen Tag, wie ein Sprecher der BGZ erklärte. Anschließend beginnen Fachleute damit, weitere Sicherheitsvorkehrungen wie das Anbringen eines zweiten Deckels an den Behältern vorzunehmen. Die Abfertigung aller 7 Castoren wird voraussichtlich einige Wochen in Anspruch nehmen. Im Anschluss wird jeder Behälter auf seinen festen Stellplatz im Lagerbereich des Zwischenlagers gebracht und dann an ein Überwachungssystem angeschlossen.
1: In Bremen, Delmenhorst und Gandakesee hat es eine größere Razzia gegeben. Polizei und Staatsanwaltschaft in Oldenburg sind einer Betrugsmasche auf der Spur, die einen Millionenschaden verursacht haben soll. Demnach wurden 10 Wohnungen und ein Café durchsucht. 8 Männer sollen versucht haben, mit gefälschten Daten Bargeld an Geldautomaten und in Geschäften abzuheben. 5 der Männer sitzen bereits in Untersuchungshaft. Der Zugverkehr zwischen Bremen und Hamburg ist derzeit gestört. In Hamburg-Harburg war eine Oberleitung kaputt. Laut Metronom wurde sie inzwischen repariert. Bahnfahrer müssen aber noch mit Problemen rechnen. Einige Regionalzüge fallen aus oder fahren später. Bei der Fußball-Weltmeisterschaft hat Kolumbien gegen Usbekistan gewonnen. Die Partie ging mit 3:1 zu Ende. Die weiteren Spiele fasst Michael Küster zusammen.
4: Portugal kam mit Superstar Cristiano Ronaldo nur zu einem 1:1 Unentschieden gegen die Demokratische Republik Kongo. In Gruppe L hat England das mit Spannung erwartete Duell gegen Kroatien mit 4:2 gewonnen. Bayern-Stürmer Harry Kane traf dabei doppelt und er ist jetzt gemeinsam mit Legende Gary Lineker Englands WM-Rekordtorschütze mit 10 Treffern. Außerdem besiegte in derselben Gruppe Ghana das Team aus Panama knapp mit 1:0.
1: Das waren die Nachrichten mit Nico Wodrich.
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5: Da wird es heiß, aber ich kann Ihnen sagen, muss es ja mal in Relation setzen, am Oberrhein werden heute bis zu 36 Grad.
6: Na dann.
5: Dann sind die 28, die es hier in Bremen wird, ja, lachhaft. Lachhaft.
6: Oh, zieh ein Jäckchen an.
5: Ja, aktuell 20, 21 Grad gemessen. Wie gesagt, in Bremen werden es bis zu 28 Grad, in Barnsdorf bis 29, direkt an der Küste und auf den Inseln 20 bis 24 Grad. Und so ein schwüler Mix aus Sonne und Wolken. Der Wind nur schwach unterwegs aus Süd bis Südwest. Der hilft nicht viel für die Erfrischung. Nee. Aber denken Sie an den Oberrhein.
6: Verkehr. Ich denke an nichts anderes als an den Oberrhein. 4:09 A1 Osnabrück Richtung Bremen. Zwischen dem Dreieck Stur und Bremen-Ahrsten 8 Kilometer Stau. Deshalb gibt es da gerade einen Zeitverlust von einer Dreiviertelstunde. A7 Hannover Richtung Flensburg. Zwischen Hamburg-Heimfeld und dem Elbtunnel 5 Kilometer stockender Verkehr. A26 Stade Richtung Hamburg. Die Ausfahrt Stade Ost ist bis 11.30 Uhr gesperrt. Ach, Hydration Break.
5: Nee, ich bin dran, warte.
6: So, dann gibt's noch eine Meldung für den Kreis Kloppenburg. Die Vestrupper Straße ist zwischen Hochelsten und Vestrup nach einem Unfall in beiden Richtungen gesperrt. Und B75 Oldenburger Straße, Delmenhorst Richtung Bremen, zwischen dem Delmenhorster Dreieck und Bremer Neustadt stockender Verkehr. Gute Fahrt.
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5: Meinst du nicht, dass du so ein klitzekleines...
6: Nein.
5: kleines bisschen übertreibst.
6: Nein.
5: Auf gar keinen Fall. Gut, trinken Sie viel, wird heiß die nächsten Tage.
6: Und denken Sie an den Oberrhein.
5: Mhm.
6: Guten
5: mhm.
6: Morgen.
5: Mhm.
6: Was hast du denn?
5: Mhm.
6: Kannst du mal den nächsten Song angurgeln? Mal sehen. It's my life, talk, talk.
5: Mhm.
6: Sehr gut.
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0: Der beste Song von Chris de Burgh, Don't Pay the Ferryman, um 16 nach 9 hier bei Bremen 1. Heute ist ein wichtiger, ein interessanter Tag. Heute findet nämlich der 5. Bremer Medienschultag statt. Also Medienschaffende aus Bremen und Bremerhaven, unter anderem vom Weserkurier, von der Nordsee-Zeitung, von Sat.1, vom ZDF und natürlich auch von Radio Bremen, besuchen heute rund 40 Schulklassen im Land Bremen, um dann über Medien, über den Umgang mit Medien und auch über die Arbeit zu sprechen.
1: So geht Journalismus ist das Motto und von Radio Bremen haben wir 11 Kolleginnen und Kollegen herausgesucht, unter anderem unsere Bremen 1 Kollegin Katrin Martens. Die geht gleich zur Oberschule Ohlenhof in Bremen-Kröpeling und jetzt ist sie vorher nochmal bei uns im Studio. Moin Katrin.
2: Hallo, guten Morgen.
1: Wie geht denn Journalismus? Was machst du da mit den jungen Leuten?
2: Oh, das ist eine gute Frage. Ich frage mich jeden Tag, wie Journalismus geht. Ich muss mal gucken. Ich lasse das so ein bisschen auf mich zukommen. Ich habe natürlich so ein bisschen was vorbereitet. Es wird eine Präsentation geben und in erster Linie ja werde ich aus meinem Alltag erzählen, so ein bisschen wie wir hier arbeiten, wie ihr arbeitet. Wie
0: nee, das sag bitte nicht.
2: Ihr tickt, wenn das Mikro ausgeht.
1: Kannst du Trinkpause einfügen heute? Das wäre gut.
2: Da gucke ich mal. Und ansonsten habe ich mir überlegt, dass wir auf jeden Fall über Fake News und über Mediennutzung in Social Media reden möchten. Also das ist ja eigentlich, wie ich finde, das Thema im Moment, dass man halt guckt, was wird mir da im Internet überhaupt präsentiert? Ist das wahr? Ist das falsch? Wie kann ich rausfinden, ob das richtig ist, was ich da höre oder lese? Und das habe ich mir so überlegt. Schon mal sehen, ob es aufgeht.
0: Du hast das ja schon mal gemacht. Jetzt mal doof gefragt, interessiert das die Schülerinnen und Schüler wirklich oder sind die nur froh, dass Mathe ausfällt?
2: Das ist eine gute Frage. Da hatte ich tatsächlich das Gefühl, dass sie das interessiert hat. Also wir sind wirklich ins Gespräch gekommen. Die haben schlaue Fragen gestellt, wie ich fand. Das war ein toller Austausch und doch, ich glaube, das interessiert sie, ob sie das am Ende so annehmen und so umsetzen oder ob sie dann auch sagen, ja, red mal und lest du mal deine Tageszeitung zum Frühstück, ich bleib bei TikTok, das weiß ich natürlich nicht.
1: Ich finde ja an solchen Austauschen immer total spannend, A, den jungen Leuten was mitgeben zu können, so einen Einblick, zum anderen natürlich auch was zurückzubekommen. Was hast du vom letzten Mal mitgenommen, wie nehmen die Achtklässler die Medienwelt so wahr?
2: Also ich habe ja auch Kinder zu Hause, von daher weiß ich so ein bisschen, wie sie die Medienwelt wahrnehmen. Im Zweifel gar nicht, außer Social Media halt. So richtig kann ich dir das nicht sagen, weil so ins Detail sind wir dann am Ende nicht gegangen. Also es waren schon, also ich habe mich gewundert, dass sie doch die Medienwelt kannten, unsere Medienwelt. Mhm. Also sie kannten Radio Bremen, sie kannten Buten und Binnen, sie haben mit ihren Eltern Buten und Binnen abends geguckt. Es lag nochmal ein Weserkurier auf dem Frühstückstisch. Das schon, aber darüber hinaus ging es dann auch nicht.
0: Jetzt wird ja immer wieder diskutiert, eigentlich müsste es so ein Schulfach regelrecht geben, Umgang mit Medien. Hast du das Gefühl auch, dass das für so eine Schule wichtig wäre, dass das nicht nur einmal im Jahr 2 Stunden passiert, sondern regelmäßiger, dass die den Umgang mit diesen ganzen Medien lernen?
2: Ja. Absolut. Ist auch tatsächlich ständig Thema bei uns im Freundeskreis. Und ich sage das auch immer zu meinen Freunden, wir brauchen ein Schulfach, weil ich finde, die Entwicklung ist so wahnsinnig schnell. Und jetzt auch gerade über KI, wir wissen ja selber gar nicht mehr, was uns im Internet begegnet. Ist es richtig, ist es falsch? Die Bilder sind perfekt gefaked, die Videos sind gefaked, die Töne stimmen, die Stimmen sind gefaked. Also ich finde, es ist wahnsinnig wichtig, den Kindern mit auf den Weg zu geben, wie Medien genutzt werden müssen. Und nicht nur, wie ich einer Fake News auf die Spur komme, sondern auch einfach, wie man tatsächlich auch unsere Medien nutzt. Was ist eigentlich die Aufgabe vom Hörfunk? Was unterscheidet uns von einer Tageszeitung? Was ist eine Magazinsendung im Fernsehen? Also, dass das ja alles unterschiedliche Aufgaben hat. Und ich finde schon, dass wir das den Kindern dringend mitgeben müssten.
1: Und heute wird das wieder passieren. Eine Doppelstunde mit Katrin Martens gibt's heute unter anderem beim 5. Bremer Medienschultag. So geht Journalismus. Da sind Medienschaffende aus Bremen und Bremerhaven unterwegs in den Schulen. Wie cool, dass du mitmachst und danke, dass du die Zeit gefunden hast, vorher bei uns vorbeizuschauen.
2: Sehr gerne.
1: Viel Spaß dabei.
2: Dankeschön.
0: Müssen die auch sagen, guten Morgen, Frau Martens?
2: Das ist ja wohl das Mindeste.
0: Dann bin ich beruhigt.

0: Die sind ganz schön unfassbar, dass die immer noch die Hallen füllen und ein Zurücknehmen in die eigene Jugend.
1: Was heißt denn, die füllen die Hallen?
0: Die füllen die Hallen. Die kommen zum Beispiel, gerade sind sie in Las Vegas auf Tour und machen da die Sphere, du kennst das, so ein Riesenteil.
1: Diese riesige Kugel, ja.
0: Und sie kommen im Oktober nach Düsseldorf und dann waren die Tickets sofort ausverkauft. Dann kam das nächste Ticket angesetzt, nächstes Konzert. Insgesamt 10-mal spielen sie da.
1: Quatsch.
0: Und es gibt nur noch so VIP-Tickets zu kaufen. Unfassbar. Das ist wirklich über 400.000 verkaufte Tickets.
1: Wahnsinn.
0: Das ist doch der Hammer, oder? Dass die noch so ziehen, ne? Und sie laufen bei Bremen 1. Wir sind also absolute Trendsetter. Anders kann man es nicht sagen.
1: Er hier läuft auch bei Bremen 1, aber er zieht nicht mehr. Der geht nicht mehr auf Tour. Dr. Hook, schönen guten Morgen.

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1: Mit Nico Wodrich, guten Morgen. Die USA und der Iran haben eine Absichtserklärung für ein Kriegsende unterschrieben. Das bestätigten Vertreter beider Seiten. Die Vereinbarung sieht ein Ende des Krieges vor, auch im Libanon. Der Iran öffnet demnach die Straße von Hormus. Die USA heben ihre Seeblockade auf. Der wohl letzte Castortransport nach Deutschland ist abgeschlossen. Am späten Abend kam der Atommüll im Zwischenlager Brockdorf in Schleswig-Holstein an. Das teilte die Gesellschaft für Nuklearservice mit. Zuvor hatte ein Transportschiff aus England die 7 Behälter nach Brunsbüttel gebracht. Und jetzt die Meldungen aus Bremen, Bremerhaven und Niedersachsen.
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1: In Bremen, Demmenhorst und Gannakesee hat es eine größere Razzia gegeben. Durchsucht wurden mehrere Wohnungen und ein Café. Ermittelt wird gegen eine mutmaßliche Betrügerbande. Die Männer sollen versucht haben, mit gefälschten Daten Bargeld an Geldautomaten und in Geschäften abzuheben. Der Zugverkehr zwischen Bremen und Hamburg ist derzeit gestört. In Hamburg-Harburg war eine Oberleitung kaputt. Laut Metronom wurde sie inzwischen repariert. Bahnfahrer müssen aber weiter mit Problemen rechnen. Einige Regionalzüge fallen aus oder fahren später. Bei der Fußball-Weltmeisterschaft hat England mit 4:2 gegen Kroatien gewonnen. Im Außenseiterduell zwischen Ghana und Panama setzten sich die Afrikaner mit 1:0 durch. Portugal und Kongo trennten sich 1:1. Kolumbien gewann 3:1 gegen Usbekistan. Das waren die Nachrichten mit Nico Wodrich.
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2: Da wird's ganz schön heiß heute, aber noch vergleichsweise der kühlste Tag ab heute für den Rest der Woche. Maximal 9.

0: 20 Grad drin, 28 in Bremen, 20, 24 an der Küste. Aktuell haben wir so um die 20 Grad gemessen. Es gibt einen Mix aus Sonne und Wolken. Die Sonne wird im Tagesverlauf immer mehr. Es kann mal ein Tropfen Regen kommen, aber eher unwahrscheinlich.
1: Verkehr. Um 9.33 Uhr bitte Vorsicht auf der A1 Osnabrück Richtung Bremen. Zwischen Bremen-Brinkum und Arsten befindet sich eine ungesicherte Unfallstelle. A1 Osnabrück Richtung Bremen, zwischen dem Dreieck Stur und Bremen-Arsten 8 Kilometer Stau, deshalb dauert da gerade alles eine Dreiviertelstunde länger. A26 Stade Richtung Hamburg, die Ausfahrt Stade Ost ist bis 11.30 Uhr gesperrt. A27 Bremen Richtung Bremerhaven, zwischen Bremen-Fahr und Bremen-Hornlehe 3 Kilometer Stau. Und B75 Oldenburger Straße, Delmenhorst Richtung Bremen, zwischen dem Delmenhorster Dreieck und der Bremer Neustadt stockender Verkehr. Gute Fahrt!
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0: Ah, hat gerade jemand geschrieben, du hattest lang keinen Hydration Break, Wasserpause,
1: ja, im Sport. Ja, den kann ich ja nicht nehmen, wie ich will. Nee? Der ist ja vom Arbeitgeber festgesetzt und jetzt ist gerade nicht Hydration Break.
0: Ah, okay, ich dachte, du machst das in jeder Möglichkeit.
1: Nein.
0: Um hier einfach ein bisschen störend unterwegs zu sein.
1: Wen hältst du mich denn?
0: Okay, wie beim Fußball, bei Minute 22 und 67 wird getrunken, genau. Wann auch immer das in dieser Radiosendung wieder der Fall sein wird. Sie sehen, mit was wir heute früh zu kämpfen hatten, welche schönen Themen wir noch hatten. Wenn Sie gerade erst die Äuglein öffnen, verraten wir Ihnen gleich. Schönen guten Morgen.
1: Guten Morgen.
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1: Dancing in the Dark, Bruce Springsteen hier im Stadion in Bremen. Das war ein super Konzert. Die Atmosphäre, der Gesang hat mich geflasht.
0: Bruce Springsteen, ABBA. Und Eagle Eye Cherry. Das ist Bremen 1.
1: Der Sound meines Lebens.

0: That. Back for Good hier bei Bremen 1. Wir schauen auf den G7-Gipfel zurück und da kommt man natürlich an Donald Trump, den US-Präsidenten, nicht vorbei. Er kam ja zu einer Sitzung einfach mal eine Stunde zu spät. Ja. Was hat er gesagt?
1: I'm the boss.
0: Ja.
1: Finde ich super.
0: Grinste
1: Mach
0: blöd
1: ich jetzt auch,
0: und setzte
1: wenn ich zu spät
0: sich
1: komme.
0: Hin, klopfte noch so ein bisschen auf die Schultern. Wir lernen davon. Man muss einfach nur selbstbewusst sein. Dann ging es natürlich auch um inhaltliche Sachen und es steht ja immer noch, wie geht's mit dem Krieg im Iran weiter. Und da hat er dann überraschend, nachdem er vom französischen Präsidenten Macron noch zu einem Gala-Dinner ins prunkvolle Schloss Versailles eingeladen wurde, um ihn dauerhaft beim G7-Gipfel zu halten, hat er mal spontan, wahrscheinlich war das Dinner so gut, diesen Vertrag unterschrieben, beziehungsweise das Abkommen mit dem Iran.
1: Ja, aber ob er sich daran hält, bei dem, was er vor der Unterzeichnung so erklärte, man kann es nicht wissen.
2: Unser Iran-Abkommen ist nur eine Absichtserklärung und wenn nötig, dann beschießen wir sie eben wieder, werfen ihnen Bomben auf die Köpfe.
0: Oh Gott, das macht einem alles nur noch Angst. Zum Glück kann man sich gerade mit der WM ablenken, wenn das hilft.
1: Genau, apropos Absichtserklärung. Die Portugiesen wollten ja richtig fett gewinnen, das war angekündigt. Am Ende war es gegen Kongo aber nur ein 1:1 und dieser Ronaldo, der ja immer noch mitspielt als ältester Feldspieler, hat so gar nicht geglänzt. Das fand auch der Kommentator.
3: Und wieder die Frage, wo ist eigentlich Cristiano Ronaldo? Bringt alles nichts, weil er überhaupt keinen Einfluss auf dieses Spiel nimmt, weil er gar nicht richtig mit dran teilnehmen kann.
0: Hat aber überraschenderweise 90 Minuten gespielt mit 25 Ballkontakten.
1: Ui.
0: 12 weniger als der Torwart von Portugal. Gucken wir mal, wie das in dieser WM weiter erzählt wird. Wir haben Ihnen natürlich auch erzählt, dass in Bremen gerade die Dreharbeiten vom Tatort, vielleicht haben Sie schon was gesehen, beobachtet werden können. Es wird ja gerade unter anderem im Bremer Viertel der nächste Tatort, der nächstes Jahr dann kommt, Deadline gedreht.
1: Ja, und Luise Wolfram alias Linda Selb und natürlich auch Jasna Fritzi Bauer alias Liv Mohrmann sind sich natürlich in den letzten Folgen ein bisschen näher gekommen und wir haben sogar schon eine Sache erfahren, das hat uns Luise Wolfram am Set erzählt.
4: Es ist ja kommuniziert, dass Liv entführt ist, ne? Und das ist für Selb eben eine sehr extreme existenzielle Bedrohung, weil sie sich eben einfach super nah geworden sind miteinander und das ist schon neu.
0: Okay. Oh, das ist neu, das können wir uns anschauen dann. Im Frühjahr, Sommer, nächstes Jahr soll er kommen. Noch eine Woche wird in Bremen gedreht. Vielleicht können Sie sie ja irgendwo entdecken.
1: Liebe Grüße.

0: Ich glaube, der Ansgar Langhorst wird sie gleich richtig erfrischt und frisch durch die Sendung bringen.
1: Ich habe super gute Laune, wirklich. Mir geht's so gut.
0: Ja, man merkt das. Man merkt das.
2: Ja? Warum?
1: Ich weiß nicht, ich bin so erfrischt. Ich war heute schon schwimmen, heute Morgen vor der Arbeit.
2: Ja.
1: Guck mal, ich habe eine kurze Hose an, ich freue mich über das Wetter.
0: Perfekt.
2: Da muss ich wieder unter das Pult gucken,
1: weil ich heute Morgen
2: schon geguckt habe, ob Katharina barfuß ist. Jetzt muss ich unter das Pult gucken.
1: Ich habe keinen Rock an, ich habe eine Hose an.
0: Ja, schöne Beine, schöne Beine. Also, mit nackten Beinen geht er gleich in den Vormittag rein mit ihm.
1: Ich wünsche mir Musik jetzt.
2: Ich habe sowas für dich hier. Johnny Nash.
1: Mach.
2: Gut.
1: Kannst naschen.
0: Und wir freuen uns auf Sie morgen früh wieder. Danke, dass Sie da waren und sind.

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1: Mit Nico Wodrich. Deutsche Marineschiffe bereiten möglichen Einsatz in Straße von Hormus vor. Polizei geht in Bremen und umzu gegen mutmaßliche Betrügerbande vor. Anreise zum Hurricane Festival beginnt. Das Wetter: Sonne und Wolken bis 29 Grad. Zwei Schiffe der deutschen Marine haben den Suezkanal passiert. Hintergrund ist eine mögliche Mission zum Schutz der Straße von Hormus. Laut Verteidigungsministerium durchfahren die Schiffe in den nächsten Tagen das Rote Meer. Aus der Nachrichtenredaktion Gabriele Intemann.
2: Bei den Schiffen handelt es sich um das Minenjagdboot Fulda und das Versorgungsschiff Mosel. Sie sollen einen möglichen Einsatz in der Straße von Hormus vorbereiten. Insgesamt sind rund 140 Soldatinnen und Soldaten an Bord. Für einen solchen Einsatz ist ein Mandat des Bundestags nötig. Voraussetzungen sind laut Verteidigungsministerium ein Ende der Kampfhandlungen sowie eine UN-Resolution oder eine EU-Mission. Am Abend haben die USA und der Iran ein Rahmenabkommen zum Ende des Irankriegs unterzeichnet. Darin verpflichtet sich der Iran unter anderem, die Straße von Hormus als wichtige Handelsroute wieder zu öffnen.
1: In Bremen, Delmenhorst und Gannakesee hat es eine größere Razzia gegeben. Durchsucht wurden mehrere Wohnungen und ein Café. Ermittelt wird gegen eine mutmaßliche Betrügerbande. Die Männer sollen versucht haben, mit gefälschten Daten Bargeld an Geldautomaten und in Geschäften abzuheben. 5 der Männer sitzen bereits in Untersuchungshaft. Bis zu 78.000 Menschen werden ab heute beim Hurricane Festival in Schesel erwartet. Zum Start der Anreise rechnet die Polizei mit viel Verkehr. Aus der Regionalredaktion Buten und Binnen, Pascal Faltermann.
3: Auch in diesem Jahr dürfte es wieder Staus und volle Züge geben. Entzerren sollen das zusätzliche Verbindungen auf der Schiene. Neben den Regionalbahnen setzt der Metronom zwischen Bremen, Hamburg und Schesel Sonderzüge ein. Um die Anreise der Menschen, die mit dem Auto nach Schesel kommen, zu entzerren, versucht der Veranstalter, den Verkehr über eine App zu steuern und die Menschen so schneller zu den richtigen Campingplätzen zu lotsen. Komplett digital wird das Bezahlen. Statt Bargeld müssen die Gäste einen Chip im Festivalbändchen nutzen, der mit Guthaben aufgeladen wird. Die Polizei im Landkreis Rothenburg ist bei der dreitägigen Großveranstaltung täglich mit rund 500 Einsatzkräften vor Ort.
1: In Bremen-Vegelsack ist ein Mann am Abend durch Messerstiche schwer verletzt worden. Zeugen gaben laut Polizei an, dass sich der 47-Jährige vor einem Kiosk mit einem anderen Mann gestritten hatte. Dieser soll dann das Messer gezogen haben. Das Opfer musste notoperiert werden. Staatsanwaltschaft und Kripo ermitteln wegen eines versuchten Tötungsdeliktes. Bei der Fußball-Weltmeisterschaft hat Kolumbien gegen Usbekistan gewonnen. Die Partie ging mit 3:1 zu Ende. Die weiteren Spiele fasst Michael Küster zusammen.
4: Portugal kam mit Superstar Cristiano Ronaldo nur zu einem 1:1 Unentschieden gegen die Demokratische Republik Kongo. In Gruppe L hat England das mit Spannung erwartete Duell gegen Kroatien mit 4:2 gewonnen. Bayern-Stürmer Harry Kane traf dabei doppelt und er ist jetzt gemeinsam mit Legende Gary Lineker Englands WM-Rekordtorschütze mit 10 Treffern. Außerdem besiegte in derselben Gruppe Ghana das Team aus Panama knapp mit 1:0.
1: Das waren die Nachrichten mit Nico Wodrich.
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5: 20 Grad in Bremerhaven, 21 Bremen, 22 Rothenburg. Und heute kriegen wir Temperaturen bis 29 Grad. Hochsommerlich. Ja, wir haben auch eine Gewitterneigung, aber es wird insgesamt doch herrlich. Nachts 17 Grad in Zeven, 19 Grad Bremerhaven, 18 Grad in Bremen. Ich wiederhole, das sind Nachtwerte. Morgen, Freitag. Temperaturen in Dinklage bis 34 Grad, 32 in Bremen, 29, 26 auf den Inseln.
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5: 10:04. A1 Hamburg Richtung Bremen zwischen Hamburg-Stillhorn und dem Maschener Kreuz. 3 Kilometer stockender Verkehr. Nochmal Autobahn 1 Osnabrück Richtung Bremen zwischen dem Dreieck Stur und Bremen-Asten. 9 Kilometer Stau, da brauchen Sie in etwa eine Dreiviertelstunde länger. A27 Bremen Richtung Bremerhaven zwischen Bremen-Fahr und Bremen-Hohenlehe, 3 Kilometer Stau. B75 Oldenburger Straße Delmenhorst Richtung Bremen zwischen dem Delmenhorster Dreieck und Bremen-Neustadt, stockender Verkehr. Wir wünschen Geduld und eine gute Fahrt.
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5: Hier ist Ansgar Langhorst, guten Tag.
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Bremen Einsatz hier. Geboren 1949, lebt seit 1959 in Australien. Ich rede von John Farnham. Er hatte einen aufwendigen Eingriff in der Mundhöhle vor 4 Jahren. Da hat er gedacht, nee, live singen möchte ich nicht mehr. Aber ihm geht es gut. Dem in Australien lebenden Star. Den größten Hit hat er für ziemlich genau 40 Jahren rausgebracht. John Farnham, You're the Voice auf Bremen 1.

Bremer 1 gleich mit den Nachrichten und Platt mit Reinhard Grolz um 9:30 in 5 Minuten hier auf Bremer 1. Das sind die Hollies.

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12: 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Von da auch erst noch Wolken, man von Südwesten her war dat heller, dat blifft dröch mit mol Sonnenschein, mol Wolken, bloß hier und da kann dat auch mol ein bisschen droppeln. Lothar am Nachmittag und Abend löst sich der Wolken mehr und mehr ab

0: Und dann wies sich auch der Sonn noch mehr. Der Thermometer krabbelt ob 20 bis 24 Grad ob die Inseln und an der Küste anders 28 bis 29 Grad. Die Wintertau weit flau, heit dreit von der Südwesten oder Westenkant und zum Teil ob Nord. Tokom Nacht, erst bloß wenige Wolken, denn überträgt von Westen her dichte Wolken ob und von Emsland und Oldenburger Münsterland könnt dichte Schuhe mit Blitz und Donnerslachrin kommen und dull Regen kann dat auch. Dat Ganze bi negentein bit siebentein Grot. Morgen die letzten Schuhe und Gewitter trägt über der Lüneburger Heid und der Elf af, überdach seht wie anheben ein paar lockere Wolken und viel Sonnenschein. An Nomedach und oben bildet sich wieder obstigen Wolken und denn kann dat plattern und gewittern. Bi brottige Luft kriech wie datig bit 34 Grad, ob die Inseln 26 bit 29 Grad. 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
2: Es ist 11:04. A1 Hamburg Richtung Bremen zwischen dem Dreieck Norderelbe und Maschener Kreuz. 6 Kilometer stockender Verkehr. Nochmal A1 Fahrt Richtung Bremen zwischen dem Dreieck Stur und Bremen-Arsten. 9 Kilometer Stau. Zeitverlust ungefähr eine Dreiviertelstunde. A27 Bremen Richtung Bremerhaven zwischen Bremen-Fahr und Bremen-Hornlehe. 2 Kilometer stockender Verkehr. Und B75 Oldenburger Straße Delmenhorst Richtung Bremen zwischen Delmenhorster Dreieck und Bremen-Neustadt stockender Verkehr.
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2: Guten Tag, hier ist Ansgar Langhorst. Moin.
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0: Ah, die nächste Folge ist schon in Sicht.
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0: Wir alle kennen ja das Märchen von den Bremer Stadtmusikanten, klar, Hahn, Katze, Hund und Esel. Und das spielt in der Wasserburg Burg Blomendahl, sagt zumindest Hans-Joachim Kartenkamp vom Verein Burg Blomendahl.
2: Diese vier Freunde haben sich ja unterwegs kennengelernt und sind auf dem Weg nach Bremen an einem Haus vorbeigekommen, hatten Hunger und Durst und haben die dort tafelnden Raubritter entsprechend erschreckt, vertrieben, haben ihnen im Zweifel auch noch mal den einen anderen Stoß oder Klaps versetzt, so dass sie dann hinterher in diesem Haus wohlig und zufrieden bis an ihr Lebensende gelebt haben. Aus unserer Sicht ist das halt eben die Burg Blumenthal.
0: In Blumenthal. Hans-Joachim Kartenkamp hat unserem Reporter Till Kurvis die Burg gezeigt. Die steht da übrigens seit 1354. Ist eines der ältesten Gebäude in Bremen. Was Sie in diesem Raubritternest entdecken können, hören wir uns gemeinsam an. Um kurz nach 11 hier bei uns auf Bremen 1.
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1: Mit Nico Wotrich. Amtsantritt des neuen Bremerhavener Oberbürgermeisters verzögert sich. Deutsche Marineschiffe bereiten möglichen Einsatz in Straße von Hormus vor. Polizei geht in Bremen und umzu gegen mutmaßliche Betrügerbande vor. Das Wetter Sonne und Wolken bis 29 Grad. Der Amtsantritt des neuen Bremerhavener Oberbürgermeisters Martin Güntner verzögert sich. Das teilte die Stadt vorhin mit. Grund dafür ist die Klage eines Konkurrenten. Aus der Regionalredaktion Buten und Binnen, Till Kohlwiss.
2: Nach Angaben des Verwaltungsgerichts ist mit einer Entscheidung über den Eilantrag des Mitbewerbers frühestens Ende Juli zu rechnen. Der parteilose Gerrit Mesch bemängelt in seiner Klage unter anderem, dass das Auswahlverfahren intransparent und auf Martin Güntner zugeschnitten gewesen sei. Bündnis Deutschland unterstützt die Klage. Der Bremerhavener SPD-Chef Güntner war Anfang Mai von der Stadtverordnetenversammlung zum neuen Oberbürgermeister gewählt worden. Bis zu einer Entscheidung über den Eilantrag wird Bürgermeister Thorsten Neuhoff weiterhin auch die Aufgaben des Oberbürgermeisters wahrnehmen. Der bisherige Oberbürgermeister Melf Granz hatte sich aus gesundheitlichen Gründen zurückgezogen.
1: Zwei Schiffe der deutschen Marine haben den Suezkanal passiert. Hintergrund ist eine mögliche Mission zum Schutz der Straße von Hormus. Laut Verteidigungsministerium durchfahren die Schiffe in den nächsten Tagen das Rote Meer. Aus der Nachrichtenredaktion Gabriele Intemann.
3: Bei den Schiffen handelt es sich um das Minenjagdboot Fulda und das Versorgungsschiff Mosel. Sie sollen einen möglichen Einsatz in der Straße von Hormus vorbereiten. Insgesamt sind rund 140 Soldatinnen und Soldaten an Bord. Für einen solchen Einsatz ist ein Mandat des Bundestags nötig. Voraussetzungen sind laut Verteidigungsministerium ein Ende der Kampfhandlungen sowie eine UN-Resolution oder eine EU-Mission. Am Abend haben die USA und der Iran ein Rahmenabkommen zum Ende des Irankriegs unterzeichnet. Darin verpflichtet sich der Iran unter anderem, die Straße von Hormus als wichtige Handelsroute wieder zu öffnen.
1: In Bremen, Delmenhorst und an der Kasee hat es eine größere Razzia gegeben. Durchsucht wurden mehrere Wohnungen und ein Café. Ermittelt wird gegen eine mutmaßliche Betrügerbande. Die Männer sollen versucht haben, mit gefälschten Daten Bargeld an Geldautomaten und in Geschäften abzuheben. Fünf der Männer sitzen bereits in Untersuchungshaft. In Bremen-Fegesack ist ein Mann am Abend durch Messerstiche schwer verletzt worden. Zeugen gaben laut Polizei an, dass sich der 47-Jährige vor einem Kiosk mit einem anderen Mann gestritten hatte. Dieser soll dann das Messer gezogen haben. Staatsanwaltschaft und Kripo ermitteln wegen eines versuchten Tötungsdelikts. Bis zu 78.000 Menschen werden ab heute beim Hurricane Festival in Schesel erwartet. Zum Start der Anreise rechnet die Polizei mit viel Verkehr. Das Festival ist ausverkauft. Aus der Regionalredaktion Buten und Binnen, Pascal Faltermann.
4: Auch in diesem Jahr dürfte es wieder Staus und volle Züge geben. Entzerren sollen das zusätzliche Verbindungen auf der Schiene. Neben den Regionalbahnen setzt der Metronom zwischen Bremen, Hamburg und Schesel Sonderzüge ein. Um die Anreise der Menschen, die mit dem Auto nach Schesel kommen, zu entzerren, versucht der Veranstalter, den Verkehr über eine App zu steuern und die Menschen so schneller zu den richtigen Campingplätzen zu lotsen. Komplett digital wird das Bezahlen. Statt Bargeld müssen die Gäste einen Chip im Festivalbändchen nutzen, der mit Guthaben aufgeladen wird. Die Polizei im Landkreis Rothenburg ist bei der dreitägigen Großveranstaltung täglich mit rund 500 Einsatzkräften vor Ort.
1: Das waren die Nachrichten mit Nico Wotrich.
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5: An der Küste sind es angenehme, es geht schon los, ne, mit dem Jammern, angenehme 20 Grad, 21 schön, auch in Cuxhaven, 22 noch in Bremen, 21 Bremerhaven, 23 Rothenburg. So, es geht rauf heute. Nicht jammern, freuen, viel trinken. 29 Grad ist der Spitzenwert. Schwacher Wind aus Südwest bis West. Und auch nachts bleibt es mild. Zwischendurch ein paar Quellwolken. Kann auch mal ein Gewitter oder eben Regen geben. Morgen dann am Freitag Temperaturen bis 34 Grad in Quakenbrück, 32 in Bremen, 30 in Esens.
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5: Halt Sommer, ne? 11:05 ist es. Vorsicht bitte auf der A29 Oldenburg Richtung Wilhelmshaven zwischen Oldenburg-Umstede und dem Kreuz Oldenburg-Ost-Nord, und dem Kreuz Oldenburg-Nord. Da liegen Gegenstände. A1 Osnabrück Richtung Bremen zwischen dem Dreieck Stur und Bremen-Arsten 6 Kilometer Stau. A27 Bremen Richtung Bremerhaven. Die Einfahrt Bremen-Fahr ist wegen einer Schutzplankenerneuerung bis 12 Uhr gesperrt. A27 Bremen Richtung Bremerhaven zwischen Bremen-Fahr und Bremen-Hornlehe. 2 Kilometer stockender Verkehr. War's das? Ja, das war's.
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5: Und hier ist Ansgar Langhorst. Moin, freuen Sie sich auf die nächste Folge. Jetzt gleich, lass mal aussteigen hier auf Bremen 1. Aber nicht aussteigen jetzt.
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0: Okay, meins ist ja am Donnerstag. Mitten im Sommer kriegen wir heute auch zu spüren, ne? Bus und Bahn ist ja oft gekühlt und unser Bremen 1 Reporter Till Kurbis ist ja jede Woche mit Bus und Bahn in Bremen, Bremerhaven und Niedersachsen unterwegs, auf der Suche nach spannenden Orten. Und wo es ihm gefällt, da sagt er sich,
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0: Und dabei hat er einen einzigartigen Ort in Bremen entdeckt, eine Burg nämlich. Einfach in den Regionalzug RS1 setzen und an dieser Haltestelle aussteigen.
2: Bahnhof Blumenthal.
3: Hier habe ich ein richtig altes Haus entdeckt.
4: Diese schöne alte Wasserburg, die Burg Blumenthal, ist im Jahre 1354 fertiggestellt worden.
3: Für mich sieht es jetzt noch gar nicht aus wie eine Burg. Irgendwie denke ich immer, da muss doch viel mehr irgendwie kleine Türmchen dran sein.
4: Ja, das, was wir so im Zuckerbäckerstil aus dem Rheinland kennen, haben wir in Norddeutschland nicht. Wir sind hier halt eben etwas schlichter gearbeitet. Und wenn man die sprachliche Forschung zurückverfolgt, dann heißt Burg auch nichts anderes als festes Gebäude.
3: Wer sind Sie und warum kennen Sie sich hier so gut aus?
4: Mein Name ist Hans-Joachim Kartenkamp und der Verein Burg Blumenthal kümmert sich um dieses geschichtsträchtige Haus, seit 1354 in gleicher Form hier an dieser Stelle stehend. Und wir als Verein versuchen, das in die Neuzeit zu bringen.
3: Dann gehen wir noch mal rein.
4: Gerne, folgen Sie mir.
3: Wer hat denn hier früher gelebt?
4: Das waren die Ritter zu Aumünde, die dieses Raubritternest gebaut haben und damit die bremischen Kaufleute durchaus etwas geärgert haben und auch so ein bisschen um ihre Barschaft erleichtert haben, wenn sie ihre Waren von der Wesermündung, also Brake oder Bremerhaven, dann nach Bremen brachten. Und die Raubritter hier haben dann ihren Zehnten und ihren Zoll verlangt.
3: Wenn man jetzt hier reinschaut, sieht man auf jeden Fall noch ja sehr viel Holz, was hier verarbeitet wurde.
4: Als weltliches Gebäude ist die Burg Blumenthal anerkannt als eines der ältesten Gebäude Bremens.
3: Und auf der linken Seite gibt's eine Treppe, die hochführt. Wo geht's da hin?
4: Da geht es in den Rittersaal.
3: Es knarzt auch noch schön.
4: Wir haben einen Burggeist, der nachts erscheint. Und damit wir wissen, wo er ist, muss die Treppe auch entsprechend knarzen.
3: Und jetzt sind wir hier in dem Rittersaal angekommen. Und wenn man hier hochguckt, sieht man alte Holzdecken.
4: Sie sehen auch diese schönen Ornamente und Fresken, die hier unter der Decke abgebildet sind.
3: Bemalt in mehreren Farben, in Grau, Rot, Orange, Weiß.
4: Die sieben Tugenden sind hier im Rittersaal abgebildet, zusammen mit den vier Elementen, die wir auf der Welt haben. Also Erde, Feuer, Wasser, Luft, aus dem wir alle letztendlich bestehen.
3: Und das kann man alles entdecken hier in der Burg Blumenthal in Bremen-Blumenthal.
0: Ja, und diese Deckenbemalung dort ist über 500 Jahre alt. Die können Sie sehen auf bremen1.de auf unserer Internetseite. Und wenn Sie ganz spontan sind, heute ist Donnerstag, ne? Jo, jeden Donnerstag. Also heute hat die Burg zwischen 15 und 17 Uhr geöffnet.
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7: So, heute wird's schwitzig, wenn es nicht schon soweit ist für Sie. 25 Grad haben wir nämlich schon in Verden, 24 Rothenburg, 24 Bremen, 22 Bremerhaven. So, an der Küste richtig angenehm, Cuxhaven 22 Grad und heute wird auch dazu ein schwacher Südwest- bis Westwind. Die Höchstwerte 29 Grad. Auch in der nächsten Nacht liegen wir bei milden Werten, nämlich bei 17 Grad in Bremerförde, 19 Grad in Bremerhaven. In Bremen haben wir 18 heute Nacht. Morgen, der Freitag, wird richtig knüppelheiß. 29 Grad, 30 Grad, das sind die Werte für Esens, Ostfriesland, 32 Grad in Bremen, 34 Grad in Quakenbrück.
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7: 2 Minuten nach 11:30. A1 Osnabrück Richtung Bremen zwischen dem Dreieck Stur und Bremen-Arsten. 6 Kilometer Stau und A27 Bremen Richtung Bremerhaven. Die Einfahrt Bremen-Fahr ist wegen einer Schutzplankenerneuerung bis 12 Uhr gesperrt. Wir wünschen eine gute Fahrt.
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7: Mit Ansgar Langhorst. Schönen Donnerstag. Moin.
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1: Burning Heart von Survivor erinnert mich an die Rocky-Filme. Ach, VHS-Kassette auf Video. Da waren wir ja schon stolz, dass man das gucken durfte, ne? In the Burning
0: Heart. Survivor, Barry Manilow und Coldplay. 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

0: Bremen 1 ist hier. Also ich schwärme wirklich gerne von der Musikredaktion von Bremen 1. Die haben nicht nur gute Öhrchen, die haben auch echt ein gutes Händchen.
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0: Ja, und dann immer wieder was rauszugreifen, was so richtig Spaß macht. Ein Mann, der auf einer Landebahn die Arme ausbreitet und zum Abheben durchstartet. Dieses ikonische Plattencover gehört zu, hä? Ich lasse Ihnen gerne mal eine Sekunde Zeit, weil Sie haben ja auch Ahnung oder viele Kenner hören uns auch. Also, dieses Cover gehört zu Watch von, richtig, Manfred Mann's Earth Band aus dem Jahr, noch eine Frage, 1978, richtig. Es war ihr erfolgreichstes Album in Deutschland. 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Bernd Schliesemann über Watch.
2: Wer die Platte 1978 auflegte, hatte sofort Vertrautes im Ohr. Diese perlenden Keyboard-Klänge, diese verspielte Melodie. Sehr charakteristisch für den stillen Star mit der Brille, Manfred Mann.

0: Mit ihrem neuen Sänger Chris Thompson und dem Hit Blinded by the Light ist die Band im Mainstream angekommen und an der Spitze der Charts. Mit ausgefeilten Arrangements wie bei Martha's Madman gelingt den Musikern der fast unmögliche Spagat zwischen Pop und Progressive Rock. Dieser Song war ursprünglich mal ein Blues. Und dieser Eskimo? Der stammt natürlich aus seinem eigenen Repertoire. Manfred Mann, der Covermeister. Er hat einfach das Talent, verborgenes Potenzial in Stücken zu entdecken und dann etwas Neues zu schaffen. Mighty Quinn, einer seiner vielen Hits aus den 60ern, wird in dieser XXL-Version zu einem Live-Klassiker. Aber so richtig neue Sachen gibt's auch auf Watch. Da ist das sphärische Drowning on Dry Land, das stellenweise an Emerson, Lake & Palmer erinnert. Den starken Mittelteil mit dem Titel Fish Soup liefert Dave Flatt an der Gitarre. Kennt den eigentlich noch jemand? Auch im Chicago Institute legt sich der Mann richtig ins Zeug. Für die echten Fans ist das genau der richtige Earthband-Stoff. Diese traumhafte Ballade hätte eigentlich ein Hit werden müssen, wurde sie aber nicht. Schon merkwürdig. In den USA floppte das Album und in Großbritannien konnte es sich nicht gegen die neuen New Wave Bands durchsetzen. Ein bescheidener Platz 33 war die Ausbeute. Und die Deutschen? Die Alan Parsons oder Supertramp hörten, liebten auch Manfred und Davy und kauften. Platz 3 war die Höchstplatzierung. Fast anderthalb Jahre blieb Watch in den deutschen Charts. Der Anzugträger auf dem Cover, der auf der Landebahn seine Arme ausbreitet, hatte es also geschafft. Er war abgehoben.
1: Und wenn Sie auf bremen1.de klicken, kriegen Sie noch mehr Infos zu diesem Album und dann sehen Sie auch direkt dieses ikonische Cover von Manfred Manns Earth Band. So, heute Abend ab 20 Uhr gibt's zwei Songs aus diesem Album und jetzt schon diesen hier, ne? Klar, gerade schon angedeutet, Manfred Manns Earth Band, Dave's on the Road Again.

0: Bremen, eins ist hier. Pro Monat wenden sich 14 Kommunalpolitikerinnen und Politiker an eine Hotline. Das Bundesinnenministerium hat sie vor etwa 2 Jahren eingerichtet. Worum es in erster Linie geht bei den Problemen, die die überwiegend Ehrenamtlichen mit der Bevölkerung haben, das hören Sie in der Rundschau um 12 Uhr hier auf Bremen 1 mit Martin Busch.
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1: Mit Martin Busch. Guten Tag. USA-Iran-Abkommen. Teheran ist sehr zufrieden. Cyberkriminalität. Niedersachsen bündelt Kompetenzen in Osnabrück. Mitbewerberklage. Martin Güntner kann Amt des Bremerhavener Oberbürgermeisters nicht wie geplant antreten. Das Wetter am Nachmittag überwiegend sonnig bei maximal 29 Grad. Nach Evian ist vor Brüssel. Auch beim EU-Gipfel, der heute Abend beginnt, wird es um internationale Konfliktherde gehen. Die Handelspolitik gegenüber China spielt aber ebenso eine Rolle, wobei Deutschland zu denen gehört, die sich gegen eine zu harte Gangart aussprechen. Über die Absichtserklärung der USA mit dem Iran wird mit Sicherheit auch geredet werden. Schließlich hat dieser Krieg in alle Himmelsrichtungen wirtschaftliche Auswirkungen. Phyllis Kükrikol berichtet, wie das Mullah-Regime in Teheran die neue Vereinbarung bewertet.
2: Man habe durch die Verhandlungen ein Vielfaches mehr erreicht, als durch militärische Handlungen möglich gewesen wäre, sagte Parlamentspräsident Ghalibaf. Der Sprecher des Außenministeriums Baghaei betonte, dass der Iran nun auf die eingefrorenen Gelder zugreifen könne, wann immer es nötig sei. Hierfür habe man in den letzten Wochen intensiv verhandelt. Die USA hätten sich dazu verpflichtet, alle Hindernisse aus dem Weg zu räumen. Die für den Ölhandel so bedeutende Meerenge von Hormus werde unverzüglich geöffnet und in den kommenden 60 Tagen gebührenfrei sein. Laut Rahmenabkommen wird der Iran mit seinem Nachbarn Oman über künftige Dienstleistungen und entsprechende Gebühren beraten, die im Einklang mit internationalem Recht stehen sollen. Auch die US-Seeblockade gegen den Iran werde innerhalb von 30 Tagen aufgehoben, heißt es aus dem Außenministerium in Teheran. Bereits jetzt könnten iranische Schiffe die Häfen ohne Probleme ansteuern. Dies zeige, dass die USA hielten, wozu sie sich verpflichtet haben. Geplant war, dass das Rahmenabkommen erst am Freitag in der Schweiz unterzeichnet werden sollte. Nun werde das Treffen in Bürgenstock bei Luzern dazu dienen, offene Fragen zu klären. Dies soll morgen im Beisein der Unterhändler aus Pakistan und Katar sowie Vertretern aus Washington und Teheran geschehen.
1: Zwei Schiffe der deutschen Marine haben den Suezkanal passiert. Es handelt sich um das Minenjagdboot Fulda und das Versorgungsschiff Mosel. Ziel ist der Hafen im afrikanischen Djibouti. 140 Soldatinnen und Soldaten sind an Bord. Verteidigungsminister Boris Pistorius sagte heute Morgen, die Einheiten würden vorstationiert. Es geht um eine mögliche Mission in der Straße von Hormuz. Deutschland hat sich bereit erklärt, bei der Räumung von Seeminen zu helfen. Der Bundestag muss noch ein entsprechendes Mandat erteilen. Pistorius sitzt gerade mit den Kollegen der anderen NATO-Staaten in Brüssel zusammen und der Beginn dieses Treffens war nicht gerade harmonisch. Was am US-Amerikaner Pete Hegseth lag, berichtet unsere Korrespondentin Sabrina Fritz.
3: Er hat gesagt, man werde in den nächsten 6 Monaten genau schauen, welche Länder ihre Aufgaben erfüllen, wer genug für Verteidigung ausgibt und wer nicht. Er sprach von einer Prüfung, die manche bestehen werden und manche nicht. Und er hat auch nochmal gesagt, die USA hätten die Europäer getestet, und zwar im Falle des Iran-Krieges, wo eben viele Europäer nicht den Amerikanern die nötige Unterstützung gegeben hätten, weil zum Beispiel Spanien ja nicht amerikanische Kampfjets hat starten lassen. Und da sagte er, diesen Test hätten sozusagen die Europäer nicht bestanden. Also es sind Worte, die man schon gehört hat, dass eben die Amerikaner sagen, sie brauchen mehr Unterstützung von den Europäern, sie würden nicht mehr so viel zur europäischen Verteidigung beitragen. Das ist nicht neu, aber der Ton war doch wieder sehr, sehr hart, muss man sagen.
1: Seit etwa 2 Jahren gibt es eine Anlaufstelle für Kommunalpolitikerinnen und Politiker, die angefeindet, verleumdet oder sogar bedroht werden. Die Fälle haben ja im Vergleich zu früheren Zeiten deutlich zugenommen, was ein politisches Engagement nicht gerade wahrscheinlicher werden lässt. Über 300 Frauen und Männer haben sich bislang beraten lassen bei dieser Hotline. Jan Zimmermann berichtet.
4: Die meisten betroffenen Kommunalpolitiker melden sich nicht gleich beim ersten Vorfall bei der sogenannten starken Stelle, wie die Hotline heißt. Laut Innenministerium handelt es sich oft um eskalierte Konflikte mit einer längeren Vorgeschichte. Die Beratungsstelle hilft bei straf- oder zivilrechtlichen Fragen. Darüber hinaus werden die Betroffenen an spezialisierte Anlaufstellen bei Polizei und Justiz vermittelt. Im vergangenen Jahr war die Zahl der Straftaten gegen Amts- und Mandatsträger gegenüber 2024 zwar leicht zurückgegangen, aber mit fast 5.800 Fällen immer noch höher als in früheren Jahren. Zu den häufigsten Delikten zählen Beleidigungen, Sachbeschädigungen, Nötigungen und Bedrohungen. In 85 Fällen wurden im vergangenen Jahr Amts- und Mandatsträger Opfer von Gewalt.
1: In Osnabrück wird heute die neue Zentralstelle Cybercrime Niedersachsen vorgestellt. IT-Spezialisten und Juristen gehen dort gegen besonders schwere Fälle von Internetkriminalität vor, in enger Zusammenarbeit mit der Polizei. Konkret geht es um Fälle wie Waffen- und Drogenhandel im Darknet und digitale Angriffe durch Schadsoftware. Bislang gab es 3 Zentralstellen neben Osnabrück noch in Göttingen und eine in Verden. Sie werden nun zu dieser Zentralstelle in Osnabrück zusammengelegt. Und jetzt haben wir weitere Nachrichten aus Bremen, Bremerhaven und Niedersachsen mit Birgit Sagemann.
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5: Der neue Bremerhavener Oberbürgermeister Martin Güntner kann nicht wie geplant zum 1. Juli das Amt antreten. Grund dafür ist nach Angaben der Stadt die Klage eines Mitbewerbers. Der parteilose Gerrit Mesch bemängelt unter anderem, dass das Auswahlverfahren intransparent und auf Martin Güntner zugeschnitten gewesen sei. Bündnis Deutschland unterstützt seine Klage. Nach Angaben des Verwaltungsgerichts ist mit einer Entscheidung über den Eilantrag frühestens Ende Juli zu rechnen. Polizei und Staatsanwaltschaft Oldenburg sind einer Betrugsmasche auf der Spur, die einen Millionenschaden verursacht haben soll. Deshalb wurden Wohnungen und ein Café in Bremen, Delmenhorst und Ganderkesee durchsucht. Im Fokus der Ermittler stehen 8 Männer im Alter von 17 bis 31 Jahren, die versucht haben sollen, mit Hilfe gefälschter Daten Bargeld an Geldautomaten und in Geschäften abzuheben. 5 der Männer sind jetzt in Untersuchungshaft. Zum zweiten Mal innerhalb eines Tages musste die Feuerwehr gestern zum Brand eines Wohn- und Geschäftsgebäudes in Bremen-Hochding ausrücken. Beim ersten Brand am frühen Morgen waren 5 Menschen aus dem Haus gerettet worden. 11 Stunden später brach erneut Feuer aus. Dabei wurde der Dachstuhl zerstört. Wie es zu dem erneuten Brand kam, ist noch unklar. Das Haus ist unbewohnbar.
1: Die Straßen zwischen Bremen und Hamburg dürften heute noch voller sein als sonst. In Schesel beginnt nämlich das Hurricane Festival. Es ist ausverkauft, wie wir heute Vormittag erfahren haben. Die Veranstalter sprechen von rund 80.000 Besuchern an diesem Wochenende. Aus der Regionalredaktion Buten und Binnen, Pascal Faltermann.
6: Auch in diesem Jahr dürfte es wieder Staus und volle Züge geben. Entzerren sollen das zusätzliche Verbindungen auf der Schiene. Neben den Regionalbahnen setzt der Metronom zwischen Bremen, Hamburg und Schesel Sonderzüge ein. Teilweise fahren die Züge im Halbstundentakt. Um die Anreise der Menschen, die mit dem Auto nach Schesel kommen, zu entzerren, versucht der Veranstalter, den Verkehr über eine App zu steuern und die Menschen so schneller zu den richtigen Campingplätzen zu lotsen. Komplett digital wird das Bezahlen. Statt Bargeld müssen die Gäste einen Chip im Festivalbändchen nutzen, der mit Guthaben aufgeladen wird. Die Organisatoren versprechen sich dadurch kürzere Wartezeiten an den Verkaufsständen. Nicht verbrauchtes Guthaben wird nach dem Festival zurückerstattet. Die Polizei im Landkreis Rothenburg ist bei der 3-tägigen Großveranstaltung täglich mit rund 500 Einsatzkräften vor Ort. Bis Sonntag treten beim Hurricane auf 4 Bühnen rund 90 Bands und Künstler auf. Zu den Headlinern zählen 21 Pilots, Florence and the Machine und Kraftklub.
1: Damit sind wir beim Sport in der Rundschau heute Mittag mit Heiko Neugebauer. Bei der Weltmeisterschaft, der Fußballweltmeisterschaft, haben inzwischen alle Länder ein Spiel absolviert. Heiko, heute stehen die ersten vor ihrem zweiten und damit auch schon ordentlich unter Druck.
7: Ich denke die ganze Zeit ehrlich gesagt darüber nach, wie ich vom Hurricane zu Harry Kane komme. Aber das klappt nicht, denn das hatten wir ja schon den ganzen Tag. Das Spiel der Engländer ist schon lange vorbei. Jedenfalls haben die 4 Mannschaften, die heute Abend auf dem Platz stehen, allesamt noch kein Spiel gewonnen. Und deswegen stehen sie natürlich ein bisschen zumindest unter Druck. Michael Küster.
8: Um 18 Uhr begegnen sich mit Tschechien und Südafrika 2 Verlierer des ersten Spieltags. 3 Stunden später spielen 2 Teams gegeneinander, die zumindest schon jeweils einen Punkt auf dem Konto haben, nämlich die Schweiz und Bosnien-Herzegowina. Gleiches gilt für das Spiel, das um Mitternacht angepfiffen wird. Kanada trifft auf Katar. Im 4. und letzten Spiel der kommenden Nacht sind dann wieder die Mexikaner dran. Der Co-Gastgeber hat genauso wie Südkorea seine Auftaktpartie gewinnen können. Der Sieger übernimmt automatisch die Führung in Gruppe A.
7: Der Pokal des Deutschen Tischtennisbundes findet in der nächsten Saison in einem etwas anderen Modus statt. Es gibt eine Art Qualifikationsturnier, aus dem dann am Ende die 4 Teilnehmer des Finalturniers hervorgehen. Werder Bremen tritt dabei gegen Schwalbe Berg-Neustadt an. Die Veranstaltung selbst ist Ende August. Und die Eisbären Bahnen aus Bremerhaven haben den ersten Zugang für die kommende Saison eingetütet. Es handelt sich dabei mit Vincent Friederici um einen alten Bekannten, der vor 6 Jahren schon einmal für die Seestädter gespielt hat. Der 25-jährige Point Guard kommt aus Nürnberg und ist der erste von einigen Neuzugängen, die noch folgen werden.
1: Das war der Sport heute inklusive sehr schönem Wortspiel. Und das war die Rundschau Mittag mit Martin Busch.
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9: 22 Grad Wilhelmshaven, 24 Oldenburg, 24 Bremen, Bremerhaven hat 22. Jetzt 29, der Höchstwert für heute. Dazu ein schwacher Südwest- bis Westwind. Es kann auch ziemlich stickig schwül werden. Wir haben auch eine gewisse Gewitterneigung, erst recht dann morgen, aber erstmal zu heute Nacht. 17 bis 19 Grad, morgen tagsüber bis 34 Grad in Quakenbrück. In Bremen erwarten uns 32 Grad.
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9: Es ist jetzt 10 Minuten nach 12. Vorsicht bitte auf der A1 Bremen Richtung Osnabrück zwischen Holdorf und Neunkirchenförden. Da liegt ein Reifen. A1 Hamburg Richtung Osnabrück zwischen Uphusen, Bremen, Mahndorf und Arsten. 4 Kilometer stockend. A1 Osnabrück Richtung Bremen zwischen dem Dreieck Stur und Bremen-Arsten. 6 Kilometer Stau nach einem Unfall. Verzögerung dort ungefähr eine halbe Stunde. Bremen, B75, B6, Stadt einwärts. Zwischen Kirchhuchting und dem Utbremer Kreisel haben wir stockenden Verkehr, beziehungsweise jetzt ist das dazugekommen, einfach so reingemogelt. B75 mache ich normal, B6 Stadt einwärts zwischen Huchting und dem Nordwestknoten, 6 Kilometer Stau. Und so, jetzt kriegen wir eine Warnmeldung. In diesem Moment blinkt es hier auf meinem Bildschirm. Vorsicht, A1 Bremen Richtung Osnabrück zwischen Holdorf und Neunkirchenförden liegt ein Reifen, blinkt also nochmal.
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9: Vielleicht war es der zweite Reifen. Ich bin Ansgar Langhorst, moin.
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Ja, da ist ordentlich Schwung drin, ne? Miles Smith mit Stay If You Wanna Dance. Vielleicht ein Tick zu heiß zum Tanzen. Nothing's Gonna Change My Love For You. Jetzt auf Bremen 1. Schöne, schnulzige Nummer.

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8: Ja, noch haben wir die 29 Grad nicht erreicht, aber 26 in Diepholz aktuell. 25 Oldenburg, 24 Bremerhaven, 25 Bremen und wie gesagt 29 Höchstwert für heute. Insgesamt auch ein bisschen schwül. Wir haben ein paar Quellwolken in der Nacht, auch lecker warm, 17 bis 19 Grad. Morgen am Freitag aus der Nacht heraus noch ein paar kräftige Schauer und Gewitter, die durchziehen können. Und 29 Grad ist ja lächerlich. 34 Grad kriegen wir morgen in Quakenbrück, 32 Grad in Bremen. Ich war fertig.
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8: Musste ich meinem Daumen mal eben sagen. Eine Minute nach 12:30 ist es jetzt. A1 Hamburg Richtung Osnabrück zwischen Uphusen, Bremen-Marndorf und Asten. 4 Kilometer stockender Verkehr. A1 Osnabrück Richtung Bremen zwischen dem Dreieck Stur und Bremen-Asten. 6 Kilometer Stau nach einem Unfall. Verzögerung eine gute halbe Stunde. B75 Bremen Richtung Buchholz zwischen der B71 Rothenburg Nord und Schesel und 6 Kilometer Stau dabei. Bremen B75 B6 stadteinwärts zwischen Hochding und dem Nordwestknoten. Aktuell 6 Kilometer stockender Verkehr. Haben Sie etwas Geduld, gute Laune und eine gute Fahrt.
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8: Aber am nächsten Titel muss ich doch glatt wieder meinen alten Führerschein rausholen und das Foto angucken und lachen und an die Zeit zurückdenken. Stiefeletten, Fokuhila, enge Jeansjacke. Boah, da bin ich im Bilde mit Rick Astley. Never gonna give you up. Ich bin Ansgar Langhorst. Moin.
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0: Was hat Schafsschwanzfett mit Fußball und der WM zu tun? Ja, wir können dann die Brücke ganz locker schlagen, nämlich hin zu Plov. Wissen wir, was Plov ist? Wir gehen mal direkt in die Küche.
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0: Siehste, da haben wir es auch schon. Usbekistan ist der Kontext zu dem, was ich gerade gesagt habe. Und die Leckereien und die Nationalgerichte, die werden gerne immer wieder beschrieben hier. Wir gehen nämlich immer in die Kantinen der jeweiligen Teilnehmerländer bei der Fußball-WM. Björn Blaschke über Usbekistan bzw. auch über Schafsschwanzfett.
2: Der Eroberer Alexander der Große war auf dem Weg von Makedonien nach Indien. Damals, vor mehr als 2000 Jahren, gab es das heutige Usbekistan noch nicht, aber Plov und die Stadt Samarkand. Und da soll Alexander Plov kennen und lieben gelernt haben. Woraus Plov damals bestand, überliefert die Legende nicht, aber wahrscheinlich sah das Gericht damals schon nicht so viel anders aus als heute. Die Grundlage von Plov ist Reis. Dazu kommen Fleisch, vorzugsweise Lamm, Zwiebeln und andere Gemüsesorten und alles zubereitet mit Kojuk, Schafsschwanzfett. Es existieren nahezu 100 regionale Varianten, die sich in den Zutaten wie Rosinen, Kichererbsen oder Gewürzen unterscheiden. Und nein, Plov ist nicht die zentralasiatische Form der spanischen Paella, denn Plov wird in einem Kasan, einem großen gusseisernen Topf, und nicht in einer Pfanne zubereitet. Plov ist auch nicht cremig, sondern locker. So oder so besagt ein Sprichwort, ein Armer ist Plov, ein Reicher ist ausschließlich Plov. Oder anders, jede Hochzeit, jeder Geburtstag, jedes Neujahrsfest, jedes Ende des Ramadan, alles wird zur Plov-Party. Und die Fußball-WM auch. Egal wie die usbekische Nationalelf bei der Weltmeisterschaft abschneidet, Plov hat's schon geschafft, 2016 auf die UNESCO-Liste des immateriellen Kulturerbes der Menschheit.
0: Björn Blaschke über Usbekistan bzw. über die Nationalgerichte beziehungsweise Plural. Und wenn Sie beim nächsten Mal vielleicht Usbekistan spielen sehen, nächste Woche Dienstag gegen Portugal, dann denken Sie vielleicht, so wie ich, an Schafschwanz. Fett. Oder eben Plov. Ich kam nicht drauf. 11:45. 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

0: Die Nachrichten gibt's gleich um 13 Uhr hier auf Bremen 1 und vorweg noch Vienna, Angela Fox.
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1: Mit Birgit Sagemann. Iran wertet Abkommen mit den USA als eigenen Erfolg. US-Verteidigungsminister kritisiert europäische NATO-Verbündete. Bremerhavens neuer Oberbürgermeister kann vorerst nicht sein Amt antreten. Das Wetter freundlich und meist trocken mit Sonne und Wolken bei bis zu 29 Grad. Einen Tag früher als erwartet ist das Abkommen zwischen den USA und dem Iran in Kraft getreten. Beide Seiten bestätigten, dass sie die Vereinbarung schon unterzeichnet haben. Das Regime in Teheran wertet das Abkommen als Erfolg für den Iran. Filiz Kükrikol.
2: Man habe durch die Verhandlungen ein Vielfaches mehr erreicht, als durch militärische Handlungen möglich gewesen wäre, sagte Parlamentspräsident Ghalibaf. Der Sprecher des Außenministeriums Baghaei betonte, dass der Iran nun auf die eingefrorenen Gelder zugreifen könne, wann immer es nötig sei. Die USA hätten sich dazu verpflichtet, alle Hindernisse aus dem Weg zu räumen. Die für den Ölhandel so bedeutende Meerenge von Hormus werde unverzüglich geöffnet und in den kommenden 60 Tagen gebührenfrei sein. Laut Rahmenabkommen wird der Iran mit seinem Nachbarn Oman über künftige Dienstleistungen und entsprechende Gebühren beraten. Auch die US-Seeblockade gegen den Iran werde innerhalb von 30 Tagen aufgehoben.
1: Seit heute früh tagen die NATO-Verteidigungsminister in Brüssel. Dabei geht es vor allem darum, wie die Europäer mit ihrer Aufrüstung vorankommen und wie viel Geld sie in ihre Verteidigung investieren. Die USA fordern von den europäischen NATO-Verbündeten deutlich mehr Eigenverantwortung. Thomas Speckhofen.
3: Mit scharfen Worten wandte sich US-Verteidigungsminister Pete Hegseth an seine europäischen NATO-Partner. Für zu lange sei die NATO ein Papiertiger und eine Einbahnstraße gewesen, erklärte Hegseth zum Auftakt der Sitzung. In der neuen NATO müsse Europa die konventionelle Verteidigung des Kontinents selbst übernehmen. Er kündigte für die nächsten 6 Monate eine Überprüfung der US-Präsenz in Europa an. Bei der Sitzung der Verteidigungsminister wird es unter anderem auch um die Sicherung der Straße von Hormus gehen. Rund 40 Länder beteiligen sich nach Angaben von NATO-Generalsekretär Mark Rutte inzwischen an einer Mission unter Federführung Frankreichs und Großbritanniens.
1: Deutschland hat sich prinzipiell bereit erklärt, bei der Räumung von Seeminen in der Straße von Hormus zu helfen. 2 Schiffe der deutschen Marine mit 140 Soldatinnen und Soldaten an Bord sind unterwegs, um einen möglichen Einsatz vorzubereiten. Verteidigungsminister Boris Pistorius sagte am Morgen, dass sich Deutschland nur an einer Minenräumaktion beteiligen wird, wenn der Iran und der Oman einer solchen Mission zustimmen. Der neue Bremerhavener Oberbürgermeister Martin Güntner kann nicht wie geplant zum 1. Juli das Amt antreten. Grund dafür sind Klagen von 2 unterlegenen Mitbewerbern. Aus Bremerhaven, Till Kohlwiss.
4: Nach Angaben des Verwaltungsgerichts ist mit einer Entscheidung über die Eilanträge frühestens Ende Juli zu rechnen. Der parteilose Gerrit Mesch bemängelt in seiner Klage unter anderem, dass das Auswahlverfahren intransparent und auf Martin Güntner zugeschnitten gewesen sei. Bündnis Deutschland unterstützt die Klage. Eine weitere Klage ging nach Informationen von Buten und Binnen vergangene Woche beim Verwaltungsgericht ein. Der Bremerhavener SPD-Chef Güntner war Anfang Mai von der Stadtverordnetenversammlung zum neuen Oberbürgermeister gewählt worden. Bis zu einer Entscheidung über die Eilanträge wird Bürgermeister Thorsten Neuhoff weiterhin auch die Aufgaben des Oberbürgermeisters wahrnehmen. Der bisherige Oberbürgermeister Melf Kranz hatte sich aus gesundheitlichen Gründen zurückgezogen.
1: VW-Chef Oliver Blume hat auf der Hauptversammlung des Konzerns seinen Sparkurs verteidigt. Die Rahmenbedingungen der Automobilindustrie hätten sich nochmal verschärft. Darauf müsse der Konzern reagieren, sagte Blume. Bis 2030 will Volkswagen konzernweit 50.000 Stellen abbauen. Allein bis Ende dieses Jahres wird die Belegschaft bei der Kernmarke um 19.000 reduziert. Das waren Nachrichten mit Birgit Sagemann.
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5: Heute kriegen wir, wie schon gehört, hier auf Bremen 1 bis 29 Grad. Im Moment sind wir bei 23 Grad in Cuxhaven, 24 Bremerhaven, 25 in Bremen. Dazu ein schwacher Südwestwind, in der Nacht auch mild bei 17 bis 19 Grad. So, morgen, da geht es nochmal ein bisschen weiter nach oben, 32 Grad in Bremen, 34 in Quakenbrück. Und 29, so die Ecke, kriegen wir auf den Inseln. Insgesamt haben wir immer wieder eine gewisse Gewitterneigung.
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5: Es ist jetzt 1:05 und wir haben eine Meldung für die Autobahn 1. Vorsicht, Hamburg Richtung Osnabrück zwischen dem Bremer Kreuz und Hemelingen, 4 Kilometer stockender Verkehr. A1 Osnabrück Richtung Bremen zwischen dem Dreieck Stur und Bremen-Asten, 6 Kilometer Stau nach einem Unfall. Da dauert es ungefähr eine halbe Stunde länger. B75 Bremen Richtung Buchholz. Zwischen der B71 Rotenburg Nord und Schesel 6 Kilometer Stau. Bremen, B75, B6 stadteinwärts zwischen Hochdingen und dem Nordwestknoten 6 Kilometer stockender Verkehr. Das war's. Wir wünschen eine gute Fahrt.
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5: Ach, Schesel, ne? Haben Sie gerade gehört. Da braut sich ein bisschen was zusammen. Klar, Hurricane Festival geht langsam los und es wird dann angereist und angereist und angereist. Müssen Sie auf dem Schirm haben. Vielleicht machen Sie da noch hier und da mal einen Bogen. Ich bin Ansgar Langhorst. Guten Tag.
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0: Bremen 1 ist hier am Donnerstag, am Samstag, also übermorgen. Da gibt's wieder mal den bundesweiten Tag der Verkehrssicherheit. Ach ja, eigentlich sollten wir alle möglichst jeden Tag im Straßenverkehr Rücksicht aufeinander nehmen, oder? Egal auf welcher Straße, auch im Bremer Blockland, das für viele ein Lieblingsausflugsziel ist, zum Radfahren, Inlineskaten, Spazierengehen oder Joggen. Für andere ist aber das Blockland das Zuhause und genau zwischen all denen im Blockland gibt es manchmal voll Stress. Warum? Das hat sich Bremen 1 Reporter Niklas Jürs erzählen lassen.
1: So klingt das Blockland an einem typischen Nachmittag. Vögel, Fahrräder auf dem Deich, im Hintergrund rauscht die Wümme, links und rechts, hohe grüne Bäume, alte Bauernhäuser, Wiesen, Kühe auf den Feldern. Für viele Bremerinnen und Bremer ist das hier Erholung direkt vor der Haustür. Für Jenny ist das Blockland nicht nur Ausflugsziel, sie wohnt hier.
2: Es ist einfach wunderschön hier.
1: Aber genau dieses wunderschöne Blockland ist manchmal auch der Grund für Streit. Denn viele kommen hierher zum Radfahren, Joggen, Spazieren gehen. Autos wirken da schnell fehl am Platz.
2: Im Blockland dürfen nur Anwohner Auto fahren. Und das bedeutet, dass es natürlich hier auch Leute gibt, die ganz normal hier wohnen und zur Arbeit pendeln. Weil auch hier natürlich gar keine Öffis am Start sind, bleibt das manchmal gar nicht aus.
1: Und weil das offenbar nicht alle wissen, kommt es immer wieder zu echt unangenehmen Situationen. Böse Blicke, Kommentare, Vorwürfe, manchmal sogar mehr.
2: Das Drastischste war wirklich, was ich gehört hatte von meinem Nachbarn, war, dass ihm aufs Auto gespuckt wurde. Und dann hat er ihn zur Rede gestellt, hat angehalten, genau, und hat ihn dann gefragt, was das soll. Und man darf hier gar nicht Auto fahren.
1: Jenny meint, meistens ist sowas einfach ein riesengroßes Missverständnis.
2: Den war wirklich gar nicht bewusst. Das haben die nicht auf dem Schirm gehabt, ne? Dass das nicht nur ein Naherholungsgebiet ist. Ne?
1: Und so prallen hier irgendwie zwei Welten aufeinander. Die einen suchen Ruhe und Natur, die anderen kommen gerade von der Arbeit nach Hause. Die einen denken, hier sollte kein Auto fahren, die anderen denken, boah, ich will einfach nur schnell ankommen. Für Jenny geht's deshalb nicht darum, wer hier mehr Recht hat, sondern darum, dass alle ein bisschen mehr mitdenken.
2: Ein friedliches Miteinander von allen Seiten ist einfach toll, sowohl auch als Autofahrer, als Fahrradfahrer, als Fußgänger aufeinander Acht zu geben.
1: Und wenn alle das im Hinterkopf behalten, dann werden die Ausflüge und das Wohnen in Bremer Blockland noch erholsamer.
0: Bestimmt, da bekommen Sie ja vielleicht direkt Lust auf einen Ausflug ins Bremer Blockland. Wenn Sie dort unterwegs sind und Ihnen auf Ihrer Lieblingsradroute ein Auto entgegenkommt, dann denken Sie vielleicht daran, na, vielleicht wohnt er hin, der will vielleicht einfach nur nach Hause oder fährt zur Arbeit. Und andersrum macht es ja auch Sinn zu denken, ich mach mal langsam, hier hole ich eh nicht Zeit raus. Rücksicht, ne?

REM Night Swimming. Bremen 1 ist hier am 18.06. 4 Minuten vor halb 2 jetzt.

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11: Sie checken mal Ihre Wasserflasche. Am besten immer dabei haben. Was zu trinken, trinken, trinken. Heute bis 29 Grad. Es klärt sich eigentlich von selbst. Wir haben einen Mix aus Sonne und Wolken. Einen leichten Westwind, der reicht aber nicht so richtig aus, um sich zu erfrischen. Und nachts haben wir Werte zwischen 17 und 19 Grad. Morgen tagsüber bis 34 Grad. Nicht überall, aber so Richtung Quakenbrück. 32 auch in Bremen, 30 in Ostfriesland.
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11: 2 Minuten nach 2:30. A1 Hamburg Richtung Osnabrück zwischen dem Bremer Kreuz und Arsten. 4 Kilometer stockend. A1 Osnabrück Richtung Bremen zwischen dem Dreieck Stur und Bremen-Arsten. 6 Kilometer Stau, da gab es einen Unfall. Verzögerung eine gute halbe Stunde. B75 Bremen Richtung Buchholz zwischen der B71 Rothenburg Nord und Schesel. 4 Kilometer Stau, Verzögerung eine knappe halbe Stunde. Bremen, B75, B6 Stadt einwärts zwischen Hochding und Nordwestknoten, 6 Kilometer stockender Verkehr. Sie brauchen ein bisschen Geduld, insbesondere Richtung Schesel, weil Festival ist klar.
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11: Mit Ansgar Langhorst. Moin.
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1: Man at Work Down Under. Mit dem Lied verbinde ich eine tolle Zeit in diversen Diskotheken Cuxhavens. Jansens Tanzpalast, Altenwalder Hof, ich war da mittendrin.
0: Man at Work, Sister Slash. Und Michael Bublé. Das ist Bremen 1.
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0: Bremen 1 ist hier am 18. Juni.
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0: Ah, da feiert jemand einen runden Geburtstag. Heute vor 65 Jahren wurde die britische Sängerin Alison Moyer geboren, die ab den 80ern ja so richtig Erfolge feierte, und zwar international. Bernd Schlesemann für Bremen 1.
2: Alf, so heißt das erste Soloalbum von Alison Moyer. Was hat denn bloß das außerirdische Zottelmonster mit der britischen Sängerin zu tun? Die Antwort darauf gibt es später. Erst einmal Synthie-Pop, denn damit beginnt ihre Karriere. Ende 1981 sieht Vince Clarke eine Anzeige im britischen Melody Maker. Sängerin sucht Band. Das passt, denn auch Clarke sucht neue Musiker, nachdem er bei Depeche Mode ausgestiegen ist. Ab sofort sind sie Yazoo.
3: Ich habe tolle Erinnerungen an die Zeit. Im Studio zu sein und das erste Mal eine Platte zu veröffentlichen, das war großartig.
2: Don't Go und Only You sind ihre ersten Hits und Alison Moyer ist gerade mal 20. Egal welches Genre, welcher Stil, die Sängerin überzeugt mit ihrer kraftvollen und sinnlichen Soul-Stimme. Auch als das Kapitel Yazoo nach anderthalb Jahren Geschichte ist. Mit solchen Songs wird Alison Moyer endgültig zum Popstar. Ein echter Kontrast zu Madonna oder Cyndi Lauper. Die sind schrill und exzentrisch. Und sie?
3: Ich war zickig, schwierig, schüchtern und neurotisch. Ich mochte nicht gern auf der Bühne angestarrt werden. Ich war total unbeholfen.
2: Die damals übergewichtige Sängerin leidet unter Panikattacken und muss sich tatsächlich vor Journalisten für ihr Aussehen rechtfertigen. The Big Girl with the Big Voice, wie sie von der britischen Presse genannt wird, findet ihren Weg. Sie bleibt bis heute eine vielseitige Ausnahmekünstlerin. Mittlerweile gehören 10 Studioalben zu ihrer Diskografie. Eine gute Basis für das, was noch kommt.

0: In dem Londoner Musical Chicago hat sie das Publikum genauso begeistert wie in The Night of the Proms. Im Herbst kann man Alf wieder in Deutschland erleben. So wurde sie als Kind von ihrem französischen Vater genannt. Ihr Spitzname wurde also zum Albumtitel. Geboren wurde Alison Moyet am 18. Juni 1961, heute vor 65 Jahren.
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2: Und bevor wir vom Geburtstagskind die Musik starten, der Bremen 1 Verkehrsservice aktuell. Bitte Vorsicht auf der A1 Hamburg Richtung Bremen im Maschener Kreuz in der Überleitung zur A7 Richtung Hannover steht ein defekter LKW und Vorsicht bitte auch auf der Autobahn 28 leer Richtung Oldenburg zwischen Bad Zwischenahn West und Zwischenahn am Meer befindet sich eine ungesicherte Unfallstelle. Alice Moyet, heute 65, wir haben es gehört. Und hier ist Musik.

0: Also viel Spaß mit dem Nachmittag hier auf Bremen 1 nach den 14 Uhr Nachrichten mit Janine Horsch. Das war der Vormittag mit Ansgar Langhorst. Schönen Donnerstag, ne? Viel trinken.
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0: Und nochmal der Bremen 1 Verkehrsservice. Aktuell bitte Vorsicht auf der A28 leer Richtung Oldenburg zwischen Bad Zwischenahn West und Zwischenahn am Meer. Da befindet sich eine ungesicherte Unfallstelle. Bitte vorsichtig fahren.

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1: Mit Birgit Sagemann. Iran wertet Abkommen mit den USA als eigenen Erfolg. US-Verteidigungsminister kritisiert europäische NATO-Verbündete mit scharfen Worten. Bremerhavens neuer Oberbürgermeister kann vorerst nicht sein Amt antreten. Das Wetter freundlich und meist trocken mit Sonne und Wolken bei bis zu 29 Grad. Einen Tag früher als erwartet ist das Abkommen zwischen den USA und dem Iran in Kraft getreten. Das haben beide Seiten bestätigt. Das Regime in Teheran wertet das Abkommen als Erfolg für den Iran. Phyllis Kükrikol.
2: Man habe durch die Verhandlungen ein Vielfaches mehr erreicht, als durch militärische Handlungen möglich gewesen wäre, sagte Parlamentspräsident Ghalibaf. Der Sprecher des Außenministeriums Baghaei betonte, dass der Iran nun auf die eingefrorenen Gelder zugreifen könne, wann immer es nötig sei. Die USA hätten sich dazu verpflichtet, alle Hindernisse aus dem Weg zu räumen. Die für den Ölhandel so bedeutende Meerenge von Hormus werde unverzüglich geöffnet und in den kommenden 60 Tagen gebührenfrei sein. Laut Rahmenabkommen wird der Iran mit seinem Nachbarn Oman über künftige Dienstleistungen und entsprechende Gebühren beraten. Auch die US-Seeblockade gegen den Iran werde innerhalb von 30 Tagen aufgehoben.
1: Die USA erhöhen den Druck auf die europäischen NATO-Verbündeten. Beim Treffen in Brüssel kündigte US-Verteidigungsminister Pete Hegseth an, die US-Truppenpräsenz in Europa zu überprüfen. Er drohte außerdem damit, die US-Beiträge zur Finanzierung der NATO zu kürzen, sollten nicht alle Verbündeten ihre Verpflichtungen einhalten. Die Bundeswehr bereitet nach Angaben von Verteidigungsminister Boris Pistorius einen möglichen Minenräumeinsatz in der Straße von Hormus vor. Zwei Schiffe der Marine sind demnach bereits auf dem Weg. Ein deutscher Einsatz in der Straße von Hormus kommt für die Bundesregierung aber nur in Frage, wenn die Kämpfe wirklich beendet sind und alle Konfliktparteien einer internationalen Mission zustimmen. Der neue Bremerhavener Oberbürgermeister Martin Güntner kann nicht wie geplant zum 1. Juli das Amt antreten. Grund dafür sind Klagen von zwei unterlegenen Mitbewerbern. Aus Bremerhaven, Till Kohlwiss.
3: Nach Angaben des Verwaltungsgerichts ist mit einer Entscheidung über die Eilanträge frühestens Ende Juli zu rechnen. Der parteilose Gerrit Mesch bemängelt in seiner Klage unter anderem, dass das Auswahlverfahren intransparent und auf Martin Güntner zugeschnitten gewesen sei. Bündnis Deutschland unterstützt die Klage. Eine weitere Klage ging nach Informationen von Buten und Binnen vergangene Woche beim Verwaltungsgericht ein. Der Bremerhavener SPD-Chef Güntner war Anfang Mai von der Stadtverordnetenversammlung zum neuen Oberbürgermeister gewählt worden. Bis zu einer Entscheidung über die Eilanträge wird Bürgermeister Thorsten Neuhoff weiterhin auch die Aufgaben des Oberbürgermeisters wahrnehmen.
1: VW-Chef Oliver Blume hat auf der Hauptversammlung des Konzerns seinen Sparkurs verteidigt. Die Rahmenbedingungen der Automobilindustrie hätten sich nochmal verschärft. Darauf müsse der Konzern reagieren, sagte Blume. Bis 2030 will Volkswagen konzernweit 50.000 Stellen abbauen. Allein bis Ende dieses Jahres wird die Belegschaft bei der Kernmarke um 19.000 reduziert. Das waren Nachrichten mit Birgit Sagemann.
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4: Heute Nachmittag sonnig, trocken und schwül. Wir haben aktuell 25 Grad in Bremerhaven, 26 sind es in Kloppenburg und Bremen und in Nordholz 23 Grad. Bis zu 29 Grad haben wir heute. Der Wind kommt schwach aus Südwest bis West. In der Nacht sind vom Emsland und Oldenburger Münsterland her regionalkräftige Schauer und Gewitter mit lokalem Starkregen möglich. Die Tiefstwerte 19 bis 17 Grad. Ich sag mal so, Dachfenster auflassen zum Durchlüften eher schlecht. Und der Freitag bringt weiterhin Schauer und Gewitter zum Nachmittag hin, dann aber viel Sonne und schwüle Höchstwerte von 34 Grad. Auf den Inseln nur ein bisschen angenehmer bei 29 Grad maximal.
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4: 14 Uhr und 4 Minuten. Vorsicht bitte auf der A1 Osnabrück Richtung Bremen. Zwischen Wildeshausen Nord und Groß-Ippener brennt ein Fahrzeug. Zu den Staus. A1 Hamburg Richtung Osnabrück zwischen Bremer Kreuz und Asten. 4 Kilometer stockender Verkehr. A1 Osnabrück Richtung Bremen zwischen Dreieck Stur und Bremen-Asten. 6 Kilometer Stau. Hier hat es einen Unfall gegeben. Die Verzögerung eine gute halbe Stunde. Die A28 leer Richtung Oldenburg ist zwischen Bad Zwischenahn West und Zwischenahner Meer nach einem Unfall gesperrt. Dadurch staut es sich hier. Die B75 Bremen Richtung Buchholz. Zwischen B71 Rothenburg Nord und Schesel. 4 Kilometer Stau, eine knappe halbe Stunde. Und in Bremen die B75 B6 Stadt einwärts. Ist ziemlich voll zwischen Huchting und Nordwestknoten. Hier gibt es 6 Kilometer stockenden Verkehr. Kommen Sie gut und sicher an.
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4: Mit Janine Horsch und wir sollen viel trinken heute Nachmittag. Und deswegen gibt es an diesem Nachmittag immer mal wieder kleinere Hydration Breaks. Dafür müssen wir ja nicht WM gucken. Wir können uns auch gegenseitig genau daran erinnern. Vielleicht habe ich da ja was Leckeres, Erfrischendes für Sie. Ich werde Ihnen dann ein paar Tipps geben, was Sie sich so zusammenmischen können, damit Sie nicht komplett austrocknen, gefühlt auch bei diesem schwülen Wetter. Ich wünsche Ihnen einen schönen Donnerstagnachmittag.
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Bremen 1, der Verkehrsservice, mit einer Gefahrenmeldung für die A1 Hamburg Richtung Bremen. Im Maschener Kreuz, in der Überleitung zur A7 Richtung Hannover, steht ein defektes Fahrzeug.

0: Wenn Sie Schäsel ungewöhnlich oft hören im Radio, zum Beispiel im Verkehrsservice, das wird uns heute noch ein paar Mal passieren auf Bremen 1, dann ist Hurricane untrügliches Zeichen. Schäsel wird prominent von jetzt auf gleich. Und es geht heute los mit der Anreise und auch mit dem Warm-up vom Festival. Siegfried und Joy sind zum Beispiel da, dieses wahrscheinlich verrückteste Magier-Duo seiner Zeit. Die waren ja auch letzte Woche in Bremen und die sind heute auch beim Hurricane. Und ansonsten wird insgesamt mehr gefeiert als sonst in diesem Jahr, denke ich. Es ist nämlich das 30. Jubiläum des Hurricane Festivals. Zum Glück, denn wenn man sich die Anfänge anschaut, das hätte auch gar nichts werden können. Peter Becker erzählt, wie alles begann in Schäsel.
1: Es sollen Tage voller Love and Peace an der Wümme werden. Das First Rider Festival in Schäsel vom 3. bis 4. September 1977. Getränkehändler Günther Meyer hofft auf ein Zusatzgeschäft. Bis zu 30.000 Musikfans werden erwartet.
2: Da stand rechts und links also ein Container, vorne die Theke. Und daraus hat man verkauft. Eine Seite war Bier drin, andere Seite war alkoholfrei drin. Und das haben wir auf 4 Stände verteilt auf dem Eichenring.
1: Doch statt des erhofften Gewinns erleidet Günther Meyer am Ende einen Verlust von mehreren 10.000 D-Mark. Was war passiert? Der Veranstalter, ein junger Mann aus Nordrhein-Westfalen, hatte sich offenbar übernommen und Bands auf die Plakate schreiben lassen, bevor die Verträge wasserdicht waren. Künstler wie Rory Gallagher und Quicksilver Messenger Service reisten gar nicht erst an. Als der Schwindel aufflog, zündeten wütende Fans kurzerhand die Bühne an. Erinnert sich Bobby Meyer aus Schäsel, damals als junger Musikfan auf dem Eichenring.
3: Ich weiß noch, damals war groß angekündigt, irgendeine neue Lightshow, irgendwas ganz Neues. Ob es schon Laser war, weiß ich auch nicht mehr genau. Irgendwas, eine geile Lightshow sollte kommen. Ich gucke aus dem Zelt raus und denke, na gut, jetzt kommt endlich die Lightshow. Aber leider brannte die Bühne.
1: Die Festivalgeschichte von Schäsel hätte nach dem First Rider Festival zu Ende sein können. Doch 1997 wagt sich mit Volkert Koopmans erneut jemand daran, ein Festival in Schäsel zu starten. Koopmans muss zunächst bei der Gemeinde Schäsel Klinken putzen.
4: Natürlich waren die skeptisch, überhaupt keine Frage. Wir haben mehrere Präsentationen gemacht. Aber letztlich hat es dann hingehauen mit viel Überzeugungsarbeit.
5: Mehr ist Gefahr, mehr ist Gefahr.
1: Spätestens nach dem ersten Hurricane Festival vor 30 Jahren mit Bands wie INXS und Rammstein waren die Schäseler dann überzeugt. Und so werden am Wochenende bereits im 30. Jahr wieder knapp 80.000 Menschen in Schäsel feiern.
0: Allen eine tolle Zeit, die hinfahren. Ein schönes Jubiläum, viel Spaß und Weltklasse-Konzerte in Schäsel wünscht natürlich auch Bremen 1. Die hier sind nicht dabei, aber gibt's bei uns Freihaus, Depeche Mode.

0: Samstagnachmittag ist heiß und drückend in Bremen, Bremerhaven und Niedersachsen. Und damit hier keiner einläuft, machen wir das, was bei der WM schon Standard ist. Kurze Hydration Break, kurz mal was trinken, damit wir das heute nicht vergessen. Ich habe eine leckere Idee für Sie. Jetzt probieren wir mal Apfel-Ingwer-Schorle. Das geht ganz schnell und einfach. Für 4 Portionen brauchen wir 10 Gramm frischen Ingwer-Schälen und Stückeln. Genauso viel frische Minze. Nehmen wir noch 400 Milliliter Mineralwasser. Genauso viel Apfelsaft. Wir hören die Eiswürfel. Können wir 100 Gramm nehmen. Alles rein in die Karaffe. Und fertig. Und das sagen unsere Influencer aus dem Seniorenheim in Drang, steht dann.
1: So, Günther. Prost.
2: Prost.
0: Ja, Prost.
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0: Es ist freundlich und verbreitet trocken, aber dazu drückt die Hitze auf uns herab heute. 20 bis 29 Grad, schwacher Südwest- bis Westwind am Nachmittag. In der Nacht vom Emsland und Oldenburger Münsterland.

0: A1 Osnabrück Richtung Bremen zwischen Dreieck Stur und Bremen-Arsten 8 Kilometer. Stockender Verkehr, hier dauert es eine halbe Stunde länger. Die A28 leer Richtung Oldenburg ist zwischen Bad Zwischenahn West und Zwischenahner Meer nach einem Unfall gesperrt. Dadurch staut es sich auch hier. Die B75 Bremen Richtung Buchholz zwischen B71 Rotenburg Nord und Schesel. 4 Kilometer Stau, eine knappe halbe Stunde Verzögerung hier. Und in Bremen haben wir noch die B75, B6 stadteinwärts zwischen Huchting und Nordwestknoten. 6 Kilometer stockender Verkehr.
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0: Wie informieren wir uns seriös in diesen Zeiten von sozialen Medien, von KI-Fakes? Darüber haben wir heute mit Schulklassen in der Region gesprochen, denn auch Radio Bremen macht mit beim Bremer Medienschultag. Und ich habe gleich Katrin Martens im Studio, die mir von ihrer Mediendoppelstunde in einer Oberschule in Bremen-Gröpelingen erzählt. Ich bin Janine Horsch.
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0: Schulklassen in Bremen und Bremerhaven hatten heute am Donnerstag eine Doppelstunde Journalismus. Es ist Bremer Medienschultag und auch Radio Bremen macht mit und hat 11 Kolleginnen und Kollegen an Bremer Schulen geschickt. Eine davon ist Katrin Martens, Nachrichtenredakteurin und auch fürs aktuelle Programm bei Bremen 1 als Redakteurin zuständig. Sie war heute an der Oberschule Ohlenhof in Bremen-Gröpelingen. Katrin, wir sind beide Mütter und wir wissen, Medien sind Fluch und Segen für junge Menschen. Wie wichtig sind die denn überhaupt für die Schülerinnen und Schüler, denen du heute begegnet bist und mit denen du dann über seriöse Medien gesprochen hast?
1: Medien sind total wichtig für die, aber eben auf einem ganz anderen Niveau, als ich mir das jetzt wünschen würde. Da spielt natürlich Instagram eine Riesenrolle. Die sind auf TikTok unterwegs, Snapchat, alle diese Dinge, die für uns oder zumindest für mich und meine Generation wahrscheinlich nicht so eine Rolle spielen. Das ist für die schon wichtig. Das, was wir als klassische Medien bezeichnen würden, Tageszeitung, Radio, Fernsehen, das spielt bei denen leider keine Rolle mehr.
0: Sind es denn jetzt wir Erwachsenen, wenn ich mir angucke, wie weit wir auch von unserer Mediennutzung entfernt sind von diesen jungen Menschen. Sind wir diejenigen, die diese Kinder und Jugendlichen überhaupt noch abholen können? Also war dein Besuch komplett umsonst oder kannst du denen noch was vermitteln?
1: Das ist eine gute Frage. Also ich glaube schon, dass ich denen was vermittelt habe. Also da waren natürlich, wie es immer ist, da waren Kinder, die jetzt kein so großes Interesse an dem hatten, was ich zu erzählen hatte. Es waren aber auch Kinder dabei, die total mitgemacht haben, die tolle Fragen gestellt haben. Von daher glaube ich schon, dass ich denen heute ein bisschen was vermitteln konnte. Aber was es mir gezeigt hat, ist, wie wichtig es wäre, dass wir ihnen was vermitteln. Also da reicht ein Medienschultag einmal im Jahr nicht, sondern eigentlich muss das ein Schulfach werden, weil es ist einfach so wichtig zu erklären, wie Medien funktionieren, was sie machen, wie man sie nutzt. Vor allen Dingen auch. Und das war den Kindern so nicht klar. Also die nutzen eben ihre Medien. Ich habe zum Beispiel die Frage gestellt, wisst ihr eigentlich, was eine Nachricht ist? Da meldete sich einer und sagte, ja klar, das, was ich aufs Handy bekomme. Ja, das ist eine Nachricht, aber das ist natürlich aus meiner Perspektive nicht das gewesen, was ich wissen wollte, sondern...
0: Nicht zwingend seriöse Medien, die da bedient werden.
1: So, genau. Ich habe halt tatsächlich an eine klassische Nachricht in den Nachrichten im Hörfunk gedacht, als ich diese Frage gestellt habe. Und von daher, ja, wir müssen den Menschen auf jeden Fall erklären, wie sie Medien nutzen, wie Medien funktionieren. Es ist immerhin eine der wichtigste Säule unserer Demokratie.
0: Wo hattest du denn den Eindruck, sind diese jungen Menschen an der Schule schon viel weiter als wir Erwachsenen?
1: Ach, wie weiter ist eine schwierige Frage. Sie sind natürlich in der technischen Nutzung und wie schnell dieses in Social Media, wie schnell das natürlich alles funktioniert, da sind die ganz weit vorne. Also das wissen sie alles, was sie da machen müssen. Was mich ein bisschen beruhigt hat, ihnen ist aber auch klar, dass das, was ihnen da begegnet, nicht alles wahr ist. Also ihnen ist schon klar, dass es da viele Geschichten gibt, die gefaked sind. Also klassisch Fake News. Ihnen war klar, dass sie nochmal nachrecherchieren müssen, wenn ihnen was komisch vorkommt. Sie waren auch der Meinung, dass man das grundsätzlich immer merkt, wenn etwas falsch ist. Das glaube ich nicht. Ich glaube, das ist mittlerweile auch oft so gut gefälscht quasi, dass man das nicht immer sofort merkt. Aber das wussten sie schon, dass man da vorsichtig sein muss.
0: Und du konntest ihnen heute ein bisschen etwas erzählen über Seriosität, Wahrhaftigkeit von Medien. Katrin Martens war im Rahmen des Bremer Medienschultags an der Oberschule Ohlenhof in Bremen-Gröpelingen. Und wie sie die Schulklasse dort erlebt hat, das hat sie uns erzählt hier auf Bremen 1. Ich danke dir.
1: Sehr gerne.

frischer Sound aus Jamaika, Bob Marley and the Wailers. Und ich sag mal, wettertechnisch ist bei uns auch Jamaika heute im Nordwesten. Kingston Town, habe ich mal geguckt, hat aktuell 29 Grad und dicht bewölkten Himmel. Ja, die Sonne scheint auch hinter den Wolken, ist ja klar. Aber wir sehen sie auch. Schnapp sich zwischendurch mal was zu trinken, bitte, heute. Eine Trinkpause mit einem schönen Drink habe ich nach 15 Uhr auch nochmal für Sie. Hier auf Bremen 1 am Donnerstagnachmittag.

0: die Crash Test Dummies. Von 1994 ist er. Und Bremer 1 hat gleich noch Wham! The Edge of Heaven vor den Nachrichten.
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1: Mit Birgit Sagemann. USA erhöhen Druck auf europäische NATO-Partner. Bundeswehr bereitet möglichen Einsatz in Straße von Hormuz vor. IFO-Institut hebt Konjunkturprognose leicht an. Das Wetter freundlich, meist trocken, mit Sonne und Wolken bei bis zu 29 Grad. Die USA erhöhen ihren Druck auf die europäischen NATO-Verbündeten. Beim Treffen in Brüssel kündigte US-Verteidigungsminister Pete Hegseth an, die US-Truppenpräsenz in Europa zu überprüfen. Er drohte außerdem damit, die US-Beiträge zur Finanzierung der NATO zu kürzen, sollten nicht alle Verbündeten ihre Verpflichtungen einhalten. Thomas Spickhofen.
2: Zu lange sei die NATO ein Papiertiger und eine Einbahnstraße gewesen, erklärte Hegseth zum Auftakt der Sitzung. In der neuen NATO müsse Europa die konventionelle Verteidigung des Kontinents selbst übernehmen. Der US-Minister griff auch die Weigerung europäischer Staaten auf, den Amerikanern Überflugrechte für Einsätze am Golf zu gestatten. Dies hätte niemals in Frage gestellt werden dürfen, sagte Hegseth. Es gebe keine Entschuldigung dafür. Bei der Sitzung der Verteidigungsminister wird es unter anderem auch um die Sicherung der Straße von Hormuz gehen. Rund 40 Länder beteiligen sich nach Angaben von NATO-Generalsekretär Mark Rutte inzwischen an einer Mission unter Federführung Frankreichs und Großbritanniens.
1: Auch die Bundeswehr bereitet nach Angaben von Verteidigungsminister Boris Pistorius einen möglichen Minenräumeinsatz in der Straße von Hormuz vor. Zwei Schiffe der Marine sind demnach bereits auf dem Weg. Ein deutscher Einsatz kommt für die Bundesregierung aber nur in Frage, wenn die Kämpfe wirklich beendet sind und alle Konfliktparteien einer internationalen Mission zustimmen. Das Abkommen zwischen den USA und dem Iran ist einen Tag früher als geplant schon heute in Kraft getreten. Die Führung in Teheran wertet das Ergebnis als Erfolg für den Iran. Das Münchner IFO-Institut hat seine Konjunkturprognose für dieses Jahr leicht angehoben. Das aber liegt vor allem an den schuldenfinanzierten hohen Staatsausgaben für Infrastruktur und Verteidigung, so die Wirtschaftsforscher. Felix Linke.
3: Die deutsche Wirtschaft werde im laufenden zweiten Quartal vorübergehend stagnieren, nicht aber in eine Rezession fallen, sagte IFO-Konjunkturchef Timo Wollmershäuser. Für das Gesamtjahr sei mit einem Wachstum des Bruttoinlandsprodukts von 0,8% zu rechnen. Dass es nicht mehr ist, liege vor allem an den höheren Energiepreisen seit dem Iran-Krieg, die Wachstum kosten und die Inflation anheizen. Auch für 2027 ist laut IFO-Institut nicht mehr zu erwarten. Wegen der Inflation gäbe es auch bei den Konsumenten eine Kaufzurückhaltung, die man etwa in der Gastronomie oder im Einzelhandel spüre.
1: Rund 9 Jahre nach der Insolvenz des Jugendhilfeträgers Akademie Lothar Kannenberg bleibt die Stadt Bremen auf Kosten in Höhe von mehreren Millionen Euro sitzen. Auf der Sitzung der Sozialdeputation heute Nachmittag wird der abschließende Bericht über die Insolvenz und ihre Folgen diskutiert. Danach hat Bremen zwar rund 1,5 Millionen Euro aus der Insolvenzmasse zurückerhalten, die offenen Forderungen lagen allerdings bei fast 6 Millionen Euro. Der neue Bremerhavener Oberbürgermeister Martin Güntner kann nicht wie geplant zum 1. Juli das Amt antreten. Erst muss über die Klage von 2 unterlegenen Mitbewerbern entschieden werden. Aus Bremerhaven, Till Kohlwiss.
4: Nach Angaben des Verwaltungsgerichts ist mit einer Entscheidung über die Eilanträge frühestens Ende Juli zu rechnen. Der parteilose Gerrit Mesch bemängelt in seiner Klage unter anderem, dass das Auswahlverfahren intransparent und auf Martin Güntner zugeschnitten gewesen sei. Bündnis Deutschland unterstützt die Klage. Eine weitere Klage ging nach Informationen von Buten und Binnen vergangene Woche beim Verwaltungsgericht ein. Der Bremerhavener SPD-Chef Güntner war Anfang Mai von der Stadtverordnetenversammlung zum neuen Oberbürgermeister gewählt worden. Bis zu einer Entscheidung über die Eilanträge wird Bürgermeister Thorsten Neuhoff weiterhin auch die Aufgaben des Oberbürgermeisters wahrnehmen.
1: Das waren Nachrichten mit Birgit Sagemann.
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5: Halten wir irgendwie aus, oder? Es ist schon ziemlich drückend schwül. 28 Grad haben wir in Lemwerda aktuell. 26 Grad sind es in Bremen, Bremerhaven und Friesoythe. Bis 29 Grad kriegen wir an diesem Nachmittag noch. Der Wind ist auch keine Hilfe. Kommt aus Südwest mit West, aber wenn, nur schwach. In der Nacht sind vom Emsland und Oldenburger Münsterland kräftige Schauer, Gewitter und sogar lokale Starkregenschauer möglich. Die Tiefstwerte 19 bis 17 Grad. Und am Freitag morgen bringt das Wetter erstmal Schauer und Gewitter, zum Nachmittag hin aber Sonne und dann bleibt's auch trocken und schwül wieder. Höchstwerte von 34 Grad im Binnenland, auf den Inseln etwas milder mit 29 Grad.
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5: Um 15:05 Uhr eine Gefahrenmeldung für die A352 Richtung A7. Zwischen Langenhagen, Kaltenweide und Dreieck Hannover Nord steht ein defekter LKW. A1 Hamburg Richtung Osnabrück zwischen Bremer Kreuz und Arsten. 6 Kilometer stockender Verkehr vor der Baustelle. A1 Osnabrück Richtung Bremen zwischen Wildeshausen Nord und Dreieck Stur. 8 Kilometer Stau, hier hat es einen Unfall gegeben. Mehr als 2 Stunden Verzögerung hier. Und auch in der Gegenrichtung haben wir 7 Kilometer stockenden Verkehr. Die A28 leer Richtung Oldenburg ist zwischen Bad Zwischenahn West und Zwischenahn am Meer nach einem Unfall gesperrt. Hier gibt es auch Stau. Die B75 Bremen Richtung Buchholz zwischen B71 Rothenburg Nord und Schesel. 3 Kilometer Stau. Und in Bremen die B75, B6 stadteinwärts haben wir noch. 6 Kilometer stockender Verkehr zwischen Huchting und Nordwestknoten.
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5: Mit Janine Horsch und die Mutti sagt's nur noch mal. Ne? Mindestens 2 Liter, wenn nicht sogar 3, sollten wir trinken bei der Hitze. Und da will ich helfen. Ja? Ich habe gleich noch eine Trinkpause für uns. Mit einem Vorschlag, was man denn trinken könnte. Erfrischendes bei diesem Wetter. Und wenn Sie sagen, nee, ich habe das erfrischendste Rezept für einen Drink, her damit an meine WhatsApp-Nummer 246611 in Bremen oder eine Mail ins Studio. Aber ohne Wumms bitte. Erstens ist noch nicht spät genug und zweitens wollen wir hydriert bleiben und nicht an einem leichten Glimmer arbeiten.
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0: Wenn wir diesen Donnerstagnachmittag auch mal als Arbeitstag gesehen noch ein bisschen überstehen müssen und wir nicht wollen, dass unser Gehirn zu einer Rosine schrumpelt, dann rein mit der Flüssigkeit. Ich bin ja dafür, dass wir Hydration Breaks jetzt nicht nur am Spielfeld machen bei der Fußball-WM, sondern auch heute hier mal bei uns. Und ich habe hier eine sehr einfach und schnell gemachte Erdbeerlimonade. Das brauchen wir für 1,5 Liter. Los geht's. 500 Gramm Erdbeeren. Die waschen wir, die zerdrücken wir grob. 2 Limetten, die wir auspressen. 3 Esslöffel braunen Zucker. Und das alles mischen wir zusammen. Ja, auch Eiswürfel immer rein. Packen das Ganze in eine Karaffe, 1 Liter Mineralwasser drauf. Fertig. Und das sagen Ello und Günther, die Influencer aus dem Seniorenheim in Drangstedt bei Bremerhaven.
1: So, Günther. Prost.
2: Prost.
0: Mehr brauche ich nicht sagen. Denken Sie wirklich dran. Immer gut Flüssigkeit nachtanken heute. Es ist sehr schwül, es ist sehr drückend. Und so schaffen wir das dann.

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0: und schwachem Wind aus Südwest bis West. Heute Nacht Dachfenster wohl eher zulassen, denn es gibt unter Umständen sogar lokalen Starkregen. Aber auf jeden Fall sind kräftige Schauer und Gewitter vorangekündigt. Die Tiefstwerte 19 bis 17 Grad. Und morgen ist Freitag, da gibt's Schauer und Gewitter am Vormittag, am Nachmittag dann aber Sonne. Und es bleibt weiterhin schwül, 34 Grad im Binnenland, auf den Inseln 29 Grad.
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0: 15.31 Uhr. A1 Hamburg Richtung Osnabrück zwischen Bremerkreuz und Arsten. 6 Kilometer stockender Verkehr vor der Baustelle. A1 Osnabrück Richtung Bremen zwischen Wildeshausen Nord und Dreieck Stur. Hier hat es einen Unfall gegeben. 8 Kilometer Stau aktuell. 1,25 Stunden Verzögerung. Und in der Gegenrichtung ist es auch voll. Hier gibt es 7 Kilometer stockenden Verkehr. A28 leer Richtung Oldenburg, zwischen Bad Zwischenahn West und Zwischenahn am Meer. 4 Kilometer Stau wegen Reinigungsarbeiten. B75 Bremen Richtung Buchholz, zwischen B71 Rothenburg Nord und Schesel 3 Kilometer Stau. Und in Bremen die B75, B6 stadteinwärts, hier zwischen Huchting und Nordwestknoten 6 Kilometer stockender Verkehr.
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0: An dem wir uns denken, ist das heiß, ist das schwül. Aber die meisten von uns können dagegen eine Menge machen. Wie sieht das bei Menschen aus, die kein Obdach haben? Darüber sprechen wir gleich.
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1: Belinda Carlisle, Liebe Leitung. Das war in der Kellerbar. Ich hatte meinen kleineren Bruder eingesetzt vorne an der Treppe. Der sollte klingeln, wenn mein Vater die Treppe runterkam.
0: Belinda Carlisle.

0: und Daniel Powter. 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

0: Der Donnerstagnachmittag auf Bremen 1 ist auch schon echt drückend wettertechnisch, ne? Und für morgen hat der Deutsche Wetterdienst sogar eine Hitzewarnung rausgegeben. Über 32 Grad soll es geben in Bremen und Bremerhaven. Ich sag mal so, wenn wir das problematisieren, können wir aber auch sagen, wir können eine Menge machen. Ne? Es gibt vielleicht Ventilatoren, wir haben vielleicht eine Klimaanlage zu Hause oder im Büro und im Zweifel auch eine kalte Dusche zu Hause. Für viele Menschen ganz normal, für obdachlose Menschen auf viele Art und Weise ein Problem und durchaus lebensgefährliches Wetter. Die Menschen dehydrieren und trocknen wortwörtlich aus. Mit dem Thema hat sich Buden- und Binnenreporter Christian Osterloh befasst. Er ist jetzt bei mir im Bremen 1 Studio. Christian, wo finden die Menschen denn Schutz bei dieser Hitze?
1: Ja, das ist eine ziemlich schwierige Frage. Das Gesundheitsamt, das hat zwar eine Karte für kühle Orte in Bremen und Bremerhaven online gestellt. Das hilft Obdachlosen und den Internetanschluss jetzt aber nicht wirklich weiter. Einfach auf der Straße bleiben, das ist natürlich keine Option, weil der Asphalt, der heizt ja auch richtig auf und Schattenplätze, die sind nun mal leider rar. Für Obdachlose ist es einfach echt nicht leicht, sich vor der Hitze zu schützen. Ich habe dazu mit Axel Wenzel vom Verein für Innere Mission in Bremen gesprochen. Der ist dort die Bereichsleitung für Wohnungslosenhilfe und organisiert auch die Streetworker-Teams. Der hat sich in unserem Gespräch an einen schlimmen Fall aus dem letzten Jahr erinnert.
2: Wir haben im letzten Jahr einen absoluten Notfall gehabt auf der Bürgerweide von jemandem, der am Nordausgang umgekippt ist, der da wohl offensichtlich länger lag und von niemandem Hilfe bekommen hat und der hat einen Hitzeschlag erlitten. Das sind die Notlagen.
1: Ja, Problem ist einfach, dass es zu wenig Schutzräume in Bremen gibt. Dazu hat der Verein vor ein paar Wochen noch eine Pressemeldung veröffentlicht, in der sie mehr Aufenthaltsorte und auch Trinkwasserstellen von der Stadt fordern.
0: Ja, Axel Wenzel hat ja auch für die Streetworker quasi die Aufgabe, die dahin zu schicken, wo sie dann entsprechend die betroffenen Menschen finden. Wie bereiten die sich denn dann auch auf die Hitze vor?
1: Ja, Flüssigkeit ist dann natürlich Thema Nummer 1, aber nicht nur Wasser, auch Elektrolyte in Form von Apfelschorle ist wichtig, damit die Obdachlosen durch die Hitze kommen.
2: Wir sind auf Spenden angewiesen, um dann davon auch Apfelschorle oder elektrolythaltige Getränke zu kaufen. Wir kaufen Sonnencreme, wir gucken und bitten um Spenden für Kopfbedeckung und so. Das ist eine andere Ausstattung als im Winter, aber die haben sie immer im Rucksack oder in den Fahrrädern, Lastenfahrrädern dabei, mit denen sie in der Stadt fahren. Und wir fahren nochmal andere Standorte an. Wir versuchen, andere Orte aufzusuchen als sonst, um Menschen nochmal aus der Hitze zu holen, Angebote zu unterbreiten und Versorgung ein Stück weit auch sicherzustellen.
1: Naja, das ist ja bereits gesagt. Kopfbedeckung, Getränke und Sonnencreme, das sind die Dinge, die Obdachlose brauchen. Und da kann natürlich jeder selber helfen. Das kostet vielleicht manchmal ein bisschen Überwindung, jemanden anzusprechen, aber einfach mit den Menschen auf Augenhöhe sprechen und sie fragen, ob sie gerade Hilfe benötigen, ob sie genügend zu trinken haben oder man verschenkt einfach alte Caps, die man noch zu Hause hat, damit die Menschen ein wenig mehr Schutz vor der Sonne haben.
0: Ist schon so, dass wir was tun können, ne?
1: Auf jeden Fall. Ja. Axel Wenzel, der bittet auch darum, dass wir alle etwas mehr auf obdachlose Menschen achten, mit offenen Augen einfach durch die Stadt laufen, damit so ein Fall wie im letzten Jahr nicht nochmal passiert.
2: Drauf gucken, schläft der Mensch oder nicht. Wenn ich mich traue, kann ich den Menschen ansprechen. Wenn ich grundsätzlich eine Sorge habe, dann kann ich die Polizei rufen oder ein RTW. Das wollen die auch. Das ist auch mit denen so abgesprochen aus dem Streetwork heraus. Dann sind die Stellen zuständig und auch ansprechbar. Das ist unser Wunsch, dass wir aufeinander aufpassen.
0: Morgen wird auch nicht der einzige Tag sein, an dem es bis zu 30 Grad heiß wird. Wir können uns das alles für die nächsten Tage und für den Sommer merken und schauen Sie doch einfach mal, ob da vielleicht noch andere Menschen außer Ihnen gerade was gebrauchen können. Wenn Ihnen schon heiß ist, obdachlosen Menschen, fehlt einfach auch der Schutzraum bei dieser Hitze, hat uns Christian Osterloh erzählt. Vielen Dank.

0: Das Abkommen zwischen den USA und dem Iran ist in Kraft, einen Tag früher als eigentlich geplant. Ja, was heißt das jetzt für die so wichtige Straße von Hormuz? Was der Deutsche Räderverband und die Bundesregierung dazu sagen, erfahren wir gleich bei Birgit Sagemann um 16 Uhr in der Rundschau auf Bremen-Mainz.
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1: Mit Birgit Zagemann. Freie Fahrt. Bundeswehr bereitet möglichen Minenräumeinsatz in Straße von Hormus vor. Neues Heizungsgesetz. Gutachten hat verfassungsrechtliche Zweifel an Reiches Plänen. Und zweiter Anlauf. Bremerhavener Stadtverordnetenversammlung stimmt Haushalt zu. Das Wetter freundlich und meist trocken mit Sonne und Wolken bei bis zu 29 Grad. Einen Tag früher als erwartet ist das Abkommen zwischen den USA und dem Iran in Kraft getreten. Aus Sicht des Regimes in Teheran ist das vor allem ein Erfolg für den Iran. Und es gibt viele, die das ähnlich werten. Die Sanktionen gegen den Iran werden aufgehoben. Im Gegenzug ist die für den Welthandel so wichtige Straße von Hormus wieder frei und erstmal auch gebührenfrei. Aber freie Fahrt heißt das wohl noch nicht. Jakob Meyer.
2: Die Absichtserklärung zwischen Washington und Teheran macht Hoffnung, dass demnächst wieder Frachtschiffe eine ihrer wichtigsten Routen befahren können. Der Hauptgeschäftsführer des Verbandes Deutscher Reeder, Martin Kröger, ist nach eigenen Worten vorsichtig optimistisch. Er rechnet aber nicht mit einer schnellen Rückkehr zum regulären Betrieb.
3: Jetzt müssen erstmal Sicherheitsrisiken beseitigt werden, also insbesondere die Minengefahr. Denn erst wenn die Sicherheit von Seeleuten und Schiffen dauerhaft gewährleistet ist, dann kann der Verkehr schrittweise auch wieder aufgenommen werden.
2: Bis es soweit ist, muss die Abfahrt hunderter Schiffe international abgestimmt werden, die wegen der iranischen Blockade im Persischen Golf festsitzen. Nach Angaben des Reederverbandes befinden sich rund 2000 Handelsschiffe in der Region, darunter etwa 45 Schiffe deutscher Reedereien mit allein ungefähr 1000 Seeleuten an Bord. Die schrittweise Wiederaufnahme des Schiffsverkehrs müsse deshalb sorgfältig organisiert werden, erklärt der Verband. An der Beseitigung möglicher Minen könnte sich auch die Bundeswehr beteiligen, wenn die Voraussetzungen stimmen. Das Minenjagdboot Fulda und das Versorgungsschiff Mosel haben den Suezkanal durchfahren und halten sich bereit, um schnell eingreifen zu können. Verteidigungsminister Boris Pistorius betont aber beim Treffen mit seinen NATO-Kollegen in Brüssel:
4: Wir brauchen für die Straße von Hormus einen klaren internationalen völkerrechtlichen Rahmen. Und wir brauchen insbesondere die Zustimmung des Irans und des Omans für entsprechende Minenräumaktivitäten.
2: Ob es wirklich zu einem deutschen Minenräumeinsatz kommt, ist nach Pistorius' Worten noch offen.
1: Das neue Heizungsgesetz, das sogenannte Gebäudemodernisierungsgesetz von Wirtschaftsministerin Katharina Reiche, könnte gegen das Grundgesetz verstoßen. Zu diesem Ergebnis kommt ein neues Gutachten des Wissenschaftlichen Dienstes des Bundestags. In Auftrag gegeben hatten es die Grünen. Aus Berlin, Lissy Kaufmann.
5: Mehr Freiheit im Heizungskeller. Das war das Wahlversprechen von CDU und CSU und der Grund, warum die Bundesregierung das Gebäudemodernisierungsgesetz auf den Weg gebracht hat. Es soll das sogenannte Heizungsgesetz von Ex-Wirtschaftsminister Habeck ersetzen. Mit Blick auf die Emissionen haben die Fachleute jetzt aber Zweifel, ob das neue Gesetz von Wirtschaftsministerin Reiche einer Klage beim Bundesverfassungsgericht standhalten würde. Die Gutachter verweisen auf Studien, wonach es mit dem neuen Gesetz zu einem Anstieg der Treibhausgasemissionen kommen könnte. Das wiederum, so heißt es, würde die Reduktionslasten unverhältnismäßig in die Zukunft schieben. Das bedeutet, künftige Generationen müssten sich dann darum kümmern, Klimaziele einzuhalten. In einem Beschluss von 2021 hatte das Bundesverfassungsgericht schon einmal klargestellt, dass künftige Generationen nicht belastet werden dürfen, indem Klimaschutzmaßnahmen in die Zukunft geschoben werden. Das Gebäudemodernisierungsgesetz war vergangene Woche erstmals im Bundestag beraten worden. Es sieht vor, dass neue Gas- und Ölheizungen künftig weiter eingebaut werden dürfen, dafür aber zunehmend klimafreundliche Brennstoffe genutzt werden müssen.
1: Bei der Innenministerkonferenz in Hamburg zeichnet sich bei einigen Themen eine schwierige Einigung ab. Umstritten sind zum Beispiel der Umgang mit Flüchtlingen aus Syrien und Maßnahmen gegen die organisierte Kriminalität. Aus Hamburg, Oliver Wuttke.
6: Am Morgen noch große Eintracht bei den Themen Zivilschutz und Krisenvorsorge, aber dann begann das Tauziehen um strittige Punkte. Stichwort Bleiberecht für geflüchtete Menschen aus Syrien. Während die unionsgeführten Länder die Voraussetzungen für die Rückkehr vieler Menschen gegeben sehen, wollen die SPD-Länder Rückführungen zunächst auf Straftäter und Gefährder beschränken. Viele Firmen seien schließlich auf gut integrierte Menschen angewiesen. Auch eine Bargeldobergrenze als Mittel im Kampf gegen Geldwäsche und organisiertes Verbrechen bleibt umstritten. Hier bremst insbesondere Bayern, weil sich der Landtag dort gegen solch ein Limit ausgesprochen hat. Wenig Chancen werden auch einer Absenkung der Strafmündigkeit auf ein Alter von 12 Jahren eingeräumt. Wo doch noch Kompromisse möglich sind, wird bis in den Abend in kleiner Runde ausgelotet.
1: Und immerhin morgen ist ja auch noch ein halber Sitzungstag. Hohe Kosten, schwache Auslastung mehrerer Werke, hohe US-Zölle und ein schwieriger Markt in China. Die Rahmenbedingungen für die VW-Hauptversammlung waren schon mal deutlich besser als in diesem Jahr. Trotz Krise des Konzerns sollen Aktionäre gut 5 Euro Dividende je Aktie bekommen. Konzernchef Oliver Blume bekam auf der Hauptversammlung heute trotzdem Gegenwind. Bertil Starke über Blumes Auftritt.
7: Seine Botschaft, trotz vieler Krisen, Volkswagen befindet sich in der Spur.
8: Wir haben unseren Plan entschlossen vorangetrieben. Wir haben überzeugende Produkte. Wir haben technologische Innovationen in echten Mehrwert übersetzt und große Fortschritte erzielt in den wesentlichen Bereichen unseres Unternehmens. Vor allem haben wir gehalten, was wir versprochen haben.
7: Klarer Marktführer bei E-Autos in Europa, Auszeichnungen für Innovationen, 30 neue Modelle allein für den chinesischen Markt. Blume wirbt mit solchen Erfolgsmeldungen für seinen Kurs. Doch der VW-Chef kommt vor den Aktionären nicht um die Probleme herum, die Volkswagen zu setzen.
8: Der größte unternehmerische Handlungsbedarf liegt weiterhin bei unseren Kosten. Für Volkswagen, Audi, Porsche und unsere Softwaretochter CARIAD haben wir vereinbart, in Deutschland bis 2030 rund 50.000 Stellen abzubauen.
7: Schon bis Jahresende werden 19.000 Menschen den Konzern verlassen haben. Doch reicht all das? Die Werke in Deutschland sind schwach ausgelastet. Der Sparkurs ist auch beim Schichtwechsel am Stammsitz in Wolfsburg Thema.
9: Ja, also die Stimmung ist sehr bedrückt. Man weiß nicht richtig, wie es weitergeht und ob noch was kommt oder ob es das jetzt gewesen ist.
7: Für Analysten steht fest, Volkswagen muss die Kosten weiter runterschrauben. Aber auch das Produkt muss stimmen.
1: Die Bremerhavener Stadtverordnetenversammlung hat am Nachmittag den Doppelhaushalt für dieses und das kommende Jahr beschlossen. Der sieht Ausgaben von über 1 Milliarde Euro pro Jahr vor. Mehr darüber von Till Kohlwiss aus Bremerhaven.
10: Die größten Einzelposten im Haushalt der kommenden beiden Jahre sind Ausgaben für Personal mit knapp 500 Millionen und Soziales mit fast 300 Millionen Euro pro Jahr. Auch neue Schulden sind geplant. Rund 15 Millionen in diesem und 5 Millionen im nächsten Jahr. Der Doppelhaushalt erfülle die Vorgaben des Sanierungsplans, sagte Stadtkämmerer Thorsten Neuhoff von der CDU. Aber künftig habe Bremerhaven keinen finanziellen Spielraum mehr. Grüne und Bündnis Deutschland kritisieren den Haushalt als unsolide. Bevor er in Kraft treten kann, muss der Bremer Senat noch zustimmen. Das Bremer Finanzressort hatte im Frühjahr einen ersten Etatentwurf Bremerhavens abgelehnt und Nachbesserungen verlangt.
1: Und weitere Meldungen aus Bremen, Bremerhaven und Niedersachsen jetzt von Michael Kruse.
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11: Rund 9 Jahre nach der Insolvenz des Jugendhilfeträgers Akademie Lothar Kannenberg bleibt die Stadt Bremen auf Kosten in Höhe von mehreren Millionen Euro sitzen. Die Sozialdeputation diskutiert heute über den abschließenden Bericht. Demnach hat Bremen zwar rund 1,5 Millionen Euro aus der Insolvenzmasse zurückerhalten, die offenen Forderungen lagen allerdings bei fast 6 Millionen Euro. Die Akademie Lothar Kannenberg hatte unbegleitete minderjährige Flüchtlinge betreut und untergebracht. Nach einem Feuer gestern in einem Reihenhaus in Lockstedt ermittelt die zuständige Staatsanwaltschaft Stade wegen Brandstiftung. Nach Angaben der Polizei Cuxhaven hat der 58-jährige Mieter das Feuer gelegt. An dem Tag sollte seine Wohnung zwangsgeräumt werden. Später konnte die Polizei den Mann, der auf der B71 bei Bremerhaven unterwegs war, festnehmen. Er war betrunken. Nun sitzt der 58-jährige in Untersuchungshaft. In Diepholz sollen 3 Jugendliche eine 73 Jahre alte Radfahrerin in die Hunte gestoßen und anschließend im Wasser zurückgelassen haben. Laut Polizei war die Frau komplett durchnässt und mit dem Kopf kurzzeitig unter Wasser. Die Seniorin war mit ihrem erwachsenen Dreirad unterwegs, als die Jugendlichen sie schubsten, sodass sie mitsamt ihrem Rad in den Fluss fiel. Die 3 Jugendlichen rannten weg, sie sollen etwa 15 Jahre alt sein. 2 Passanten halfen der 73-Jährigen schließlich aus dem Wasser.
1: Und wir kommen zum Sport in der Rundschau mit Olaf Rathje und Ärger bei Deutschlands nächstem Gegner bei der Fußball-Weltmeisterschaft.
12: Tja, die Elfenbeinküste muss auf einen ihrer Top-Stürmer verzichten. Eli Wahi wird am Samstag nicht gegen Deutschland auflaufen können. Allerdings nicht aufgrund einer Verletzung oder einer Sperre, sondern weil ihm die Einreise nach Kanada verwehrt wurde. Mehr von Desiree Krause aus dem ARD-WM-Team.
13: Medienberichten zufolge wird gegen Wai wegen des Vorwurfs der Spielmanipulation ermittelt. Ob ein Zusammenhang besteht, blieb zunächst offen. In der Rückrunde war Wai von Frankfurt zum französischen Erstligisten OGC Nizza ausgeliehen. Das DFB-Team bereitet sich heute weiter auf sein Spiel am Samstag vor. Um 17 Uhr deutscher Zeit wird trainiert. Um 19.30 Uhr sitzt Torhüter Manuel Neuer auf der Pressekonferenz.
12: Und Fußball gespielt wird heute natürlich auch noch bei der WM. Um 18 Uhr trifft Tschechien auf Südafrika. Beide Teams sind bisher punktlos, stehen also schon etwas unter Druck. Und auch die Schweiz muss sich steigern. Nach dem enttäuschenden 1:1 zum Auftakt gegen Katar geht es für die Eidgenossen heute um 21 Uhr gegen Bosnien-Herzegowina. In der Nacht spielen dann noch Kanada gegen Katar und Mexiko gegen Südkorea. Eine Meldung noch vom Tischtennis. Der neue Spielplan wurde heute veröffentlicht und Werder startet in 2 Monaten mit einem Heimspiel gegen Fulda.
14: Soweit der Sport und das war auch die Rundschau mit Birgit Sagemann.
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15: Heiter bis sonnig, trocken, aber vor allem drückend. Die Werte aktuell 29 Grad in Lohne, 27 in Bremen, 25 in Bremerhaven und in Dangast haben wir 23 Grad. Der Wind wird heute schwach aus West bis Nord. Auch heute Abend 20 bis 27 Grad, es kühlt noch nicht so richtig ab. Ob es das in der Nacht tut und wann die kommenden Tage mal wieder Frischluft reinzieht, darüber spreche ich gleich mit Martin Daume, unserem Bremen 1 Wetterexperten.
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15: Um 16 Uhr und 11 Minuten hoffe ich, dass die Klimaanlage funktioniert im Auto. Es ist ein bisschen was los. A1 Hamburg Richtung Osnabrück, zwischen Bremer Kreuz und Arsten. 6 Kilometer stockender Verkehr vor der Baustelle. A1 Osnabrück Richtung Bremen, zwischen Wildeshausen Nord und Groß-Ippena. Immer noch 8 Kilometer Stau. Nach einem Unfall gibt es hier immer noch 1 Stunde Verzögerung. A1 Osnabrück Richtung Bremen noch zwischen Dreieck Stur und Bremen-Brinkum, auch hier 5 Kilometer stockend vor der Baustelle. Das war's, gute Fahrt Ihnen.
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15: Wir haben ja auch ein bisschen Spaß hier. Ne? Also wir haben gerade eine kleine Challenge, die läuft. Es gibt ja eine frische Ausgabe des Becherwisser-Quizzes auf bremen1.de. Und immer wenn wir das hier im Radio sagen, das Becherwisser-Quiz ist neu, Sie können jetzt wieder mitmachen, dann gehen einige von Ihnen direkt rein ins Vergnügen und spielen. Zuletzt waren es mehr als 100 nach dieser Moderation. Ich will heute den Rekord knacken und ich würde mich freuen, wenn wir heute mal 150 schaffen. Oder? Also, Sie wissen, was zu tun ist. Bremen1.de öffnen, Bremen1 Becherwisser-Quiz spielen. Und vielleicht weiß ich dann ja schon im Laufe des Nachmittags, ob wir diesen schönen Rekord geknackt haben. Also 150 Leute hätte ich jetzt gerne im Becherwisser-Quiz-Training auf Bremen1.de. Ich bin Janine Horsch und freue mich, dass Sie alle da sind.
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1: Das kann man sich gar nicht ausdenken. Läuft always the sun draußen, auch eine Menge Sonne. Und bei mir Martin Daum, unser Bremen 1 Wetterexperte. Sag mal, bist du schon geschrumpft?
2: Dein Sonnenschein.
1: Ja, mein Wann hab ich vergessen? Hatten wir doch besprochen, dass ich das sage. Bist du schon eingelaufen? Ist es wirklich so drückend und schwül auch für dich gefühlt?
2: Ich bin in Baumwolle gekleidet und habe eine Kappe auf dem Kopf.
1: Ja, das ist gut.
2: Geh gar nicht in die Sonne rein. Ich war mit dem Hund eben im Schatten. Also es ging ein leichtes Lüftchen. Was mir so große Sorgen machen, sind die Nächte, weil wir haben zwar nur 19 bis 17 Grad, aber in dieser Schwüle mit diesen hohen Taupunkten fühlen sich 19 Grad mal locker tropisch an, wie 20 und 22. Und das Schlimme ist, also die Schwüle geht ja aus dem Land erst am Sonntag raus. Und bis dahin haben wir wegen der schwülen Luft eben wirklich tropische Nächte, sodass das Lüften in den kommenden Nächten und in dieser Nacht keine gute Idee ist. Nein.
1: Vor allem, weil wenn es dann ja auch noch regnet, ich habe schon allen gesagt, lass bloß die Dachschrägenfenster zu.
2: Ja. Wir verfolgen mal die Regenspur. Also heute Nacht kommen von den Niederlanden dichte Wolken und die sorgen dann in der Nacht vom Emsland bis zum Oldenburger Münsterland für kräftige Schauer und Gewitter. Das wird jetzt aber nicht alle wieder treffen. Und die nächsten interessanteren, weil gefährlicheren Schauer und Gewitter, die es echt in sich haben, also mit Unwetterpotenzial, die kommen dann am Samstag. Also am Samstag echt im Laufe des Tages Obacht geben. Die haben es in sich. Die sind auch nicht flächendeckend, diese Gewitter, aber haben Unwetterpotenzial. Der heißeste Tag bei uns übrigens ist der Tag morgen. Auch morgen im Laufe des Tages wird, nachdem die Sonne ganz viel geschienen hat, always the sun, wir haben ja schon drüber geredet, steigt die Gewitterneigung. Aber ich glaube, bei uns wird es nicht viel geben. Ich denke mal, der Samstag wird echt der wichtigste Tag. Aber weißt du, was das Gute ist?
1: Na?
2: Im Westen und im Südwesten und im Süden, da haben wir mal geschaut, so den Temperaturtrend der nächsten 15 Tage. Und die schlechte Nachricht für diese Region, das bleibt schweineheiß bis Ende Juni, bis Anfang Juli sogar. Die Modelle, die rechnen sogar immer noch höhere Temperaturen. Aber bei uns sieht es ein bisschen anders aus. Da haben wir ein paar Dellen. Wir haben zwar morgen den heißesten Tag, am Samstag auch nochmal 33 Grad. Aber am Sonntag nur in Anführungszeichen 28 Grad. Dann nochmal zwei Tage 30er Werte und dann 26. Also wir bei uns in Bremen, wir haben nicht diese ständige, stabile, stetige Hitze. Sondern wir kriegen ein paar, wie nennt man das denn, Durchschnaufmomente.
1: Ja, sehr gut. Habe ich ab Mitte nächster Woche vernommen, habe ich mir notiert. Und bis dahin halten wir einfach durch.
2: Ja.
1: Super. Martin Daume war das mit Aussichten auf ein bisschen Abkühlung, leider erst Mitte der Woche und so lange. Viel trinken und ab ins kühle Nass, wenn Sie können.
2: Ein wenig bewegen.
1: Ja.

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4: Es wird ein heiterer bis sonniger Abend und er bleibt trocken heute. Die Temperaturen um 20 Uhr immer noch 20 bis 27 Grad. Der Wind weht schwach und vermutlich auch schwül aus West bis Nord. Heute Nacht vom Emsland und Oldenburger Münsterland her Schauer, Gewitter und lokaler Starkregen sogar. Die Tiefstwerte 19 bis 17 Grad und morgen dann zunächst noch Schauer und Gewitter, die ziehen aber zum Nachmittag hin ab und es gibt Sonne und es bleibt schwül, 34 Grad im Binnenland und bis zu 29 auf den Inseln.
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4: 16.32 Uhr. Einige Gefahrenmeldungen. Vorsicht bitte zunächst auf der A27 Bremerhaven Richtung Bremen. Zwischen Bremerhaven Zentrum und Geestemünde befindet sich eine ungesicherte Unfallstelle. Vorsicht bitte auch auf der A29 Ahlhorner Heide Richtung Oldenburg. Zwischen Sandkrug und Kreuz Oldenburg Ost liegt ein Spanngurt. Zu den Staus. A1 Hamburg Richtung Osnabrück. Zwischen Bremer Kreuz und Arsten. 6 Kilometer stockend vor der Baustelle. Und die A1 Osnabrück Richtung Bremen ist zwischen Wildeshausen Nord und Groß-Ippener wegen Bergungsarbeiten gesperrt. Und hier gibt es 4 Kilometer Stau. Halten Sie durch, wo auch immer Sie im Stau stecken. Wir sind bei Ihnen.
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4: Ach, immer mal wieder lüften. Ne? Also, Biene schickt mir liebe Grüße von der Hydration Front. Ich habe ja immer meine Trinkpause gemacht und schicke Schorlen vorgestellt mit Rezept. Wir wollen ja heute gemeinsam trinken, damit wir nicht austrocknen bei dieser schwülen Luft. Und Biene hat schon 2 Liter durch, weiter so. Und über Gabi musste ich sehr lachen. Gabi hat auch gelacht. Sie schrieb, ich erzähle hier, also ich, ne? Es wird schweineheiß und sie legt ihre Wäsche mit Wollsocken und Thermohose. Liebe Gabi, liegt das ganz weit weg. Brauchst du nicht die nächsten Tage.
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0: Der Verkehrsservice auf Bremen 1. Vorsicht bitte auf der A27 Walsrode Richtung Bremen. Zwischen Walsrode West und Verden Ost liegen Fahrzeugteile. Wir haben einen wirklich drückenden Donnerstagnachmittag. Die Hitze in einer Wohnung kann schier unerträglich werden. Schön wäre dann zum Beispiel eine Klimaanlage. Ne? Manche werden davon erkältet, andere werden erfrischt dadurch. Jetzt ist die Frage, wenn wir Mieter und Mieterin sind, dürfen wir bei unserem Vermieter eine Klimaanlage einfordern? Die Antwort hat Antonella Stefani aus der ARD Service Redaktion.
1: Nee, man kann nicht vom Vermieter verlangen, dass der eine Klimaanlage einbaut. Und wenn man da als Mieter aber selbst aktiv werden will, muss man auch beachten, dass man oft erstmal die Zustimmung des Vermieters einholen muss. Also klar, einen Ventilator kann man selbstverständlich immer aufstellen, aber wenn man eine fest installierte Klimaanlage anbringen will, muss man da ja oft durch Wände bohren und das geht dann ja an die Bausubstanz, kann auch die Optik des Gebäudes verändern und dafür braucht man dann auf jeden Fall die Erlaubnis des Vermieters.
0: Und wenn es gar nicht auszuhalten ist, dann gehe ich vielleicht auf den Balkon, vielleicht in den Garten. Dürfte ich da dann eigentlich, ich übertreibe, nackt in der Sonne brutzeln?
1: Also erstmal schon, denn der eigene Garten oder Balkon gehört ja zur eigenen Wohnung und da darf man machen, was man will.
0: So.
1: Allerdings hat diese Freiheit schon auch Grenzen, nämlich dann, wenn man andere belästigt. Eine solche Belästigung der Allgemeinheit ist in Deutschland nämlich eine Ordnungswidrigkeit und dafür kann man tatsächlich ein Bußgeld bekommen. Ein Gericht hat da zum Beispiel mal entschieden, dass Sex auf der Terrasse mit einem Kinderspielplatz direkt gegenüber nicht geht. Also Tipp an alle, die sich nackt sonnen wollen, einfach mal umschauen vorher und überlegen, ob sich jemand da zu Recht gestört fühlen könnte.
0: So wissen wir jetzt schon fast mehr, als wir wissen wollten. Ne? Aber gut, Sonnenbaden ist immer am besten so, dass niemand aus dem Dachfenster in den Garten schaut und die Brille nie wieder aufsetzt. Was immer hilft, ist ein kühles Getränk. Nicht zu eiskalt, denn dann geben wir dem Körper ja das falsche Signal. Dann sagt er, hui, eiskalt, dann wärme ich mal mit auf. Eher angekühlt, sonst gibt das auch Gehirnfrost. Und immer genug trinken, dann kommen wir gut durch diesen schwülen Donnerstagnachmittag.

0: 16.54 Uhr, der Bremen 1 Verkehrsservice mit einer Gefahrenmeldung für die A1 Hamburg Richtung Bremen zwischen Rade und Hollenstedt. Liegt eine Plane, bitte Vorsicht. Und virtuelle Hauptversammlung war bei VW heute. Konzernchef Oliver Blume bekam dabei Gegenwind von den Aktionären, denn hohe Kosten, Zölle und andere Probleme belasten VW. Was Blume den Aktionären gesagt hat, erfahren wir gleich bei Birgit Sagemann in der Rundschau um 17 Uhr hier auf Bremen 1.
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1: Mit Birgit Sagemann. Freie Fahrt. Bundeswehr bereitet möglichen Minenräumeinsatz in Straße von Hormuz vor. Neues Heizungsgesetz. Gutachten hat verfassungsrechtliche Zweifel. Und zweiter Anlauf. Bremerhavener Stadtverordnetenversammlung stimmt Haushalt zu. Das Wetter heute Abend freundlich bis 27 Grad. Das Abkommen zwischen den USA und dem Iran ist in Kraft getreten. Aus Sicht des Regimes in Teheran ist das, was da vereinbart wurde, vor allem ein Erfolg für den Iran. Und es gibt viele, die das ähnlich werten. Die Sanktionen gegen den Iran werden aufgehoben. Im Gegenzug ist die für den Welthandel so wichtige Straße von Hormuz wieder frei und die Durchfahrt bis zu einer endgültigen Vereinbarung erstmal auch gebührenfrei. Aber freie Fahrt heißt das wohl noch nicht. Jakob Meyer.
2: Die Absichtserklärung zwischen Washington und Teheran macht Hoffnung, dass demnächst wieder Frachtschiffe eine ihrer wichtigsten Routen befahren können. Der Hauptgeschäftsführer des Verbandes Deutscher Reeder, Martin Kröger, ist nach eigenen Worten vorsichtig optimistisch. Er rechnet aber nicht mit einer schnellen Rückkehr zum regulären Betrieb.
3: Jetzt müssen erstmal Sicherheitsrisiken beseitigt werden, also insbesondere die Minengefahr. Denn erst wenn die Sicherheit von Seeleuten und Schiffen dauerhaft gewährleistet ist, dann kann der Verkehr schrittweise auch wieder aufgenommen werden.
2: Bis es so weit ist, muss die Abfahrt hunderter Schiffe international abgestimmt werden, die wegen der iranischen Blockade im Persischen Golf festsitzen. Nach Angaben des Reederverbandes befinden sich rund 2000 Handelsschiffe in der Region, darunter etwa 45 Schiffe deutscher Reedereien mit allein ungefähr 1000 Seeleuten an Bord. Die schrittweise Wiederaufnahme des Schiffsverkehrs müsse deshalb sorgfältig organisiert werden, erklärt der Verband. An der Beseitigung möglicher Minen könnte sich auch die Bundeswehr beteiligen, wenn die Voraussetzungen stimmen. Das Minenjagdboot Fulda und das Versorgungsschiff Mosel haben den Suezkanal durchfahren und halten sich bereit, um schnell eingreifen zu können. Verteidigungsminister Boris Pistorius betont aber beim Treffen mit seinen NATO-Kollegen in Brüssel:
4: Wir brauchen für die Straße von Hormuz einen klaren internationalen völkerrechtlichen Rahmen. Und wir brauchen insbesondere die Zustimmung des Irans und des Omans für entsprechende Minenräumaktivitäten.
2: Ob es wirklich zu einem deutschen Minenräumeinsatz kommt, ist nach Pistorius' Worten noch offen.
1: Das neue Heizungsgesetz, das sogenannte Gebäudemodernisierungsgesetz von Wirtschaftsministerin Katharina Reiche, verstößt möglicherweise gegen das Grundgesetz. Zu diesem Ergebnis kommt ein neues Gutachten des Wissenschaftlichen Dienstes des Bundestags. In Auftrag gegeben haben es die Grünen. Aus Berlin Lissy Kaufmann mit Einzelheiten.
5: Mehr Freiheit im Heizungskeller. Das war das Wahlversprechen von CDU und CSU und der Grund, warum die Bundesregierung das Gebäudemodernisierungsgesetz auf den Weg gebracht hat. Es soll das sogenannte Heizungsgesetz von Ex-Wirtschaftsminister Habeck ersetzen. Mit Blick auf die Emissionen haben die Fachleute jetzt aber Zweifel, ob das neue Gesetz von Wirtschaftsministerin Reiche einer Klage beim Bundesverfassungsgericht standhalten würde. Die Gutachter verweisen auf Studien, wonach es mit dem neuen Gesetz zu einem Anstieg der Treibhausgasemissionen kommen könnte. Das wiederum, so heißt es, würde die Reduktionslasten unverhältnismäßig in die Zukunft schieben. In einem Beschluss von 2021 hatte das Bundesverfassungsgericht schon einmal klargestellt, dass künftige Generationen nicht belastet werden dürfen, indem Klimaschutzmaßnahmen in die Zukunft geschoben werden. Das Gebäudemodernisierungsgesetz war vergangene Woche erstmals im Bundestag beraten worden. Es sieht vor, dass neue Gas- und Ölheizungen künftig weiter eingebaut werden dürfen, dafür aber zunehmend klimafreundliche Brennstoffe genutzt werden müssen.
1: Die Menschen in Deutschland sollen sich besser auf Katastrophen vorbereiten, zum Beispiel indem sie einen Notfallrucksack mit den wichtigsten Dingen immer griffbereit haben. Darin sind sich die Innenminister von Bund und Ländern einig. Bei anderen Themen auf ihrer Konferenz in Hamburg dagegen dürfte ein Konsens schwierig werden. Umstritten sind unter anderem der Umgang mit Flüchtlingen aus Syrien und Maßnahmen gegen die organisierte Kriminalität. Aus Hamburg Oliver Wuttke.
6: Am Morgen noch große Eintracht bei den Themen Zivilschutz und Krisenvorsorge, aber dann begann das Tauziehen um strittige Punkte. Stichwort Bleiberecht für geflüchtete Menschen aus Syrien. Während die unionsgeführten Länder die Voraussetzungen für die Rückkehr vieler Menschen gegeben sehen, wollen die SPD-Länder Rückführungen zunächst auf Straftäter und Gefährder beschränken. Viele Firmen seien schließlich auf gut integrierte Menschen angewiesen. Auch eine Bargeldobergrenze als Mittel im Kampf gegen Geldwäsche und organisiertes Verbrechen bleibt umstritten. umstritten. Hier bremst insbesondere Bayern, weil sich der Landtag dort gegen solch ein Limit ausgesprochen hat. Wenig Chancen werden auch einer Absenkung der Strafmündigkeit auf ein Alter von 12 Jahren eingeräumt. Wo doch noch Kompromisse möglich sind, wird bis in den Abend in kleiner Runde ausgelotet.
1: Nächster Anlauf für den Bremerhavener Doppelhaushalt für dieses und das kommende Jahr. Nachdem das Bremer Finanzressort den ersten Jahr beanstandet und Nachbesserungen gefordert hatte, ist nun der überarbeitete Entwurf von der Stadtverordnetenversammlung heute Nachmittag beschlossen worden. Aus Bremerhaven, Till Kohlwiss.
7: Die größten Einzelposten im Haushalt der kommenden beiden Jahre sind Ausgaben für Personal mit knapp 500 Millionen und Soziales mit fast 300 Millionen Euro pro Jahr. Auch neue Schulden sind geplant. Rund 15 Millionen in diesem und 5 Millionen im nächsten Jahr. Der Doppelhaushalt erfülle die Vorgaben des Sanierungsplans, sagte Stadtkämmerer Thorsten Neuhoff von der CDU. Aber künftig habe Bremerhaven keinen finanziellen Spielraum mehr. Grüne und Bündnis Deutschland kritisieren den Haushalt als unsolide. Bevor er in Kraft treten kann, muss der Bremer Senat noch zustimmen. Das Bremer Finanzressort hatte im Frühjahr einen ersten Etatentwurf Bremerhavens abgelehnt und Nachbesserungen verlangt.
1: Rund 9 Jahre nach der Insolvenz des Jugendhilfeträgers Akademie Lothar Kannenberg bleibt die Stadt Bremen auf Kosten in Höhe von mehreren Millionen Euro sitzen. Auf der Sitzung der Sozialdeputation wird heute der abschließende Bericht über die Insolvenz und ihre Folgen diskutiert. Danach hat Bremen zwar rund 1,5 Millionen Euro aus der Insolvenzmasse zurückerhalten, die offenen Forderungen lagen allerdings bei fast 6 Millionen Euro. Die Akademie Lothar Kannenberg war ab 2015 jahrelang ein wichtiger Partner der Bremer Sozialbehörde bei der Betreuung und Unterbringung von zeitweise bis zu 1000 unbegleiteten minderjährigen Geflüchteten. Dafür hatte sie von der Stadt pauschale Vorschüsse erhalten, die bis zur Insolvenz nicht mehr genau abgerechnet worden waren. Und weitere Meldungen aus Bremen, Bremerhaven und Niedersachsen gibt's jetzt von Michael Kruse.
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8: Bremerhaven sichert das finanziell angeschlagene Klinikum Reinkenheide weiter ab. Um die tägliche Zahlungsfähigkeit des Klinikums aufrechtzuerhalten, stellt die Stadt bis zu 10 Millionen Euro bereit. Das Geld soll aber nur schrittweise und nach Genehmigung freigegeben werden. Um für die Zukunft besser aufgestellt zu sein, will das Klinikum Reinkenheide seine Notaufnahme modernisieren. Dafür will es 16 Millionen Euro von Bund und Land nutzen, die im Zuge der Krankenhausreform freigegeben wurden. In der Bremer Neustadt entscheidet der Beirat heute, ob die Langemarkstraße umbenannt wird. Grundlage ist das Ergebnis einer Bürgerbefragung. Bis Ende April konnten Anwohner und Gewerbetreibende ihre Meinung mitteilen. Um 19 Uhr will der Beirat seine Entscheidung bekannt geben. Bereits vor 3 Jahren hatte der Beirat beschlossen, den Namen in Georg-Elser-Allee zu ändern. Allerdings hatte der Senat ein Veto eingelegt und eine stärkere Bürgerbeteiligung gefordert. In Diepholz sollen 3 Jugendliche eine 73 Jahre alte Radfahrerin in die Hunte gestoßen und anschließend im Wasser zurückgelassen haben. Laut Polizei war die Frau komplett durchnässt und mit dem Kopf kurzzeitig unter Wasser. Die Seniorin war mit ihrem erwachsenen Dreirad unterwegs, als die Jugendlichen die Frau schubsten, sodass sie mitsamt ihrem Rad in den Fluss fiel. Die 3 Jugendlichen rannten weg, sie sollen etwa 15 Jahre alt sein. 2 Passanten halfen der 73-Jährigen schließlich aus dem Wasser.
1: Und wir kommen zum Sport in der Rundschau heute Nachmittag mit Olaf Rathje. Und der erzählt uns jetzt, welchen Ärger es bei Deutschlands nächstem Gegner bei der Fußball-WM gibt.
9: Die Elfenbeinküste, die muss auf einen ihrer Top-Stürmer verzichten. Eli Wahi wird am Samstag nicht gegen Deutschland auflaufen können. Allerdings jetzt nicht, weil er vielleicht verletzt ist oder eine Sperre hätte, sondern weil ihm die Einreise nach Kanada verwehrt wurde. Mehr von Desiree Krause aus dem ARD-WM-Team.
10: Medienberichten zufolge wird gegen den Ivora Eli Wahi, der bei Eintracht Frankfurt unter Vertrag steht, wegen des Vorwurfs der Spielmanipulation ermittelt. Vor dem Spiel gegen Deutschland am Samstag in Toronto wurde ihm nun die Einreise nach Kanada verweigert. Ob ein Zusammenhang besteht, blieb zunächst offen. Alle 48 Mannschaften der WM haben ihre ersten Partien inzwischen bestritten. Der 2. Spieltag der Gruppenphase beginnt am Abend. Tschechien trifft auf Südafrika und die Schweiz spielt gegen Bosnien-Herzegowina.
9: Ja, und wer dann noch immer nicht genug hat von Fußball, um Mitternacht spielen dann ja auch noch Kanada gegen Katar und um 3 Uhr Mexiko gegen Südkorea.
1: Soweit der Sport und das war auch die Rundschau mit Birgit Sagemann.
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11: Es ist ein heiterer und sonniger Abend, aber die Temperaturen sind eine Ansage, um 20 Uhr immer noch bis zu 27 Grad. Der West- bis Nordwind weht schwach und ist auch keine Hilfe bei Abkühlung. Heute Nacht vom Emsland und im Oldenburger Münsterland her kräftige Schauer, Gewitter und lokaler Starkregen möglich. Die Tiefstwerte 19 bis 17 Grad. Und morgen ist Freitag, der geht los mit Schauern und Gewittern. Und zum Nachmittag hin gibt es dann Sonne und es bleibt trocken und schwül. Höchstwerte 34 Grad im Binnenland, 29 auf den Inseln.
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11: Um 17 Uhr und 9 Minuten A1 Hamburg Richtung Osnabrück zwischen Bremer Kreuz und Arsten. 6 Kilometer stockender Verkehr vor der Baustelle. Die A1 Osnabrück Richtung Bremen ist zwischen Wildeshausen Nord und Groß-Ippener gesperrt. Grund sind Reinigungsarbeiten, dadurch 4 Kilometer Stau. Und A1 Osnabrück Richtung Bremen zwischen Dreieck Stur und Bremen-Arsten. 5 Kilometer stockender Verkehr vor der Baustelle.
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11: Ist ja noch human dafür, dass eigentlich Anreise zum Hurricane sein müsste. Ich habe gerade mal gezählt, 40 sind echt noch zu wenig, liebe Leute. Ich brauche noch mindestens 61 Quiz-Teilnehmer und Teilnehmerinnen. Bitte einmal auf bremen1.de gehen, da die neue Ausgabe des Becherwisser-Quiz spielen. Müssen ein bisschen scrollen, ist nicht mehr ganz oben, aber Sie finden die. Da haben wir dann einen neuen Rekord im Nachmittag auf Bremen 1. So viele Menschen, die mitquizzen, nachdem wir das dann im Radio erzählt haben, dass das Becherwisser-Quiz frisch auf der Seite ist. Bis 18 Uhr haben wir noch Zeit. Wir brauchen also, ja, ich sag mal 70. Komm, 70 machen bitte noch mit. Dann haben wir den Rekord von mehr als 100 geknackt und zwar locker. Ich bin Janine Horsch und freue mich auf diese letzte Stunde mit Ihnen.
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7: Och, mein Gehirn klebt immer noch an diesen gekühlten Getränken, die wir gerade gehört haben. Es ist auch heute Abend noch sehr heiß und schwül. 20 Uhr kriegen wir immer noch 20 bis 27 Grad zusammen. Es bleibt aber sonnig und trocken. Der Wind weht schwach aus West bis Nord. Heute Nacht regional kräftige Schauer, Gewitter und Starkregen möglich vom Emsland und Oldenburger Münsterland her. Die Tiefstwerte 19 bis 17 Grad. Und morgen am Freitag geht's erst mit Schauern und Gewittern weiter, aber zum Nachmittag hin gibt's viel Sonne und es bleibt schwül bei 29 Grad auf den Inseln und bis zu 34 Grad im Binnenland.
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7: 17.30 Uhr, A1 Hamburg Richtung Osnabrück zwischen Bremer Kreuz und Arsten. 5 Kilometer stockender Verkehr vor der Baustelle. Die A1 Osnabrück Richtung Bremen ist zwischen Wildeshausen Nord und Großippener immer noch gesperrt wegen Reinigungsarbeiten. Und vor der Sperrung staut es sich immer noch. A1 Osnabrück Richtung Bremen zwischen Dreieck Stur und Bremen-Arsten. 4 Kilometer stockender Verkehr hier vor der Baustelle. Ich hoffe, Sie kommen gut und sicher an.
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7: Manche sagen Public Viewing, andere Rudel gucken, gemeinsam Fußball schauen. Nennen Sie es, wie Sie es wollen. Es geht jedenfalls im Nordseestadion in Bremerhaven. Das erste Spiel des deutschen Teams haben da schon 700 Fußballfans gemeinsam geschaut. Am kommenden Samstag können es gerne noch mehr werden und wir gehen da gleich mal hin.

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1: 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Große Emotionen und große Gefühle. Und das Lied war tatsächlich ein Teil unseres Hochzeitssongs, als wir geheiratet haben.
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1: Kann man schon mal ausflippen, denn wir haben eine wirklich tolle Location, wo Sie gemeinsam WM gucken können. In Bremerhaven im Nordseestadion. Es geht doch fast nicht stilechter, oder? Aber nicht nur die Spiele der Deutschen werden da auf großer Leinwand übertragen. Heute Abend zum Beispiel auch die Schweiz gegen Bosnien-Herzegowina. Warum das so ist, das verrät uns Bremen 1-Reporter Till Kohlwiss, der im Nordseestadion steht. Till, du hast da schon einen neuen Freund gefunden, hast du mir eben erzählt. Es läuft aber ja noch gar kein Fußball.
2: Ah, doch, hier gerade auf dem Platz auf jeden Fall. Hier kickt gerade die E-Jugend vom OSC gegen die E-Jugend von Wulstorf. Also hier ist gerade auch schon ordentlich Programm. Die Sonne, die brutzelt auf jeden Fall schon oben ordentlich runter. Und du hast es gerade schon gesagt, heute wird hier auch Schweiz gegen Bosnien-Herzegowina gezeigt. Es werden sogar in diesem Jahr alle Spiele von Bosnien-Herzegowina gezeigt. Mhm. Und das alles hat mitorganisiert Maiko Reis. Und der weiß genau, warum.
3: Bosnier sind heiß. Meine Arbeitskollegen haben mich gefragt, ob ich mir das vorstellen könnte, dass wir sowas organisieren. Klar, die essen zum Beispiel nur Cevapcici. Heute Abend wird nur Cevapcici mit Brot und ein paar Soßen serviert. Die freuen sich schon.
1: Bosnier sind heiß. Ist mein Satz jetzt. Entschuldigung.
2: Oder? Ist das nicht großartig? Also beim ersten Spiel hier von Bosnien, das ist 1-1 ausgegangen, da waren hier schon rund 300 Leute und heute ist natürlich das Wetter noch viel besser. Also da kann man sich auf einiges freuen, kann man sagen.
1: Schön. Was ist denn für Samstag geplant? Heute schaffe ich nicht mehr, aber Samstag spielt um 22 Uhr Deutschland gegen die Elfenbeinküste. Da passen ja eine Menge Leute rein ins Nordseestadion.
2: Das kann man nicht anders sagen. Also beim letzten Mal war ja ein bisschen das Wetter windig und es hat auch ein bisschen gestürmt. Da waren hier schon rund 700 Leute. Jetzt am Samstag wird es ja deutlich wärmer, aber 22 Uhr ist es ja dann auch wieder ein bisschen frischer vielleicht, ein bisschen abgekühlter und so beim Fußball gucken bei 22 Grad. Also rund, ja, 700 bis 1000 Leute werden bestimmt hier sein. Mhm. Es gibt Getränke, es gibt Bratwurst, es gibt eigentlich alles, was das Herz, ja, was man so braucht zum Fußball.
1: Vielleicht auch ein Sieg für Deutschland, wäre nicht schlecht. Ne?
2: Ja, hoffentlich. Ja. Ne? Elfenbeinküste wäre schon wichtig.
1: Mhm. Bewerte mal den Ort, also auf einer Skala von 1 bis 10. Wie toll ist diese Public Viewing Location, das Nordseestadion?
2: Ich muss ehrlich sagen, es ist für mich eigentlich eine 11. Du hast es gerade schon gesagt, es ist eigentlich wirklich stilistisch, ist es doch besser, geht's doch gar nicht, oder? Es ist so stilvoll. Mhm. Du sitzt wirklich in einem Fußballstadion, hinter einem, der Fußballplatz, die Tribünen und dann hast du hier wirklich eine große Leinwand vor dir. Also ich würde mal so schätzen, ich habe mal gerade nachgefragt, 3,50 Meter mal 5,50 Meter, das sind ja so ein bisschen mehr, wenn ich richtig in Mathe aufgepasst habe, 15 Quadratmeter, das ist schon eine große Fläche.
1: Ich glaube dir das, ich habe mir auch nicht aufgepasst.
2: Ja? Man kann hier schön auf den Bierbänken davor sitzen, aber auch stehen und hat alles bestens im Blick.
1: Im Nordseestadion können wir heute ab 19 Uhr rein. Das kostet 5 Euro Eintritt für Erwachsene, 3 für Kinder. Es gibt Cevapcici, bis wir umfallen beim Spiel Schweiz gegen Bosnien-Herzegowina. Ich wünsche vielen und allen, die da hingehen, natürlich Spaß. Heute kann man das Spiel eigentlich nur bei Magenta sehen. Aber wir haben ja sportschau.de und da gibt es einen Audiostream. Ist auch fast wie im Stadion. Till, ich danke dir.
2: Let's go. Sehr gerne. Einfach herkommen nach Bremerhaven.

A1 Hamburg Richtung Bremen zwischen Harburg und Horster Dreieck. Hier liegen Gegenstände. Ich hoffe, Sie kommen gut durch diesen doch noch heißen, schwülen Abend. Norbert Kunze tut sein Bestes. Ab 18 Uhr gibt's Grüße und Musik. Und dann haben Sie einen entspannten Abend mit ihm. Ich bin Janine Horschmann. Es ist gut.

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1: Mit Elke Küster, guten Abend. NATO-Verteidigungsminister loben Iran-Deal. Deutschland will Luftverteidigungssystem mit Ukraine bauen. Bremerhavener Stadtparlament beschließt Doppelhaushalt. Das Wetter am Abend trocken, in der Nacht teils kräftige Schauer und Gewitter, Tiefstwerte bei 17 Grad. Nach dem Inkrafttreten des Iran-Abkommens haben die ersten Öltanker die Straße von Hormus passiert. Wie die Meerenge in Zukunft abgesichert werden kann, darüber haben in Brüssel die NATO-Verteidigungsminister beraten. Es gab Lob dafür, dass der Deal zwischen den USA und dem Iran zustande gekommen ist. Sabrina Fritz berichtet.
2: Alle Verbündeten sind happy mit dem Iran-Deal, so NATO-Chef Mark Rutte zum Abschluss des Treffens in Brüssel. Der Iran müsse auf Atombomben verzichten, andernfalls werde man wieder angreifen, so der amerikanische Verteidigungsminister Hegseth. Einen direkten Einsatz der NATO in der Straße von Hormus werde es nicht geben. Eine Koalition von 40 Staaten unter der Führung Frankreichs und Großbritanniens werde die USA dabei unterstützen, die Seewege offen zu halten. Das Treffen begann mit einer Standpauke für die Europäer. Der amerikanische Verteidigungsminister warf ihnen vor, die USA beim Angriff gegen den Iran im Stich gelassen zu haben.
1: Auch der ukrainische Präsident Volodymyr Zelensky ist nach Brüssel gereist. Es gab ein Treffen der sogenannten Ukraine-Kontaktgruppe. Deutschland und die Ukraine legten den Grundstein dafür, gemeinsam ein Luftverteidigungssystem gegen ballistische Raketen zu entwickeln. Bundesverteidigungsminister Boris Pistorius sagte, das könne ein wichtiger Beitrag zur Sicherheit in Europa und der Ukraine sein. Das geplante Gebäudemodernisierungsgesetz von Wirtschaftsministerin Katharina Reiche könnte gegen das Grundgesetz verstoßen. Das zeigt ein neues Gutachten des Wissenschaftlichen Dienstes im Bundestag, das die Grünen in Auftrag gegeben hatten. Das Gesetz soll Verbrauchern mehr Freiheiten beim Heizungstausch geben. Aus Berlin berichtet Lissi Kaufmann.
3: Die Gutachter verweisen auf Studien, wonach es mit dem neuen Gesetz zu einem Anstieg der Treibhausgasemissionen kommen könnte. Das wiederum, so heißt es, würde die Reduktionslasten unverhältnismäßig in die Zukunft schieben. In einem Beschluss von 2021 hatte das Bundesverfassungsgericht schon einmal klargestellt, dass künftige Generationen nicht belastet werden dürfen, indem Klimaschutzmaßnahmen in die Zukunft geschoben werden.
1: Das Bremerhavener Stadtparlament hat am Nachmittag den Doppelhaushalt für dieses und das kommende Jahr beschlossen. Er sieht Ausgaben von gut 1 Milliarde Euro pro Jahr vor. Aus der Regionalredaktion Buten und Binnen, Till Kulwis.
4: Die größten Einzelposten im Haushalt der kommenden beiden Jahre sind Ausgaben für Personal mit knapp 500 Millionen und Soziales mit fast 300 Millionen Euro pro Jahr. Auch neue Schulden sind geplant. Rund 15 Millionen in diesem und 5 Millionen im nächsten Jahr. Der Doppelhaushalt erfülle die Vorgaben des Sanierungsplans, sagte Stadtkämmerer Thorsten Neuhoff von der CDU. Aber künftig habe Bremerhaven keinen finanziellen Spielraum mehr. Grüne und Bündnis Deutschland kritisieren den Haushalt als unsolide. Bevor er in Kraft treten kann, muss der Bremer Senat noch zustimmen. Das Bremer Finanzressort hatte im Frühjahr einen ersten Etatentwurf Bremerhavens abgelehnt und Nachbesserungen verlangt.
1: Auf der A28 zwischen Leer und Oldenburg hat es am Nachmittag einen schweren Unfall gegeben. Laut Polizei stieß ein Autofahrer beim Überholen mit einem LKW zusammen. Sein Wagen überschlug sich, der 30-Jährige wurde schwer verletzt. Der LKW-Fahrer blieb unverletzt. Wegen der Bergungsarbeiten war die A28 Richtung Oldenburg zeitweise voll gesperrt. Es kam zu langen Staus. Das waren Nachrichten mit Elke Küster.
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5: Ja, nach wie vor sehr, sehr warm, sehr sommerlich. Die Temperaturen 25 bis 28 Grad. Es bleibt auch so in den Abend hinein. Heiter und sonnig ebenso, also damit auch trocken. Und der Wind weiterhin schwach aus West bis Nordwest.
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5: 18.04 Uhr, A1 Hamburg-Osnabrück. 4 Kilometer stockender Verkehr vor der Baustelle zwischen dem Bremer Kreuz und Arsten. Die A1 Osnabrück-Bremen bleibt zwischen Wildeshausen Nord und Groß-Ippenau wegen der Reinigungsarbeiten noch gesperrt. Zurzeit staut es sich auch dort vor der Sperrung. Nochmals A1 Osnabrück-Bremen zwischen dem Dreieck Stur und Arsten. 3 Kilometer stockender Verkehr ebenfalls vor der Baustelle.
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5: Im Studio Norbert Kunze und wie heißt es so schön, alles neu macht der Juni. Sie wissen, seit Beginn der Woche haben wir eine etwas kompaktere Version von Grüße und Musik. Aber da bleibt kein Auge trocken, das verspreche ich Ihnen. Also los geht es nämlich jetzt gleich direkt mit dem ersten Wunsch von Valentin.
6: 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Hallo, ich bin Valentin Müller und wünsche mir das Lied von Green Day, Boulevard of Broken Dreams. Ich grüße Gusti Maybach. Schönen Tag noch.

Der Boulevard of Broken Dreams von Green Day zum Auftakt, also der heutigen Ausgabe von Grüße und Musik hier auf Bremen 1. Erreichbar sind wir für Sie natürlich rund um die Uhr, zum Beispiel über unsere Hotline 0421 Vorwahl 246622, nutzbar auch für Text- und Sprachnachrichten, zum Beispiel über einen Messenger-Dienst wie WhatsApp. Und genau das hat Annette gemacht und sie hat geschrieben: Liebes Bremen 1 Team, gerne würde ich meinen Mann und seinen Mitarbeitern in Bremen-Habenhausen eine kleine Freude mit einem Song machen. Da die Jungs in Werkstatt und Büro oft an die 30 Grad haben, würde ich mich freuen, wenn ihr den Song 36 Grad von Zweiraumwohnung als Belohnung zum Feierabend spielen könntet. Mein lieber Schatz Micha, heißt es dann weiter, liebes Team, heute habt ihr wieder vielen Kunden die Klimaanlagen in Gang gesetzt und selber dabei ziemlich geschwitzt. Ich wünsche euch nach einem heißen, anstrengenden Tag einen entspannten, kühlen und wohlverdienten Feierabend. Schön, dass es euch gibt. Liebe Grüße, eure Nettie.

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1: Ja, hallo, hier ist Kerstin Kelmer aus dem Landkreis Osterholz. Ich würde ganz gerne meinem Onkel und meiner Tante nachträglich zum Geburtstag gratulieren und wünsche mir das Lied von Pink Floyd, The Wall. Vielen Dank an Bremen 1 und tschüss dann. Ciao.

0: Hier ist Bremen 1 und wir haben um 18.17 Uhr einen aktuellen Verkehrshinweis. Vorsicht bitte auf der A7 Hannover-Hamburg zwischen Großburg-Wedel und Mellendorf. Dort liegt eine Ladung Kies auf der Fahrbahn. Fahren Sie also bitte entsprechend vorsichtig. Cornelia Hahn hat sich gemeldet und zwar aus dem mittelfränkischen Sachsen bei Ansbach. Und sie wünscht sich En Grand Amour von Carla Bruni und schreibt dazu: Ich grüße meinen Lieblingsmenschen und die zweite Hälfte, die mich vervollständigt. Schön, dass du da bist.
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En grand amour, die große Liebe hier in größerer Musik auf Bremen 1. Erhard Preuß hat sich gemeldet. Moin, Bremen 1 Team, hat mir lange nichts mehr gewünscht. Na, dann wird's auch mal wieder Zeit. Er würde sich nämlich gern über einen Song von der Gruppe Procol Harum freuen, aus dem Jahr 1974, von dem Album Exotic Birds and Fruit. Der Titel heißt New Lambs for Old. Eine großartige Stimme, wie Erhard schreibt, kommt von Gary Brooker, der leider 2022 verstorben ist. Liebe Grüße aus Barmstedt und hier Procol Harum.

New Lambs for Old, Gary Brooker und seine Band Procol Harum in größerer Musik. So, der nächste Gruß hat uns ebenfalls wieder über unsere Hotline 0421-246-622 erreicht. Also, wenn Sie dabei sein wollen, dann mal los und wählen Sie diese Nummer für Text- und Sprachnachrichten. Jetzt kommen wir zu Juna, die grüßt alle Olivia Rodrigo-Fans, die ihr neues Album You Seem Pretty Sad for a Girl So in Love durchgesuchtet haben. Ich wünsche mir daraus den Song My Way. Vielen Dank, schönen Abend noch.

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3: 25 bis 28 Grad. Das bleibt auch noch so in den Abend hinein. Und auch bei den späteren Werten, da sind wir immer noch deutlich über 20. Der Wind weiterhin schwach aus West bis Nordwest. Und es bleibt, solange es geht, sonnig und natürlich auch trocken.
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3: 18:30, Vorsicht bitte A7 Hannover-Hamburg. Zwischen Großburg-Wedel-Mellendorf liegt immer noch eine Ladung Kies auf der Fahrbahn. Die A1 Osnabrück-Bremen bleibt zwischen Wildeshausen-Nord und Großippener wegen der Reinigungsarbeiten gesperrt. Es staut sich dort weiterhin eben vor der Sperrung. Wir wünschen gute Fahrt.
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3: Die Ausgabe am Donnerstag im Studio Norbert Kunze und wir starten auch weiter direkt durch, denn Grüße und Musik ja ab dieser Woche etwas kompakter und deshalb nur noch Ihre Wünsche. Jetzt geht's gleich weiter mit Tina.
4: Moin, hier ist Tina. Ich wohne in Fassberg und ich möchte alle Soldaten und Soldatinnen grüßen. Und ich wünsche mir Thunderstruck von AC/DC.

Jawohl. AC/DC Thunderstruck in größerer Musik auf Bremen 1. Und jetzt kommt Brigitte Rebeck, die geschrieben hat, in liebevoller Erinnerung an Brigitte Rebeck, die Mutter der Nation in der Heimstätte am Kramker See, wünschen sich alle Mitarbeitenden und Bewohner den Titel von Peter Maffay: Über sieben Brücken musst du gehen.

Peter Maffay mit seiner Version des Karat-Songs Über sieben Brücken musst du gehen, hier in Grüße Musik auf Bremen 1. Wir kommen zu Sandra, die hat uns ebenfalls über die 0421 246 622 eine Textnachricht geschickt und möchte gerne Fleetwood Mac hören, und zwar Tusk. Vielen Dank im Voraus, macht weiter so, schreibt sie. Grüße von Sandra aus Düring.

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1: Ja, hallo, hier ist Karin und ich wünsche mir für meine gesamte Familie, sprich für meinen lieben Mann Hans, für meine liebe Tochter Katja und meinen lieben Sohn Nils Jonas das Lied Eloise. Dankeschön, tschüss.

Barry Ryan und ein Song auch von seinem Bruder komponiert, Paul Ryan, Eloise in größter Musik hier auf Bremen 1. So, jetzt kommen wir zu Eva, die sich bei uns gemeldet hat und sie möchte gerne Komet hören. Udo Lindenberg, Apache 207.

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6: Jetzt kommen wir zu Thorsten, der hat eine ganze Menge besonderer musikalischer Erinnerungen im Kopf, wie er geschrieben hat, die er auch gern wieder auffrischen möchte. Zum Beispiel mit dem nächsten Titel, Black Sabbath und Paranoid.

Ja, Klassiker von Black Sabbath und Ozzy Osbourne, Paranoid. Größere Musik, und das ging ja schnell, eine Stunde ist rum. Und wenn Sie dabei sein wollen, dann melden Sie sich gerne. Wir haben verschiedene Möglichkeiten. Postanschrift Bremen 1, Größere Musik, 28100 Bremen. Unsere Mailadresse lautet musikwünsche@radiobremen.de, und nutzen Sie gern unsere Hotline für Text- und Sprachnachrichten über WhatsApp. Oder auch natürlich Ihre Stimme auf unserem Anrufbeantworter, damit wir alle das hören können. 0421 die Vorwahl, 246622 die Durchwahl. Größere Musik hier auf Bremen 1, immer von montags bis freitags 18 bis 19 Uhr. Also seien Sie dabei. Planen Sie es ruhig rechtzeitig ein, damit wir auch wir entsprechend eine Punktlandung hinlegen können. Und wenn Sie mal keine Idee haben für einen Song, dann kümmern wir uns gerne drum.

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1: Mit Elke Küster, guten Abend. Merz und NATO-Chef loben Iran-Deal. Rentenkommission einigt sich auf 30 Reformvorschläge. Bremerhavener Doppelhaushalt hat Millionenlücken. Das Wetter am Abend trocken, in der Nacht teils kräftige Schauer und Gewitter, Tiefstwerte bei 17 Grad. In Brüssel hat der EU-Gipfel begonnen. Bundeskanzler Friedrich Merz begrüßte zum Auftakt das Rahmenabkommen zwischen den USA und dem Iran als großen Schritt nach vorn. Auch beim Treffen der NATO-Verteidigungsminister in Brüssel gab es Lob, wie Sabrina Fritz berichtet.
2: Alle Verbündeten sind happy mit dem Iran-Deal, so NATO-Chef Mark Rutte zum Abschluss des Treffens in Brüssel. Der Iran müsse auf Atombomben verzichten, andernfalls werde man wieder angreifen, so der amerikanische Verteidigungsminister Hegseth. Einen direkten Einsatz der NATO in der Straße von Hormuz werde es nicht geben. Eine Koalition von 40 Staaten unter der Führung Frankreichs und Großbritanniens werde die USA dabei unterstützen, die Seewege offen zu halten. Das Treffen begann mit einer Standpauke für die Europäer. Der amerikanische Verteidigungsminister warf ihnen vor, die USA beim Angriff gegen den Iran im Stich gelassen zu haben.
1: Auch der ukrainische Präsident Volodymyr Zelensky ist nach Brüssel gereist und wird dort am EU-Gipfel teilnehmen. Vergangene Nacht gab es einen massiven ukrainischen Drohnenangriff auf Moskau. Zelensky verteidigte das. Friederik Rother mit mehr.
3: Zelensky sprach gegenüber Journalisten von einer gerechtfertigten Antwort auf die russischen Angriffe Anfang der Woche, bei denen unter anderem das bekannte Kiewer Höhlenkloster beschädigt wurde. Der ukrainische Präsident betonte nochmal, dass man den Krieg nie gewollt habe. Aber wenn die Ukraine brenne, werde auch Moskau brennen. Es sei an der Zeit, die Aggression und den Krieg zu beenden, so Zelensky weiter. Zelensky wirbt seit einigen Wochen wieder verstärkt dafür, Gespräche mit Wladimir Putin aufzunehmen, um über einen Waffenstillstand und ein Ende des Krieges zu reden.
1: Die Rentenkommission der Bundesregierung hat sich auf 30 Vorschläge für eine Reform verständigt. Das bestätigten mehrere Kommissionsmitglieder der Deutschen Presseagentur. Details sind noch nicht bekannt. Nächste Woche sollen der Bundesregierung die Ergebnisse übergeben werden. Noch bis zur Sommerpause will die schwarz-rote Koalition ein Reformpaket schnüren, zu dem auch die Rente gehört. Die Bremerhavener Stadtverordnetenversammlung hat am Nachmittag den Doppelhaushalt für dieses und das nächste Jahr beschlossen. Er weist für beide Jahre eine Millionenlücke auf. Aus Bremerhaven Katharina Spätmann.
4: In diesem Jahr erwartet die Kämmerei ein Defizit von 49 Millionen Euro, im kommenden Jahr von 57 Millionen. Beide Summen liegen aber unter der Grenze von 60 Millionen Euro, die laut dem Sanierungsplan in diesem und im nächsten Jahr nicht überschritten werden darf. Stadtkämmerer Thorsten Neuhoff, CDU, ist deshalb zuversichtlich, dass der Bremer Senat den Haushalt genehmigt. Erst dann kann er in Kraft treten. Um das Defizit nicht größer werden zu lassen, will die Stadt kurzfristige Kredite aufnehmen. Sie sollen der Stadt die Möglichkeit geben, bei finanziellen Engpässen zahlungsfähig zu bleiben.
1: Ein verurteilter Straftäter, der bei einem begleiteten Freigang in Niedersachsen geflohen war, ist in Italien festgenommen worden. Die Polizei fand den Mann in einem Krankenhaus, nachdem er in der Region Venetien in einen Unfall verwickelt worden war. Der 42-Jährige war vor 2 Tagen in Peine auf einem Motorrad geflohen. Er ist wegen Mordes zu lebenslanger Haft verurteilt. Das waren Nachrichten mit Elke Küster.
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5: Ja, wir haben immer noch Temperaturen hoch und zwar in Bremen 28, Bremerhaven meldet noch 25 Grad, 27 auch in Knarrenburg, also sehr warm dieser sommerliche Abend. Es gibt auch weiterhin Sonnenschein und es bleibt auch trocken, der Wind schwach allmählich von West auf Nord drehend in der kommenden Nacht. Dann nach einem nur locker bewölkten bis klaren und trockenen Beginn von Westen her vermehrt dichte Wolken. Im weiteren Verlauf dann von Emsland und Oldenburger Münsterland her regional kräftige Regenschauer und Gewitter mit lokalem Starkregen. Die Temperaturen in der Nacht auch sehr mild, 20 bis 17 Grad.
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5: 19.04 Uhr, Vorsicht, A28 Bremen-Oldenburg zwischen Gannakesee Ost und Gannakesee West liegen Gegenstände auf der Fahrbahn.
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5: Im Studio Norbert Kunze, herzlich willkommen.
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Ja, damit nochmal herzlich willkommen zum Abend hier auf Bremen 1, Jung und Alt am Radio. Und Omi ist auch dabei mit Cheerleader. Und jetzt kommen wir zu einer ganz speziellen Künstlerin, die seit vielen Jahren dabei ist und vor allem auch sehr unterschiedliche Sachen gemacht hat. Musical-Darstellerin, Rocksängerin, sehr erfolgreich zu Beginn der 80er Jahre, in erster Linie auch in Deutschland viele Fans gewonnen. Es geht um Helen Schneider aus New York City, obwohl sie ja seit vielen Jahren in Deutschland lebt, vor allem in Hamburg, dort ja auch viel Theater spielt, aber ja auch im Fernsehen zu sehen ist, im Bremer Tatort, spielt sie seit einiger Zeit mit, die Rechtsmedizinerin Edda Bingley. Und sie hatte ja vor allem mit Schneider with a Kick 1981, da hatte sie große Erfolge, Rock'n'Roll Gypsy oder eben der Titel, den wir jetzt hören, Shadows in the Night. Hier ist Helen Schneider.

Keep on loving you, REO Speedwagon, hier am Abend auf Bremen 1. Godley & Cream, ich glaube, die Namen sagen Ihnen was, Gründungsmitglieder bei 10cc, haben sich Mitte der 70er Jahre ja als Duo selbstständig gemacht und letztendlich die Erfolgsgeschichte auch von 10cc ein bisschen fortgesetzt. Der Sound, Stimmen, alles durchaus ähnlich und wiedererkennbar. Sie haben dann vor allem mit ihrem Song Cry einen wirklich Meilenstein setzen können, denn in der Videotechnik, das heißt das begleitende Video dieses Songs, das hat doch tatsächlich ganz neue Sachen gezeigt. Morphing, also quasi im Grunde genommen Gesichter und Lippen synchron ineinander übergehend mit einer Überblendungstechnik. Das war schon eine ganz besondere Sache. Abgesehen davon, der Song natürlich auch. Godley & Cream hier mit Cry.

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1: Es werden uns noch ziemlich unterschiedliche Temperaturen gemeldet, beispielsweise aus Kloppenburg noch 29 Grad. Das ist wirklich amtlich. 28 Bremen, 25 Bremerhaven. Also es ist sommerlich warm und so geht es auch in den Abend hinein. Auch die Tiefstwerte im Laufe der Nacht sind sehr, sehr mild, also eher warm. 20 bis 17 Grad. Es ist zunächst locker bewölkt bis klar, aber von Westen her gibt es vermehrt dichte Wolken im Laufe der Nacht. Dann auch regional kräftige Schauer und Gewitter. Lokal auch durchaus mit Starkregen möglich. Kurzer Blick auf Freitag. Aus der Nacht heraus gibt es noch ein paar kräftige Regenschauer und Gewitter, aber zum Vormittag zieht das Ganze dann ostwärts Lüneburger Heide ab und tschüss. Dahinter neben wenigen Wolken längere Zeit Sonne, am Nachmittag und Abend dann von Westen her wieder neue Wolkenfelder. Die Temperaturen steigen morgen nochmal kräftig an, Sie werden es gehört haben, auf teilweise bis 35 Grad.
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1: Keine Meldung, 19.31 Uhr, gute Fahrt.
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1: Taxis Midnight Runners, Come on Eileen. Das erinnert mich an Fun Factory Willishausen. Da war ich damals jung, fast jedes Wochenende. Ich war nicht der Erste auf der Tanzfläche, aber der Vierte oder Fünfte.
0: Taxis Midnight Runners, Toto und Eiffel 65. 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

Bad Dreams von Teddy Swims. Hier ist der Abend auf Bremen 1. Ein Donnerstagabend. Und wenn ich so auf den Kalender schaue, werde ich fast ein bisschen wehmütig. Ich weiß nicht, ob ich schon mal erzählt habe. 3 Wochen ist es mittlerweile her. Da saß ich genau um diese Uhrzeit in einer großen Konzerthalle an der Pudding Mill Lane. Vielleicht wissen dann einige von Ihnen schon Bescheid. Nämlich das große Theater, was dort gebaut wurde für die Abba-Tare, also das Abba-Konzert in London. Ich hatte die Gelegenheit, habe sie gerne wahrgenommen, saß beseelt, relativ weit vorne, neben mir meine Tochter. Ich glaube, die war genauso beseelt. Und es war ein wirklich interessanter, fantastischer, toller Abend mit vielen, vielen Songs. Begann mit dem Song The Visitors vom gleichnamigen Album, also das letzte Album, was ABBA herausgebracht haben. 1982, The Visitors, war damals übrigens die B-Seite von Head Over Heels, einem, was für dieses Album sehr ungewöhnlich war, ausgesprochen fröhlichen Song, denn es gab ja auch noch One of Us und so weiter, also eigentlich eher ein trauriges und von der Produktionsart her auch ein etwas kühles Album, der große Abschied damals, The Visitors von ABBA. Deshalb hören wir uns jetzt gern den fröhlichen Song an. Hier sind ABBA, Head Over Heels.

Hello und New York Groove am Abend hier auf Bremen 1. Ich möchte Ihnen ein bisschen den Mund wässrig machen auf die nächsten beiden Stunden hier am Abend, denn wir gehen heute wieder ein in unserer Reihe die größten Alben aller Zeiten auf ein weiteres mächtiges Werk, ein richtig tolles Album, das der Kollege Bernd Schlesel mal wieder herausgesucht hat, Manfred Mann's Earth Band. Ich kann es Ihnen ruhig verraten, weil wir haben es eh auf unserer Online-Seite schon, bremen1.de, wenn Sie gerne schon mal schauen wollen. Das Album heißt Watch und es ist wirklich fantastisch. Sie werden viele Informationen bekommen und natürlich auch Musik. Aber jetzt kommen Fury in the Slaughterhouse und Radio Orchid.

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1: Mit Elke Küster, guten Abend. Vance verkündet Start der 60-Tage-Frist für Iran. Rentenkommission einigt sich auf 30 Reformvorschläge. Langemarkstraße in der Bremer Neustadt wird nicht umbenannt. Das Wetter in der Nacht, teils kräftige Schauer und Gewitter, Tiefstwerte bei 17 Grad. Die 60-Tage-Frist für Verhandlungen mit dem Iran hat offiziell begonnen. Das hat US-Vizepräsident J.D. Vance in Washington erklärt. Einen konkreten Start der Gespräche über bisher ungelöste Fragen nannte Vance nicht. Das Rahmenabkommen ist inzwischen in Kraft getreten. Benjamin Weber mit Details.
2: Unter anderem geht es dabei um das iranische Atomprogramm. Ob und wie viel Uran das Land anreichern darf und wer das Atomprogramm kontrolliert, ist zurzeit noch ungeregelt. Außerdem sollen Sanktionen gegen Iran aufgehoben werden. Iran hat sich verpflichtet, die Straße von Hormuz zu öffnen. Bisher sind am Donnerstag nur wenige Schiffe durch die Meerenge hindurchgefahren. Das Abkommen sei eine direkte Folge des iranischen Siegs gegen die USA auf dem Schlachtfeld, erklärte Parlamentspräsident Khalibaf in einem Fernsehinterview. Durch die anschließenden Verhandlungen habe man ein Vielfaches mehr erreichen können.
1: Die von der Bundesregierung eingesetzte Rentenkommission hat sich auf 30 Vorschläge für eine Reform verständigt. Das bestätigten mehrere Kommissionsmitglieder der Deutschen Presseagentur. Details sind noch nicht bekannt. Nächste Woche sollen der Bundesregierung die Ergebnisse übergeben werden. Die Bremerhavener Stadtverordnetenversammlung hat am Nachmittag den Doppelhaushalt für dieses und das nächste Jahr beschlossen. Er weist für beide Jahre jeweils eine Millionenlücke auf. Aus der Regionalredaktion Buten und Binnen, Katharina Spätmann.
3: In diesem Jahr erwartet die Kämmerei ein Defizit von 49 Millionen Euro, im kommenden Jahr von 57 Millionen. Beide Summen liegen aber unter der Grenze von 60 Millionen Euro, die laut dem Sanierungsplan in diesem und im nächsten Jahr nicht überschritten werden darf. Stadtkämmerer Thorsten Neuhoff, CDU, ist deshalb zuversichtlich, dass der Bremer Senat den Haushalt genehmigt. Erst dann kann er in Kraft treten. Um das Defizit nicht größer werden zu lassen, will die Stadt kurzfristige Kredite aufnehmen. Sie sollen der Stadt die Möglichkeit geben, bei finanziellen Engpässen zahlungsfähig zu bleiben.
1: Der jahrelange Streit über die Umbenennung der Langemarkstraße in der Bremer Neustadt ist bis auf Weiteres vom Tisch. Der Name wird nicht geändert. Das hat der Beirat am Abend in einer öffentlichen Sitzung beschlossen. Aus der Regionalredaktion Buten und Binnen, Leslie Schmidt.
4: Eine Befragung bis Ende April ergab ein klares Bild. Die deutliche Mehrheit der Anwohnerinnen und Anwohner lehnt eine Umbenennung ab. Sie wünschen sich aber, dass die Geschichte des Straßennamens besser historisch eingeordnet wird. Langemark ist eine Gemeinde in Belgien und steht unter anderem für eine Schlacht im Ersten Weltkrieg, die die Nationalsozialisten später für ihre Propaganda benutzt haben. Um das besser einzuordnen, schlug der Beirat unter anderem eine Erklärungstafel vor. Ob sie kommt oder ob ein anderer Vorschlag umgesetzt wird, soll Brems Kultursenator Andreas Bovenschulte entscheiden.
1: Bei der Fußball-Weltmeisterschaft haben die ersten Teams ihr zweites Spiel der Vorrunde absolviert. Tschechien und Südafrika trennten sich in Atlanta 1:1. Beide Mannschaften können noch weiterkommen, haben aber bislang erst jeweils einen Punkt. Das waren Nachrichten mit Elke Küster.
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5: Temperaturen immer noch im hohen Bereich 20 plus, also 28 Bremen, 27 Rothenburg und 25 Bremerhaven. Bleibt also noch warm, auch in den Abend hinein. Selbst in der Nacht bei Werten 20 bis 17 Grad kann man eher von großer Milde sprechen. Es bleibt zunächst locker bewölkt, klar und trocken, aber vom Westen her gibt es vermehrt dichte Wolken. Im weiteren Verlauf dann mit regional kräftigen Regenschauern, Gewittern, auch lokal Starkregen möglich. Dann der morgige Freitag, gibt noch ein paar Regenschauer aus der Nacht heraus. Das Ganze zieht aber ostwärts Richtung Lüneburger Heide und dahinter scheint neben wenigen Wolken längere Zeit die Sonne. Die Temperaturen steigen nochmal kräftig an, teilweise auf bis zu 35 Grad.
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5: 20.04 Uhr, keine Meldung. Wir wünschen gute Fahrt.
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5: Im Studio weiterhin Norbert Kunze, herzlich willkommen.
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Sophie B. Hawkins und Right Beside You. Hier ist Bremen 1, 20.15 Uhr. Aktueller Verkehrshinweis. Vorsicht bitte auf der A7. Hannover Richtung Hamburg zwischen Bad Fallingbostel und Dorfmark. Dort liegen Gegenstände auf der Fahrbahn. Vorsicht nochmal A7 Hannover Hamburg. Gegenstände auf der Fahrbahn zwischen Bad Fallingbostel und Dorfmark. So, Elke hat Ihnen das eben in den Nachrichten schon verraten. Das erste WM-Spiel heute ist vorbei, also für uns ja heute. Tschechien, Südafrika trennten sich 1:1 unentschieden. Gleich um 21 Uhr beginnt die nächste Partie zwischen der Schweiz und Bosnien-Herzegowina, also beide Spiele in der Gruppe A. Da geht's also tatsächlich jetzt schon mal richtungsweisend um den weiteren Verlauf des Turniers. Die Schweiz ja auch ganz überraschend schlecht in das Turnier gestartet. Wenn etwas dort Wesentliches geschieht, wir haben für Sie ein Auge drauf.

2022, das ist die Uhrzeit. Hier ist Bremer 1 Verkehrsservice. Aktuell Vorsicht bitte auf der A1 Osnabrück-Bremen. Zwischen dem Dreieck Stur und Brinkum steht ein defekter LKW. A1 Osnabrück-Bremen, ein defekter LKW zwischen dem Dreieck Stur und Bremen-Brinkum. Also bitte sehr vorsichtig da. So, wir hatten eben Arinkera mit Flashdance. What a feeling und wie der Zufall es so will. Heute Nachmittag war ich ganz fleißig. Ich habe einige Fragen für unser Quiz wieder zusammengestellt. Never gonna quiz you up finden Sie auf unserer Online-Seite bremen1.de, ein werktägliches Musikquiz. Und ich habe da, das kommt nicht morgen, keine Sorge, eine Frage zusammengestellt, die kann ich Ihnen jetzt schon mal gerne stellen, weil das passt ja gerade. What a Feeling, der Musicalfilm Flashdance, erschien 1983. Berühmt für die Tanzszenen der Hauptfigur Alex. Welchen Beruf hatte sie eigentlich? Also Alex im Film hatte ja einen bestimmten Beruf. War sie Verkäuferin? War sie Schweißerin? Oder war sie Tischlerin? Wenn Sie das wissen, schreiben Sie mir gerne eine Studio-Mail. WhatsApp habe ich hier nicht, aber das können Sie ganz einfach über unsere Online-Seite machen, bremen1.de. Welchen Beruf hatte also Alex im Film? Flashdance, Verkäuferin, Schweißerin oder Tischlerin?

0: Rod Stewart und Sailing auf Bremen 1 am Abend. Ja, vielen Dank für die schnellen Reaktionen. Also da waren einige doch mit schnellem Finger dabei, um die Lösung auf die kleine Never Gonna Quiz You Abfrage zu liefern. Klaus, Dörte, Jörg, vielen Dank. Ihr wart super schnell. Die Frage war ja, welchen Beruf die Hauptdarstellerin in Flashdance, Alex, mit Namen nachgegangen ist. Verkäuferin, Schweißerin oder Tischlerin natürlich. Sie war Schweißerin, ungewöhnlich. Jennifer Beals hat damals die Hauptrolle gespielt und der Song, der kam ja von Irene Cara. Vielen Dank und wenn es weitere Rätselfragen geben soll, online bremen1.de, never gonna quiz you up.
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0: Ja, warm ist es, Temperaturen immer noch über 25 Grad, bleibt auch noch so in den Abend hinein, in der Nacht dann Werte zwischen 20 und 17, also sehr mild und das Ganze mit zunächst locker bewölktem Himmel, klar teilweise trockener Beginn, vom Westen her dann allerdings dicke Wolken, im weiteren Verlauf der Nacht regional kräftige Regenschauer, Gewitter, mitunter mit Starkregen.
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0: Es ist 2 Minuten nach 9:30. Wir haben keine Meldung. Wünschen weiterhin gute Fahrt.
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2: Ja, schöne Auswahl für den heutigen Donnerstagabend, für diese Woche. Manfred Mann's Earth Band mit dem Album Watch. Ein Klassiker der 70er Jahre, kann man sagen. Nämlich ein bisschen Prog-Rock angehaucht. Auf jeden Fall ein Album. Erstmal ja auch mit zwei prägenden Hits. Davies on the Road Again und die Live-Version von Mighty Quinn. Viele haben es ja auch noch in den Ohren. Komplett anders eigentlich als das eigene Original von Manfred Mann. Auf den Konzerten der Band sind diese Songs ja auch heute noch Pflicht. Alle Fans können sich beispielsweise übermorgen in Meppen im Emsland davon überzeugen. Ein tolles Doppelkonzert, Manfred Mann's Earth Band im Vorprogramm von Deep Purple. Und die haben ja auch gerade ein neues Album gemacht, übrigens mit ziemlich gutem Material. Also viel Spaß dabei, aber jetzt bleibt es erstmal bei Watch, dem Album von Manfred Mann's Earth Band. In genau einer Stunde werden wir auch noch Ausführliches erfahren, aber erstmal schon ein kleiner Gruß aus der Küche. Chicago Institute. Viel Spaß. 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
1: Mit Elke Küster, guten Abend. USA verkünden Start der 60-Tage-Frist für Iran. Ukraine bekommt offenbar neue Zusagen für Militärhilfe. Lange Markstraße in der Bremer Neustadt wird nicht umbenannt. Das Wetter zunehmend bewölkt, später Schauer und Gewitter, Tiefstwerte in der Nacht bei 17 Grad. Die 60-Tage-Frist für weitere Verhandlungen mit dem Iran hat offiziell begonnen. Das hat US-Vizepräsident J.D. Vance in Washington gesagt. Einen konkreten Start der Gespräche über bisher ungelöste Fragen nannte Vance nicht. Er will die US-Delegation in der Schweiz anführen. Aus Washington, Nina Barth.
2: Er wisse noch nicht, wann er reisen werde, so Vance. Er gehe aber davon aus, dass die Verhandlungen irgendwann am Wochenende beginnen könnten. In den USA ist das Rahmenabkommen, die Grundlage für die anstehenden Verhandlungen, parteiübergreifend auf viel Kritik gestoßen. Vance verteidigte es als Win-Win-Situation für beide Seiten und richtete deutliche Worte an Kritiker aus Israel. Sie sollten sich daran erinnern, dass die USA der einzig mächtige Verbündete sei, den Israel noch habe.
1: Das Rahmenabkommen zwischen den USA und dem Iran ist auch Thema auf dem EU-Gipfel, der am Abend in Brüssel begonnen hat. Auch der ukrainische Präsident Volodymyr Zelensky ist angereist. Verteidigungsminister Mikhailo Fedorow sprach in Brüssel von umfangreichen neuen Zusagen an Militärhilfe für die Ukraine. Sie könnten sich insgesamt auf etwa 4 Milliarden Dollar belaufen. Eine Umbenennung der Langemarkstraße in der Bremer Neustadt ist bis auf Weiteres vom Tisch. Jahrelang war darüber gestritten worden. Der Beirat beschloss am Abend in einer öffentlichen Sitzung, dass der Name nicht geändert wird. Aus der Regionalredaktion Boten und Binnen, Leslie Schmidt.
3: Eine Befragung bis Ende April ergab ein klares Bild. Die deutliche Mehrheit der Anwohnerinnen und Anwohner lehnt eine Umbenennung ab. Sie wünschen sich aber, dass die Geschichte des Straßennamens besser historisch eingeordnet wird. Langemark ist eine Gemeinde in Belgien und steht unter anderem für eine Schlacht im Ersten Weltkrieg, die die Nationalsozialisten später für ihre Propaganda benutzt haben. Um das besser einzuordnen, schlug der Beirat unter anderem eine Erklärungstafel vor.
1: Bei der Fußball-Weltmeisterschaft haben die ersten Teams ihr zweites Spiel der Vorrunde absolviert. Tschechien und Südafrika trennten sich in Atlanta 1:1. Beide Mannschaften können noch weiterkommen, haben aber bislang erst jeweils einen Punkt. Das waren Nachrichten mit Elke Küster.
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4: Ja, weiterhin Temperaturen über 25 Grad. Das ist schon eine ganze Menge. So warm bleibt es auch noch erst noch. Eine ganze Zeit lang auch in der Nacht bei 20 bis 17 Grad noch sehr warm. Es werden dann im Laufe der Nacht von Westen her vermehrt dichte Wolken aufkommen, bis dahin trocken. Aber danach kann es dann regional kräftige Schauer und Gewitter geben, lokal auch mit Starkregen. Morgen am Freitag dann zunächst noch ein paar restliche Schauer. Die ziehen ostwärts Richtung Lüneburger Heide ab. Und dahinter dann neben wenigen Wolken längere Zeit Sonnenschein. Es wird noch wärmer, 31 bis 35 Grad.
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4: 3:09, Vorsicht bitte auf der A27 Walsrode-Bremen, Gegenstände auf der Fahrbahn zwischen Pferden Nord und Langwedel.
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4: Im Studio weiter in Norbert Kunze, gleich mit Musik. Starten wir mit der Dream Academy und danach die wunderbare Sass und kurz darauf unser Stichtag.
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1: So, es geht um den 18. Juni 1961. Heute, vor 65 Jahren, wurde die britische Sängerin Alison Moyet geboren, die ab den 80er Jahren internationale Erfolge feierte. Bernd Schliesemann.
2: Alf, so heißt das erste Soloalbum von Alison Moyet. Was hat denn bloß das außerirdische Zottelmonster mit der britischen Sängerin zu tun? Die Antwort darauf gibt es später. Erst einmal Synthie-Pop, denn damit beginnt ihre Karriere. Ende 1981 sieht Vince Clark eine Anzeige im britischen Melody Maker. Sängerin sucht Band. Das passt, denn auch Clark sucht neue Musiker, nachdem er bei Depeche Mode ausgestiegen ist. Ab sofort sind sie Yazoo.
3: Ich habe tolle Erinnerungen an die Zeit. Im Studio zu sein und das erste Mal eine Platte zu veröffentlichen, das war großartig.
2: Don't Go und Only You sind ihre ersten Hits und Alison Moyet ist gerade mal 20. Egal welches Genre, welcher Stil, die Sängerin überzeugt mit ihrer kraftvollen und sinnlichen Soul-Stimme. Auch als das Kapitel Yazoo nach anderthalb Jahren Geschichte ist. Mit solchen Songs wird Alison Moyet endgültig zum Popstar. Ein echter Kontrast zu Madonna oder Cyndi Lauper. Die sind schrill und exzentrisch. Und sie?
3: Ich war zickig, schwierig, schüchtern und neurotisch. Ich mochte nicht gern auf der Bühne angestarrt werden. Ich war total unbeholfen.
2: Die damals übergewichtige Sängerin leidet unter Panikattacken und muss sich tatsächlich vor Journalisten für ihr Aussehen rechtfertigen. The Big Girl with a Big Voice, wie sie von der britischen Presse genannt wird, findet ihren Weg. Sie bleibt bis heute eine vielseitige Ausnahmekünstlerin. Mittlerweile gehören 10 Studioalben zu ihrer Diskografie. Eine gute Basis für das, was noch kommt.

0: In dem Londoner Musical Chicago hat sie das Publikum genauso begeistert wie in The Night of the Proms. Im Herbst kann man Alf wieder in Deutschland erleben. So wurde sie als Kind von ihrem französischen Vater genannt. Ihr Spitzname wurde also zum Albumtitel. Geboren wurde Alison Moyet am 18. Juni 1961, heute vor 65 Jahren.
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2: Naja, und hier auf Bremen 1 jetzt noch zu hören Musik von Alison Moyet, Invisible.

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1: Temperaturen immer noch im Bereich um die 23 Bremerhaven, 24 Worpswede und 27 Grad. Stadtgebiet Bremen. Es bleibt auch noch sehr warm und mild im Laufe der Nacht bei 20 bis 17 Grad. Bleibt auch weitgehend trocken. Eher in der zweiten Nachthälfte zieht es dann von Westen her zu. Vermehrt dichte Wolken weiter im Verlauf. Kann es dann auch regional kräftige Schauer oder Gewitter mit lokalem Starkregen geben.
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1: 21.31 Uhr, keine Meldung. Wir wünschen weiterhin gute Fahrt.
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1: Genesis Land of Confusion. Erinnert mich an ein Konzert in Hamburg. War irre gut. Hat richtig Spaß gebracht. Geiles Konzert. War ein Erlebnis.
0: Genesis, John Myers und Alanis Morissette.

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1: So, vorhin hatten wir ja schon mal einen kleinen Vorgeschmack auf Watch, ein Album von Manfred Manns Earth Band. Tolles Album aus dem Jahr 1978. Ein Mann, der auf einer Landebahn die Arme ausbreitet und zum Abheben durchstartet. Das ist das ikonische Cover eben dieses Albums Watch. Das erfolgreichste übrigens in Deutschland. Mehr dazu jetzt von Bernd Schlesemann.
2: Wer die Platte 1978 auflegte, hatte sofort Vertrautes im Ohr. Diese perlenden Keyboard-Klänge, diese verspielte Melodie. Sehr charakteristisch für den stillen Star mit der Brille, Manfred Mann.

0: Mit ihrem neuen Sänger Chris Thompson und dem Hit Blinded by the Light ist die Band im Mainstream angekommen und an der Spitze der Charts. Mit ausgefeilten Arrangements wie bei Martha's Madman gelingt den Musikern der fast unmögliche Spagat zwischen Pop und Progressive Rock. Dieser Song war ursprünglich mal ein Blues. Und dieser Eskimo? Der stammt natürlich aus seinem eigenen Repertoire. Manfred Mann, der Covermeister. Er hat einfach das Talent, verborgenes Potenzial in Stücken zu entdecken und dann etwas Neues zu schaffen. Mighty Quinn, einer seiner vielen Hits aus den 60ern, wird in dieser XXL-Version zu einem Live-Klassiker. Aber so richtig neue Sachen gibt's auch auf Watch. Da ist das sphärische Drowning on Dry Land, das stellenweise an Emerson, Lake & Palmer erinnert. Den starken Mittelteil mit dem Titel Fish Soup liefert Dave Flatt an der Gitarre. Kennt den eigentlich noch jemand? Auch im Chicago Institute legt sich der Mann richtig ins Zeug. Für die echten Fans ist das genau der richtige Earthband-Stoff. Diese traumhafte Ballade hätte eigentlich ein Hit werden müssen, wurde sie aber nicht. Schon merkwürdig. In den USA floppte das Album und in Großbritannien konnte es sich nicht gegen die neuen New Wave Bands durchsetzen. Ein bescheidener Platz 33 war die Ausbeute. Und die Deutschen? Die Alan Parsons oder Supertramp hörten, liebten auch Manfred und Davy und kauften. Platz 3 war die Höchstplatzierung. Fast anderthalb Jahre blieb Watch in den deutschen Charts. Der Anzugträger auf dem Cover, der auf der Landebahn seine Arme ausbreitet, hatte es also geschafft. Er war abgehoben.
1: Ja, sehr schön. Bernd Schlesemann, überhaupt nicht abgehoben über Watch von Manfred Mann's Earthband. Und natürlich hören wir nochmal einen weiteren Titel draus, Martha's Madman.

0: Losing My Religion von R.E.M. Bremer 1 am Abend. So langsam aber sicher können wir hier Tür abschließen. Aber zuvor natürlich gerne nochmal einen Blick auf ARD Musikclub Rock. Heute wieder mit Annette Loris. Die hat eine Menge Rockklassiker im Angebot, aber vor allem auch ein ganz spezielles Album.
1: Stimmt, das The Queen Is Dead Album von The Smiths, das nicht nur wegen seines Titels in Großbritannien erstmal nicht ganz so gut ankam. Warum das heute ein ganz wichtiges Zeitdokument ist und es sich echt lohnt, da nochmal reinzuhören, das klären wir. Wir gratulieren den Toten Hosen nicht nur zum gelungenen Tourstart, sondern auch zum Platz 1 der deutschen Rockcharts mit dem neuen Album Trink aus, wir müssen gehen.
0: Ja, gleich mehr dazu, ARD Musikclub Rock mit Annette Loris. Ich wünsche dabei viel Spaß, einen schönen Abend noch. Danke, dass Sie dabei waren. Tschüss, sagt Norbert Kunze.

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1: Mit Elke Küster, guten Abend. Von der Leyen sieht Chance auf Bewegung in Ukraine-Frage. USA warnen Israel vor Kritik an Iran-Abkommen. Lange Marktstraße in der Bremer Neustadt wird nicht umbenannt. Das Wetter im Lauf der Nacht, Schauer und Gewitter, Tiefstwerte bei 17 Grad. Nach der vorläufigen Einigung zwischen den USA und dem Iran hofft die EU auch beim Thema Ukraine auf Bewegung. Kommissionspräsidentin Ursula von der Leyen sagte am Abend beim EU-Gipfel in Brüssel, sie habe den Eindruck, dass sich das Blatt wendet. Aus Brüssel Sarah Lopez.
2: Der ukrainische Präsident Selenskyj ist zu Gast und erwartet das 21. Sanktionspaket der EU gegen Russland. Auf dem gerade erst beendeten G7-Gipfel hat der US-amerikanische Präsident Trump sich wieder offener dafür gezeigt, die Ukraine stärker zu unterstützen. Auch wenn man bei Trump nie weiß, wie lange das hält, werden die europäischen Staats- und Regierungschefs sicher darüber sprechen, wie sie darauf aufbauen können.
1: US-Vizepräsident J.D. Vance hat Israel davor gewarnt, das Rahmenabkommen mit dem Iran zu kritisieren. Es sei nicht klug, den einzigen mächtigen Verbündeten anzugreifen, den Israel noch habe, sagte Vance in Washington. Das Abkommen umfasst auch ein Ende der Kämpfe im Libanon. Das israelische Militär kündigte aber weitere Militäreinsätze gegen die pro-iranische Hisbollah-Miliz an. Eine Umbenennung der Lange Marktstraße in der Bremer Neustadt ist erstmal vom Tisch. Der Beirat beschloss am Abend, dass der Name nicht geändert wird. Nach dem Wunsch der Anwohner soll die Geschichte des Straßennamens aber besser historisch eingeordnet werden, etwa über eine Erklärungstafel. Die belgische Gemeinde Lange Mark steht für eine Schlacht im Ersten Weltkrieg, die die Nationalsozialisten später für ihre Propaganda nutzten. Bei der Fußball-WM läuft gerade die Partie Schweiz gegen Bosnien-Herzegowina 0:0, steht es nach der ersten Halbzeit. Deutschland spielt am Samstag gegen die Elfenbeinküste. Aus dem ARD-WM-Team Desiree Krause.
3: Die Elfenbeinküste kann gegen Deutschland doch auf Stürmer Eliwayi zurückgreifen. Dem Ivorer wurde die Einreise nach Kanada zunächst verwehrt. Inzwischen seien alle Genehmigungen erteilt, so der ivorische Fußballverband. Medienberichten zufolge laufen Ermittlungen wegen Spielmanipulation gegen Wayi. Tschechien und Südafrika spielten in der ersten Partie des Abends 1:1 unentschieden. Südafrika glich in der 83. Minute per Elfmeter aus.
1: Und das waren Nachrichten mit Elke Küster.
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1: Im Laufe der Nacht ziehen von Westen Schauer und Gewitter durch, die teilweise auch kräftig ausfallen können. Die Luft kühlt in Bremen bis auf 19 Grad ab, in Zeven bis auf 17. Morgen ziehen letzte Schauer und Gewitter ab und danach wird sonnig, aber auch sehr schwül. Höchste Temperaturen am Freitag auf den Inseln bis 30, im Binnenland bis 35 Grad.
4: ARD Verkehrsservice. Vorsicht auf der B32 Ravensburg-Sigmaringen zwischen dem Abzweig nach Itteshofen und Steig sind Menschen auf der Fahrbahn. Vorsicht auf der A66 Frankfurt Richtung Fulda zwischen Schüchtern Nord und Flieden. Hier ragt im Baustellenbereich eine Schutzplanke in die linke Fahrbahn. A5 Karlsruhe Richtung Frankfurt zwischen Ettlingen und Karlsruhe-Durlach 3 Kilometer Stau. Das dauert eine halbe Stunde länger. Die A27 Walsrode Richtung Bremen ist im Bremer Kreuz wegen Instandsetzungsarbeiten bis morgen früh um 5 gesperrt. Die A60 Rüsselsheim Richtung Mainz ist in höherer Rüsselsheim Mitte wegen eines Unfalls bis morgen früh um 4 gesperrt. Und noch eine Meldung von der A81 Stuttgart Richtung Heilbronn zwischen Ludwigsburg Süd und Ludwigsburg Nord 2 Kilometer Stau. Das dauert 20 Minuten länger. Allen unterwegs gute und sichere Fahrt. Kommt gut an.
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4: Am Mikrofon Annette Loris. Guten Abend. Was hat Dave Grohl bei seinem Konzert am Wochenende über uns Deutsche und den Song Wheels erzählt? Wir gehen dem auf die Spur, haben ein besonderes Album von The Smiths, das The Queen Is Dead Album, ist übrigens auch unser Meilenstein-Album im Podcast und darüber reden wir in ein paar Minuten ausführlicher.
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1: Und in unserem Meilenstein-Podcast geht es in dieser Woche um das Smiths-Album The Queen is Dead, ihr drittes Studioalbum. Katharina Heinius aus dem ARD-Team. Bevor wir über die Musik sprechen, müssen wir uns das Cover genauer angucken. Schwarz-weiß und dann sieht man diesen sehr schönen jungen Mann auf dem Rücken liegend, nach oben schauend, fast mit übereinander geschlagenen Händen. Die Doppeldeutigkeit von Leben und Tod, die beginnt praktisch schon auf dem Albumcover.
2: So ist es, Annette. Es ist der französische Superschauspieler Alain Delon, der hier zu sehen ist. Es ist sogar eine Filmszene aus dem Film Die Unbesiegbaren. Morrissey, der Sänger und Songwriter der Smiths, war ein Riesenfan von Alain Delon. Überhaupt ein Riesenfilmfan. Und er hat ganz offiziell bei Alain Delon angefragt, ob er diese Szene aus dem Film für das Cover verwenden darf. Alain Delon hat Morrissey daraufhin einen Brief geschrieben mit der Erlaubnis und dass er das toll fände. Morrissey hat diesen Brief aufgehoben. Angeblich bis heute ist das der einzige Gegenstand nach der Trennung der Smith, den sich Morrissey als Erinnerungsstück behalten hat. Alles andere hat er angeblich weggeschmissen.
1: Oder verhökert. Ja, da gab es Geschichten. Die Trennung der Smith, das war ja schon 1987, also ein Jahr nach dem Erscheinen des Queen is Dead Albums.
2: Ja, ich glaube, das waren alles nicht so einfache Typen da auf einem Haufen.
1: Ja.
2: Interessant ist ja schon, dass sie nach ihrem wahnsinnigen Erfolgsalbum Meet Is Murder von London zurück nach Manchester gezogen sind, nach Hause, wie Johnny Marr das so schön mal formuliert hat, weil es in London für sie unerträglich wurde. Sie konnten nicht rausgehen, die Musikpresse wollte ständig was, die Plattenfirma war vor Ort, sie lebten isoliert in Wohnungen und das wollte Johnny Marr nicht mehr. Und dann hat er was ganz Wunderbares gemacht. Er hat sich ein Haus gekauft, also fast schon eine Villa, als Treffpunkt für die Band im Süden von Manchester. Und da konnten sie dann in Ruhe und immer, wann immer sie wollten, laut sein und an neuen Songs arbeiten.
1: Und das haben sie auch konsequent durchgezogen im Sommer 1985 zwischen Tourneen in den USA und in Schottland.
2: Ja, sie waren viel auf Tour parallel. Das war auch ganz schön anstrengend. Zusätzlich hat Gitarrist Johnny Marr noch das Management der Band übernommen, weil sie in der Zeit niemanden hatten, der ihnen diese ganze organisatorische Arbeit abnehmen konnte, wie Mietwagen buchen auf Tour oder dann auch den Rechtsstreit mit ihrer eigenen Plattenfirma. Das war schon alles ziemlich viel für Johnny Marr. Umso erstaunlicher, dass er sich dann auch noch als Gitarrist wahnsinnig gut mit eingebracht hat. Für die ein oder andere Stelle hat er sich, ja, wie ich finde, bei den richtigen Inspirationen geholt. The Velvet Underground zum Beispiel hatten im Februar 1985 eine Compilation veröffentlicht und da war dieser Song mit drauf. I Can't Stand It. Und da hört man The Queen is Dead. Vom Rhythmus her ganz nah dran.
1: Ja, man könnte auch sagen, ein bisschen gut geklaut, aber egal. Katharina, ganz kurz. The Smiths sind eine britische Band. Also bei dem Albumtitel The Queen is Dead geht es um die Queen. Die Königin?
2: Zur Hälfte, wie das bei Morrissey oft so ist, ist das auch hier ein doppeldeutiger Text. Der Titel The Queen is Dead stammt aus einem Roman, in dem es um eine Drag Queen geht, eine Transfrau, die in Brooklyn der 50er Jahre lebt. Im Songtext selbst spricht Morrissey aber damals noch Prinz Charles persönlich an. Und Morrissey begibt sich auch in die Rolle von Michael Fagan, der ja in den 80er Jahren zweimal in den Buckingham Palace eingebrochen ist. Und beim zweiten Mal ja sogar dann im Schlafzimmer der Queen stand und sogar mit ihr gesprochen hat. Also ganz schön gefährliche Situation. Morrissey wollte damit zeigen, wie verwundbar aus seiner Sicht die Monarchie war, wenn es möglich war, dass ein einfacher Mann bis ans Bett der Königin kommt.
1: The Queen is Dead. Dankeschön, Kathi, aus dem ARD-Team über unseren neuen Meilenstein-Podcast zum Smiths-Album. Überall da zu hören, wo es Podcasts gibt und natürlich in der ARD-Sounds-App. Und jetzt haben wir lange genug drüber geredet. Jetzt gibt's den Titelsong. The Queen is Dead.

0: The Queen is Dead von den Schmitz. Jetzt ist es 11:06 ARD Verkehrsservice mit zwei Gefahrenstellen auf der A1 Bremen Richtung Osnabrück. Zwischen Groß-Ippenau und Wildeshausen Nord steht ein defekter LKW und auf der A1 Euskirchen Richtung Blankenheim in der Ausfahrt Nettesheim steht ein defektes Fahrzeug. Colin aus dem Allgäu hat uns eine nette Mail ins Studio geschickt. Ich hätte eine Empfehlung für alle Rock-Gitarren-Sound-Fans. War gestern in München bei den Foo Fighters. 3 Stunden fantastische Stimmung. Total mitreißend. Was für ein Energiebündel der Dave Grohl doch ist. Wahnsinn. Das ist ein gutes Stichwort, Colin, weil wir hätten da diesen Mitschnitt, in dem uns Dave Grohl erklärt, warum der Song, er erklärt eben nicht warum. Er sagt nur, dass Wheels, der Foo Fighters Song, ist, bei dem in Deutschland die meisten Menschen total abfeiern. Wir hören da mal kurz rein.
1: We always joke, there's only one place in the world where people really know this song, and it's Germany. The rest of the world doesn't really know this song. I'm serious. If we play this song in America, they're like, what the fuck is that? So we always get excited to play this song when we come here, because you're the one country in the world that appreciates it the most. So let's sing it together. If you know it, it's called Wheels. It sounds like this.
0: Und das ist so lustig, wir haben dann echt überlegt, boah, woran liegt das? Also Dave Grohl sagt ja, sie lachen sich kaputt darüber, dass Wheels in Deutschland von den Fans so gefeiert wird, aber in den USA interessiert sich kein Mensch für diesen Song. Da spielen sie ihn auch kaum live und wenn sie ihn live spielen, dann ziehen die meisten irgendwie ein Gesicht. Damals war das der Versuch der Foo Fighters, so ein bisschen wie Tom Petty zu klingen und das kam in Deutschland extrem gut an, wurde in ganz vielen Fernsehsendungen verwendet, vor allem in Sportsendungen und sorgte natürlich dafür auch dadurch, dass es ausreichend im Radio lief und auf den damaligen Musiksendern MTV und Viva, dass alle diesen Song kannten. In Deutschland, im Rest der Welt nicht. Und das ist der Grund, warum die Foo Fighters sich immer freuen, wenn sie in Deutschland diesen Song spielen dürfen. Wheels von den Foo Fighters im ARD Musikclub Rock.

0: Kurz nach 11:30 ARD Verkehrsservice. Vorsicht im Rems-Murr-Kreis auf der Landesstraße zwischen Bernhalden und Spiegelberg. Eine ungesicherte Unfallstelle. Vorsicht im Hohenlohe-Kreis und Kreis Heilbronn auf der Landesstraße zwischen der A6 Öhringen und A81 Neuenstadt am Kocher. Hier läuft ein Mensch auf der Fahrbahn. Und Vorsicht auf der A1 Euskirchen Richtung Blankenheim. In der Ausfahrt Nettersheim steht ein defektes Fahrzeug. A5 Karlsruhe Richtung Frankfurt zwischen Ettlingen und Karlsruhe-Durlach 3 Kilometer Stau wegen Markierungsarbeiten. Die A7 Füssenreute Richtung Ulm ist zwischen Memmingen Süd und Kreuz Memmingen wegen Bauarbeiten bis 2 Uhr heute Nacht gesperrt. Die A60 Rüsselsheim Richtung Mainz ist in Höhe Rüsselsheim Mitte wegen eines Unfalls bis 4 Uhr morgen früh gesperrt. Und A81 Stuttgart Richtung Heilbronn zwischen Ludwigsburg Süd und Ludwigsburg Nord 2 Kilometer Stau. Das dauert 20 Minuten länger. Allen unterwegs, gute und sichere Fahrt.
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0: Mit Annette Loris, guten Abend. Und gleich geht's hier um Rachel Bolan. Den kennen wir als Bassist und Songschreiber von Skid Row. Und nach 40 Jahren in der Band hat er gesagt, so, jetzt ich alleine. Sein Solo-Debüt ist da. Und das hören wir uns in ein paar Minuten an.
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20 Minuten vor 11 ARD Verkehrsservice. Vorsicht auf der A44 Dortmund Richtung Kassel. Zwischen Büren und Kreuz Wünnenberg-Haaren steht ein defekter PKW. Und Vorsicht auf der A61 Koblenz Richtung Ludwigshafen. Zwischen Lauders und Rheinböllen ist eine ungesicherte Unfallstelle. Rachel Bolan kennen wir als Bassist und Songschreiber von Skid Row. Das macht er mittlerweile seit guten 40 Jahren. Und jetzt hat er sein Debütalbum rausgebracht. Das war eine echte Überraschung. Gargoyle of the Garden State, so heißt es. Und mit dabei eine Menge enger Freunde und Weggefährten. Also seine Skid Row Bandkollegen Dave Snake, Sabo, Scotty Hill und Rob Hammersmith sind dabei. Außerdem Corey Taylor, Danko Jones, Nuno Bettencourt, Damon Johnson und Steve Conti. Es war toll, sagt er, mit so vielen talentierten Freunden arbeiten zu dürfen. Eine Erfahrung, die ich jedem mindestens einmal im Leben wünschen würde. Und was dabei rausgekommen ist, das hören wir uns jetzt an. At War with Myself, Rachel Bolan zusammen mit Danko Jones.

Creed und Higher. Und gleich 10 Minuten vor 11, nur zur Info, die Schweiz und Bosnien-Herzegowina spielen noch, steht aktuell 2-0. Vorsicht in beiden Richtungen auf der A3 Würzburg-Frankfurt zwischen Wertheim-Lenkfurt und Marktheidenfeld. Hier steht ein defekter LKW und es laufen Menschen auf der Fahrbahn rum. Da vorsichtig ranfahren. Mitski ist wieder da und für alle, denen der Name Mitski nicht so viel sagte, also in echt heißt sie Mitski Miyawaki. Ihr Vater war im diplomatischen Dienst der USA und das sorgte dafür, dass Mitski unter anderem in Japan, der Türkei, Malaysia, China und dem Kongo groß wurde. Dann hat sie sich für die Stadt entschieden, in der womöglich all die Menschen, die sie irgendwann mal getroffen haben oder deren Verwandte leben, nämlich in New York. Da ist sie glücklich geworden. Und seit vielen Jahren ist sie eine ziemliche Größe in der Indie-Rock-Szene. Extrem erfolgreich. Über 13 Millionen Platten von ihr sind bislang verkauft worden. Das ist extrem viel. Und jetzt gibt's eine neue Single. Wobei, nein, richtig neu ist sie nicht. Und der Song an sich ist schon mal gar nicht neu, denn der ist im Original von One Direction. Und den hat sie schon mal vor 10 Jahren veröffentlicht. Und zum Jubiläum dieses Albums, was vor 10 Jahren rauskam, Puberty 2, hat sie gesagt, ach, nehm ich schon mal auf, ist lustig und bring's noch mal raus. Hören wir uns an. Fireproof von Mitski im ARD Musik Club Rock.

0: kleine Sensation. Bei der Fußball-WM, die Schweiz hat nachgelegt und soeben Bosnien-Herzegowina mit 4:1 geschlagen.
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2: Mit Elke Küster, guten Abend. Von der Leyen sieht Chance auf Bewegung in Ukraine-Frage. Neues Heizungsgesetz könnte gegen Verfassung verstoßen. Anreise zum Hurricane Festival bringt Staus. Das Wetter in der Nacht Schauer und Gewitter, Tiefstwerte bei 17 Grad. Nach der vorläufigen Einigung zwischen den USA und dem Iran hofft die EU auch beim Thema Ukraine auf Bewegung. Kommissionspräsidentin Ursula von der Leyen sprach am Abend beim EU-Gipfel in Brüssel von einem speziellen Momentum. Sie habe den Eindruck, dass sich das Blatt wendet. Aus Brüssel Sarah Lopez.
3: Der ukrainische Präsident Zelensky ist zu Gast und erwartet das 21. Sanktionspaket der EU gegen Russland. Auf dem gerade erst beendeten G7-Gipfel hat der US-amerikanische Präsident Trump sich wieder offener dafür gezeigt, die Ukraine stärker zu unterstützen. Auch wenn man bei Trump nie weiß, wie lange das hält, werden die europäischen Staats- und Regierungschefs sicher darüber sprechen, wie sie darauf aufbauen können.
2: Das geplante Gebäudemodernisierungsgesetz von Wirtschaftsministerin Katharina Reiche könnte gegen das Grundgesetz verstoßen. Das zeigt ein neues Gutachten des Wissenschaftlichen Dienstes im Bundestag, das die Grünen in Auftrag gegeben hatten. Das Gesetz soll Verbrauchern mehr Freiheiten beim Heizungstausch geben. Die Gutachter verweisen auf mögliche Rückschläge für den Klimaschutz. In Schesel startet morgen das Hurricane Festival. Von den erwarteten 78.000 Gästen sind laut Veranstalter gut 2/3 schon auf dem Gelände bei Rothenburg. Bei der Anreise gab es Staus, Drogenfunde und Unfälle. Aus der Regionalredaktion Boten und Binnen Pascal Faltermann.
4: Weil viele Besucherinnen und Besucher schon am Vormittag anreisten, stauten sich Autos und Wohnmobile über mehrere Kilometer. Rund um Schesel gab es dabei 3 Unfälle. In einem Fall verletzte sich eine Radfahrerin, sagte eine Polizeisprecherin. Das Hurricane Festival ist mit 78.000 verkauften Tickets ausverkauft, sagte eine Sprecherin des Veranstalters. Rund 90 Bands und Künstler treten bei dem Festival auf. Zu den Headlinern zählen Billy Talent, Florence and the Machine und Kraftklub.
2: Und noch ein aktuelles Ergebnis von der Fußball-WM. Die Schweiz hat Bosnien-Herzegowina besiegt. 4:1 ging die Partie in Inglewood aus. Die Schweizer haben jetzt 4 Punkte und sind Tabellenerster in der Gruppe B. Das waren Nachrichten mit Elke Küster.
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2: In der Nacht ist es anfangs trocken, später ziehen dann von Westen Schauer und Gewitter auf, die teilweise auch kräftig ausfallen können. Die Luft kühlt in Bremen bis auf 19 Grad ab, in Zeven bis auf 17. Morgen ziehen letzte Schauer und Gewitter ab und danach wird sonnig, aber auch sehr schwül. Die Temperaturen klettern am Freitag auf den Inseln bis auf 30, im Binnenland bis auf 35 Grad, am Samstag dann bis 33 Grad.
0: ARD-Verkehrsservice. Vorsicht, auf der A5 Karlsruhe Richtung Frankfurt in Hörersplatz-Weidgraben steht ein defekter LKW. Vorsicht in beiden Richtungen. Auf der A3 Würzburg-Frankfurt zwischen Wertheim-Lenkfurt und Marktheidenfeld. Da steht zum einen ein defekter LKW und zum anderen laufen hier Menschen auf der Fahrbahn. A5 Karlsruhe Richtung Frankfurt zwischen Ettlingen und Karlsruhe-Durlach 3 Kilometer Stau. A60 Rüsselsheim Richtung Mainz zwischen Rüsselsheim-Königstetten und Bischofsheim 1 Kilometer Stau nach einem Unfall. Die A60 Rüsselsheim Richtung Mainz ist in Höhe Rüsselsheim-Mitte wegen eines Unfalls bis 4 Uhr morgen früh gesperrt. Und A81 Stuttgart Richtung Heilbronn zwischen Ludwigsburg Süd und Ludwigsburg Nord 2 Kilometer Stau, dauert 20 Minuten länger. Allen unterwegs, gute Fahrt!
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0: mit Annette Loris, guten Abend. Ich habe noch einen Nachschlag. ARD-Verkehrsservice, Vorsicht bitte, auf der A5 Basel-Karlsruhe zwischen Appenweier und Aachen sind Menschen auf der Fahrbahn. So, das muss aber jetzt auch reichen. Was haben wir in dieser Stunde noch? Oh, wir haben einen ganz glücklichen Campino nach dem Tourstart. Das läuft ja richtig gut für die Toten Hosen. Und sie haben noch mehr Gründe zu feiern. Über die sprechen wir unter anderem und erfüllen jetzt erstmal den Wunsch von Martina, die uns geschrieben hat.
5: Billy Talent, The Wolf Song. Das wäre mir eine Freude, im Radio zu hören. Martina, auf die Stelle habe ich den Wolf Song nicht finden können, aber ich hoffe, Surrender von Billy Talent ist auch recht. Okay?
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0: Die Hymne von Guns N' Roses, Paradise City im ARD Musikclub Rock. Es gibt zwei Gründe, die Toten Hosen zu feiern. Also auch wenn sie bei ihrem jetzt rausgekommenen Album gesagt haben, das ist unser letztes Studioalbum und wir gehen natürlich auch nochmal auf große Tour. Trink aus, wir müssen gehen. So heißt das Album, ist extrem erfolgreich. Aktuell auf Platz 1 der deutschen Rockcharts und die dazugehörige Tour, das haben sie beim Tourstart bewiesen, die funktioniert auch. Ist alles, fast alles ausverkauft und die haben richtig Spaß und feiern ihre Karriere, ihr Leben und ihren Erfolg. Und wir haben am Campino mal gefragt, wie das denn war, also so im Vorfeld, ob er da so einen gewissen Druck gespürt hat nach dem Motto, boah, das letzte Album, das muss jetzt richtig gut werden.
1: Druck nicht, Motivation. Wir wollten daraus Kraft schöpfen. Ja, also es gab dann tatsächlich zwischendurch Ansprachen wie zu einer Sportmannschaft, so Leute, was auch immer ihr an Ideen habt, denkt dran, in 6 Wochen ist es zu spät. Wir hören hier in 4 Wochen auf, was auch immer euch umtreibt im Kopf, bringt es jetzt auf die Tapete, wacht auf, ist das letzte Mal für euch. Und das Album wird dann zeigen, ob es das gebracht hat oder nicht. Das kann ich erst dann für mich beurteilen, wenn die Zuhörer das dann wirklich zur Kenntnis genommen haben.
0: Die Zuhörer haben es zur Kenntnis genommen und haben es als gut befunden. Also, läuft. Wobei, es ist der Abschied, der läuft. Trink aus, wir müssen gehen. Auf Platz 1 der deutschen Rockcharts. Und daraus spielen wir jetzt Nur nach vorn, die Toten Hosen.

gibt so Songs, die kriegen in Zeiten wie diesen eine andere Bedeutung. Heavy Few von den Dire Straits im ARD Musikclub Rock. Natürlich mit euren Musikwünschen. Die können auch manchmal ganz sanft daherkommen. Wie dieser hier. Michaela aus Kassel hat uns geschrieben. Liebes Rockteam, es ist vielleicht kein ausgewiesener Rocksong, aber der ist so schön, könnt ihr den spielen. The Drugs Don't Work von The Wolf. Klar können wir. So schön ist.

0: 12:30 ARD Verkehrsservice A5 Karlsruhe Richtung Frankfurt zwischen Ettlingen und Karlsruhe-Durlach 3 Kilometer Stau. A60 Rüsselsheim Richtung Mainz zwischen Rüsselsheim-Königstetten und Bischofsheim 1 Kilometer Stau nach einem Unfall. Und die A60 Rüsselsheim Richtung Mainz ist in Höhe Rüsselsheim-Mitte wegen eines Unfallschadens bis um 4 Uhr morgen früh gesperrt. Allen unterwegs, gute und sichere Fahrt.
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0: Mit Annette Loris, guten Abend. Und mit neuer Musik von Frank Black. Jack White. Wie komme ich jetzt auf Frank Black? Egal, also Jack White hat einen neuen Song, den müssen wir uns gleich mal anhören.
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reden wir über einen Mann, der insgesamt 46 Mal und für seine Solo-Musik 34 Mal für den Grammy nominiert war. Die Rede ist von Jack White. Natürlich mit den White Stripes und natürlich danach Solo, weil der ist wahnsinnig kreativ, der haut so viele Alben raus. 2024 das No-Name-Album und jetzt ist schon wieder das nächste fertig. Es heißt Frozen Charlotte, wird am 10. Juli erscheinen und er hat schon unter anderem bei einem sehr interessanten Auftritt bei Saturday Night Live zwei neue Songs daraus vorgestellt, die sehr vielversprechend klangen. Und jetzt gibt's noch einen neuen Song aus dem Album und den wollen wir euch dringend vorstellen. Heißt Dollar Bill. Jack White. Im ARD Musikclub Rock.

Angel von Theory of a Dead Man im ARD-Musikclub Rock. Jetzt noch ein Wunsch, den Dirk uns geschickt hat mit einem wunderschönen guten Abend aus Hessen. Langens schreibt er, wünsche ich mir ein Lied von Fischer Zett und grüße damit meinen Sohn Julian in Offenburg. Dann spielen wir doch mal Lies für euch beide.

0: Gutes Mantra, you get what you give, du kriegst, was du gibst. Die New Radicals waren das.
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0: Das war schon ein sehr außergewöhnlicher Auftritt von Olivia Rodrigo beim Primavera Sound Festival in Barcelona. Zum einen war es eine große Überraschung, keiner hatte sie wirklich auf dem Schirm. Und dann mitten im Song kam plötzlich Robert Smith von The Cure auf die Bühne. Und die beiden sangen ein gemeinsames Lied. Und dieses Duett ist wirklich sehr, sehr schön geworden. What's wrong with me? Olivia Rodrigo und Robert Smith. Und damit gute Nacht.

Sorry, das ist wichtig. Achtung Autofahrer, ARD Verkehrsservice. Falschfahrer auf der A60 Bingen-Mainz zwischen Dreieck-Nahtal und Bingen-Ost. Gefahr durch einen Falschfahrer. Äußerst rechts fahren, nicht überholen. Auf der A60 Bingen-Mainz zwischen Dreieck-Nahtal und Bingen-Ost. Gefahr durch einen Falschfahrer. In beiden Richtungen besonders vorsichtig fahren. Wir sagen Bescheid, sobald die Gefahr vorüber ist.

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1: Um 0 Uhr mit Katja Kindermann. Die EU verlängert ihre Wirtschaftssanktionen gegen Russland. Das haben die EU-Staats- und Regierungschefs am Abend bei ihrem Gipfel in Brüssel beschlossen. Aus der Nachrichtenredaktion Christiane Rüther.
2: Es war das erste Treffen seit der Abwahl des ungarischen Rechtsnationalisten Orbán. Eine Einigung der 27 Staaten war ohne ihn wieder möglich. So werden die Wirtschaftssanktionen erstmals nicht nur um 6, sondern direkt um 12 Monate verlängert. Weiteres großes Thema des EU-Gipfels ist China. Insbesondere wird es darum gehen, wie sich die EU der Exportmacht gegenüber positioniert. Die oftmals billigeren chinesischen Produkte setzen der europäischen Wirtschaft zu. Deshalb soll über Gegenmaßnahmen beraten werden.
1: Die Verhandlungen zwischen den USA und dem Iran über ein endgültiges Abkommen sollen noch an diesem Wochenende beginnen. Das hat US-Vizepräsident Vance angekündigt. Aus Washington, Nina Barth.
3: In den USA ist das Rahmenabkommen die Grundlage für die anstehenden Verhandlungen, parteiübergreifend auf viel Kritik gestoßen. Vance verteidigte es als Win-Win-Situation für beide Seiten und richtete deutliche Worte an Kritiker aus Israel. Die USA hatten den Krieg gemeinsam mit Israel begonnen. Vance sagte, sie sollten sich daran erinnern, dass die USA der einzig mächtige Verbündete sei, den Israel noch habe. Und Vance betonte, es seien die USA, die den Großteil der israelischen Waffen finanzierten.
1: Einen Monat nach Einführung der neuen E-Auto-Förderung hat Bundesumweltminister Schneider eine positive Bilanz gezogen. Dem Redaktionsnetzwerk Deutschland sagte er, es seien schon mehr als 55.000 Anträge eingegangen, mit einer beantragten Fördersumme von 240 Millionen Euro. Aus der Nachrichtenredaktion Betül Sarikaya.
4: Das Interesse ist laut Umweltminister Schneider groß. 9 von 10 Antragstellern wollen laut Schneider vollelektrische Autos fahren, sei es per Kauf oder per Leasing. Die Anteile sind ungefähr gleich groß. Auch die sogenannte soziale Staffelung funktioniere, betonte Schneider. Mehr als die Hälfte der Antragsteller habe ein Jahreshaushaltseinkommen von unter 45.000 Euro. Und das bedeutet, dass die Fördergelder gezielt bei denjenigen ankommen, die die Unterstützung brauchen.
1: Bei der Fußball-Weltmeisterschaft ist die Schweiz der K.O.-Phase einen großen Schritt näher gekommen. Die Schweizer gewannen mit 4:1 gegen Bosnien-Herzegowina und gehen nun mit 4 Punkten ins letzte Gruppenspiel gegen Co-Gastgeber Kanada. Zuvor hatten sich Tschechien und Südafrika unentschieden getrennt. Die Partie endete 1:1. Das waren die Nachrichten. Das Wetter in Deutschland. Häufig trocken, im Nordwesten Schauer und teils kräftige Gewitter, Tiefstwerte von 22 Grad bis 14 Grad. Tagsüber gebietsweise freundlich, im Nordwesten Schauer und teils starke Gewitter mit Unwettergefahr. Höchstwerte 29 bis 38 Grad. An den Küsten um 23 Grad. Die Zeit? Es ist jetzt 0:03.
5: Und da ist der Blick auf die Straßen. Der Verkehrsservice in der ARD-Hitnacht. Nach wie vor Vorsicht, Falschfahrer auf der A60 Bingen-Mainz zwischen Dreieck Nahetal und Bingen-Ost. Hier kommt Ihnen in beiden Richtungen ein Falschfahrer entgegen. Bitte fahren Sie vorsichtig, fahren Sie äußerst rechts und überholen Sie nicht. Auf der A60 zwischen Dreieck Nahetal und Bingen-Ost ein Falschfahrer. Bitte fahren Sie äußerst vorsichtig. Weitere Meldungen kommen von der A1 Hamburg Richtung Lübeck zwischen Kreuzberg der Heide und Bad Oldesloe, Vollsperrung wegen einer Nachtbaustelle bis ca. 5 Uhr. A5 Karlsruhe Richtung Frankfurt zwischen Ettlingen und Karlsruhe-Durlach, 3 Kilometer Stau aktuell. A7 Füssenreute Richtung Ulm, Vollsperrung zwischen Memmingen Süd und Kreuz Memmingen wegen Bauarbeiten bis ca. 2 Uhr. A24 Hamburg Richtung Berlin zwischen Herzsprung und Neuruppin ist nach einem Feuerwehreinsatz die linke Spur wieder frei. Aktuell staut es sich allerdings noch. A25 Gestach Richtung Hamburg zwischen Bergedorf und Dreieck Hamburg Südost, Vollsperrung an einer Nachtbaustelle bis ca. 5 Uhr. A31 Gronau Richtung Oberhausen zwischen Gischer, Coesfeld und Borken wegen eines brennenden Lkw gesperrt die Autobahn noch bis ca. 4 Uhr. Hier gibt es eine Umleitung über die U72. A31 Gronau Richtung Oberhausen zwischen Schermbeck und Dorsten ebenfalls Sperrung. Hier wegen Bauarbeiten noch bis Sonntag früh. A40 Duisburg-Essen zwischen Mülheim-Winkhausen und Heißen. Vollsperrung in beiden Richtungen bis Montag circa. Die A61 Hockenheim Richtung Ludwigshafen ist zwischen dem Dreieck Hockenheim und dem Kreuz Speyer wegen einer Fahrbahnerneuerung bis Montag früh um 5 gesperrt. A71 Erfurt Richtung Suhl zwischen Oberhof und Suhl-Zelle-Mehlis wegen Wartungsarbeiten, Vollsperrung im Hochwaldtunnel, das Ganze bis ca. 6 Uhr. Und A111 Charlottenburg Richtung Dreieck Oranienburg zwischen Tunnel Flughafen Tegel und Schulzendorfer Straße wegen Bauarbeiten gesperrt, die Autobahn bis ca. 5 Uhr. Und auch der Tunnel Flughafen Tegel ist in der Gegenrichtung ebenfalls gesperrt. Ihnen überall, wo es geht, gute und sichere Fahrt.
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5: Und die kommt heute aus dem Landesfunkhaus des Mitteldeutschen Rundfunks in Dresden. Wir gehen mit Ihnen bis ans Ende Ihrer Nachtschicht oder einfach durch die schlaflose Zeit. Zusammen mit den Bee Gees in dieser Stunde Night Fever und mit Chesney Hawkes, The One and Only. Ich freue mich, dass Sie bei uns sind. Ich bin Imme Tröger. Willkommen in der ARD-Hitnacht.

mit der AD-Nacht durch die Nacht und mit nach wie vor einer Warnung vor einem Falschfahrer auf der A60 Bingen-Mainz zwischen Dreieck Nahetal und Bingen-Ost. Hier ist immer noch ein Falschfahrer unterwegs. Bitte fahren Sie in beiden Richtungen äußerst vorsichtig auf der A60 Bingen-Mainz zwischen Dreieck Nahetal und Bingen-Ost. Hier ist immer noch ein Falschfahrer unterwegs. Die Bee Gees waren das eben, Midnight Fever. So klingt die Nacht mit uns und wir hören uns an dieser Stelle Lionel Richie an. Mit dem geht's weiter. Und der hat gerade einen Antrag gestellt, so kann man das sagen. Und mit diesem Antrag will er seine Stimme als Marke schützen lassen. Das wiederum soll dafür sorgen, dass seine Stimme, egal ob Gesang oder Sprechstimme, nicht von KI missbraucht werden kann oder darf. Also, dass er da irgendwas sagt, was er eigentlich gar nicht sagt. Damit ist er nicht alleine. Auch andere Künstler wollen sich dagegen schützen. Allerdings hat man als Antragsteller wohl die Beweispflicht, dass man ein Recht darauf hat, den Missbrauch seiner Stimme zu verbieten. So, da bin ich mal gespannt. Es ist noch alles offen. Mal sehen, wie die Gerichte entscheiden werden. Wir hören ihn uns erstmal an. Hier ist Lionel Richie mit Say You, Say Me in der AD-Hitnacht. Schön, dass Sie mit dabei sind.

Der Verkehrsservice in der ARD-Hitnacht. Vorsicht, Falschfahrer auf der A60 Bingen-Mainz zwischen Dreieck Nahetal und Ingelheim-West. Hier kommt Ihnen ein Falschfahrer entgegen. Bitte fahren Sie in beiden Richtungen äußerst vorsichtig. Auf der A60 Bingen-Mainz zwischen Dreieck Nahetal und Ingelheim-West. Hier ist ein Falschfahrer unterwegs. Bitte fahren Sie in beiden Richtungen vorsichtig.

Ronan Keating und Life is a Rollercoaster. Hier ist ihr Weg durch die Nacht, jetzt auch mit Spandau Ballet und Gold. Und der Song, der sollte eigentlich ein James-Bond-Lied werden. Zumindest war Spandau Ballet-Mitglied Gary Camp ein großer Fan von John Barry, der Titelmusiken zu Bond geschrieben hat. Und Gary Camp lebte damals noch zu Hause mit Mama und Papa und Bruder und Schwester und wollte etwas Ähnliches wie Goldfinger komponieren. Heraus kam Gold, einer der größten Erfolge für Spandau Ballet. Hören wir uns an hier in der AD-Hitnacht. Ich bin Imme Tröger. Schön, dass Sie mit uns wach bleiben.

Spandau-Ballet on Gold in der ARD-Hitnacht mit einer Entwarnung von der A60 Bingen-Mainz. Die Falschfahrermeldung zwischen Dreieck Nahetal und Ingelheim West wurde aufgehoben. Wir wünschen gute und sichere und freie Fahrt. A60, Dreieck Nahetal und Ingelheim West, Bingen, Mainz. Die Falschfahrermeldung wurde aufgehoben. Wir wünschen gute und sichere Fahrt. Von mir aus auch bis nach San Francisco.

0: Und da schauen wir auf die Straßen. Der Verkehrsservice in der ARD-Hitnacht. Gern noch einmal mit der Entwarnung von der A60 Bingen-Mainz. Hier wurde die Falschfahrermeldung zwischen dem Dreieck Nahetal und Ingelheim West mittlerweile aufgehoben. Aktuelle Meldungen kommen von der A1 Hamburg Richtung Lübeck zwischen Kreuzberg der Heide und Bad Oldesloe. Vollsperrung wegen einer Nachtbaustelle bis ca. 5 Uhr. A7 Füssenreute Richtung Ulm zwischen Memmingen Süd und Kreuz Memmingen. Vollsperrung wegen Bauarbeiten noch bis ca. 2 Uhr. A25 Geestach Richtung Hamburg zwischen Bergedorf und Dreieck Hamburg Südost, Vollsperrung an einer Nachtbaustelle bis ca. 5 Uhr. Die A31 Gronau Richtung Oberhausen ist zwischen Gescher, Coesfeld und Borken wegen eines brennenden LKW bis ca. 4 Uhr gesperrt. Eine Umleitung führt sie hier über die U72. A31 Gronau Richtung Oberhausen zwischen Schermbeck und Drosten, Vollsperrung wegen Bauarbeiten noch bis Sonntag früh. Die A40 Duisburg-Essen ist zwischen Mülheim, Winkhausen und Heißen in beiden Richtungen bis Montag gesperrt. A61 Hockenheim Richtung Ludwigshafen zwischen dem Dreieck Hockenheim und dem Kreuz Speyer Vollsperrung wegen einer Fahrbahnerneuerung bis Montag früh um 5. A71 Erfurt Richtung Suhl zwischen Oberhof und Sulzeller Mehlis Vollsperrung wegen Wartungsarbeiten im Hochwaldtunnel, das Ganze bis ca. 6 Uhr. Und die A111 Charlottenburg Richtung Dreieck Oranien ist gesperrt zwischen dem Tunnel Flughafen Tegel und Schulzendorfer Straße. Das Ganze wegen Bauarbeiten noch bis 5 Uhr. Und auch der Tunnel Flughafen Tegel ist in der Gegenrichtung ebenfalls gesperrt. Da, wo es geht, gute und sichere Fahrt.
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ihr Nachtknutsch von uns. Faith Hill mit This Kiss. Damit willkommen in der ARD Hitnacht. Und danke an Moritz. Da kam nämlich liebe Post zu uns. Hallo Imme, schreibt er. Freue mich über die Nacht heute und die super Playlist. Ich wünsche eine gute Nacht, eine schöne Nacht. Vielen, vielen Dank, Moritz, für die lieben Grüße. Wir freuen uns natürlich immer, wenn Sie uns schreiben.

schreiben, gern auch heute Nacht. Vielleicht haben Sie ja eine Meinung, wie das Spiel Ergebnis am Samstag Deutschland gegen die Elfenbeinküste aussehen wird. Oder Sie lassen einfach ein paar liebe Grüße da, geht alles. Einfach per Mail an ard-hitnacht@mdr.de. Zum Beispiel zur Musik von China Crisis, Wishful Thinking.

Patti Smith und Because the Night. Damit ist es 0.49 Uhr. Hier ist Ihr Weg durch die ARD-Hitnacht mit Imme Tröger, gleich auch mit Celine Dion und Think Twice. Und vorher hören wir in das aktuelle Album von Bosse rein. Ein Tipp unserer Musikredaktion. Bosse, das ist der Braunschweiger Jung, der schon im Wartesaal saß, die Kraniche ziehen sah, der tanzte, als sei es das letzte Mal und der die schönste Zeit erlebt hat. 10 Alben an der Zahl bisher und auf seinem aktuellen Album schließt sich Bosse seinen Voralben an. Er hat eine Meinung, eine Sicht auf die Dinge und er erzählt davon. Auch auf dem aktuellen Album Stabile Poesie. Live zu erleben, damit jetzt auch im Sommer. Gestern Abend war er in Köln und er kommt bis August auch nach Cottbus, Dresden, Chemnitz, München, Jena und Eschwege. Und auch im November ist er dann auf Clubtour, unter anderem in Düsseldorf, Berlin und Hamburg. Wie es dann so klingen mag, das hören wir uns auch in der ARD-Hitnacht an. Hier ist Bosse mit Gegen die Traurigkeit vom aktuellen Album Stabile Poesie. Kommen Sie gut durch die wachen Stunden mit uns. 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

Vorsicht, Falschfahrer, auf der A40 Mülheim an der Ruhr und Winkhausen. Hier ist ein Falschfahrer unterwegs. Bitte fahren Sie in beiden Richtungen äußerst vorsichtig, überholen Sie nicht und fahren Sie äußerst rechts. Auf der A40 Duisburg-Essen zwischen Mülheim an der Ruhr und Winkhausen. Hier ist ein Falschfahrer unterwegs. Bitte fahren Sie in beiden Richtungen äußerst vorsichtig.

0: Die AD-Nacht. Noch einmal mit der Warnung von der A40 Duisburg-Essen. Zwischen Mülheim an der Ruhr und Winkhausen ist ein Falschfahrer unterwegs. Bitte fahren Sie in beiden Richtungen äußerst vorsichtig. Auf der A40 Duisburg-Essen zwischen Mülheim an der Ruhr und Winkhausen. Vorsicht bitte, hier ist ein Falschfahrer unterwegs.
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2: Um 1 Uhr mit Katja Kindermann. Die EU verlängert die Sanktionen gegen Russland um 12 Monate. Das haben die Staats- und Regierungschefs auf ihrem Gipfeltreffen in Brüssel beschlossen. Mit dabei war auch der ukrainische Präsident Zelensky. Aus Brüssel Tina Hassel.
3: Es ist ein erster Gipfel, der eben nicht mehr belastet ist durch die ständige ukrainische Dauerblockade durch Orbán. Das hat man richtig gespürt hier. Die Beitrittsgespräche zur EU haben begonnen und die Finanzierung der Ukraine ist zunächst gesichert. Kiew hat noch einmal neue Zusagen in Milliardenhöhe bekommen für seinen Abwehrkampf. Und auch militärisch behauptet sich die Ukraine ja wieder etwas besser als zuvor. Und deshalb ist hier die Hoffnung, dass dieses Momentum auch genutzt werden kann, damit auch die Europäer wieder an den Verhandlungstisch zurückkommen können.
2: Der Iran verzichtet vorübergehend darauf, Gebühren für die Straße von Hormus zu erheben. Das gab der oberste Nationale Sicherheitsrat über Staatsmedien bekannt. Allerdings verlangt der Iran von allen Handelsschiffen, dass sie einen Antrag stellen, bevor sie die Meerenge passieren wollen. Hintergrund ist das zwischen den USA und dem Iran geschlossene Rahmenabkommen. Es sieht unter anderem eine freie Durchfahrt durch die Straße von Hormus vor. In den kommenden 60 Tagen wollen beide Seiten ein dauerhaftes Friedensabkommen aushandeln. Auf ihrer Konferenz in Hamburg ringen die Innenministerinnen und Minister von Bund und Ländern um eine einheitliche Linie in der Migrationspolitik. Ein Streitpunkt ist ein Bleiberecht für Geflüchtete aus Syrien. Die unionsgeführten Länder sehen die Voraussetzungen für die Rückkehr vieler Menschen als gegeben an. Die SPD-geführten Länder hingegen wollen zunächst nur Straftäter und Gefährder zurück nach Syrien bringen. Die Schweiz nimmt bei der Fußball-WM Kurs auf die K.O.-Runde. Die Altgenossen besiegten in ihrem zweiten Gruppenspiel Bosnien-Herzegowina mit 4:1. Aus dem ARD-WM-Team Silke Heine.
4: Ein Joker hat die anfangs ideenlosen Schweizer erlöst. Freiburgs Sturmjuwelmann Sabi knackte nach seiner Einwechslung das Bollwerk der Bosnier und legte den Grundstein für den am Ende deutlichen Sieg. Mit 4 Punkten hat die Nati beste Aussichten auf das Weiterkommen. Dagegen droht Tschechien das Aus nach der Vorrunde. Nach einem 1:1 gegen Südafrika haben beide Mannschaften nach dem zweiten Spiel nur einen Zähler auf dem Konto.
2: Das waren die Nachrichten. Das Wetter in Deutschland. In der Nacht in der Nordwesthälfte Schauer und Gewitter, ansonsten leicht bewölkt und meist trocken. Tiefstwerte 22 bis 14 Grad. Tagsüber gebietsweise freundlich, im Nordwesten teils starke Gewitter. Die Höchstwerte liegen dann bei 23 bis 28 Grad an den Küsten bis 38 Grad am Oberrhein. Am Samstag zeitweise heiter, vor allem im Osten Schauer und Gewitter möglich, 23 bis 38 Grad. Und auch am Sonntag heiter, im Tagesverlauf steigt die Unwettergefahr bei Temperaturen von 20 bis 38 Grad. Es ist 1:03 Uhr.
0: Und hier ist der Verkehrsservice in der ARD-Hitnacht. Vorsicht, Falschfahrer auf der A40 Duisburg-Essen zwischen Mülheim an der Ruhr und Winkhausen. Hier kommt Ihnen ein Falschfahrer entgegen. Bitte fahren Sie in beiden Richtungen vorsichtig. Aktuelle Meldungen von der A1 Hamburg Richtung Lübeck zwischen Kreuz Bargteheide Heide und Bad Oldesloe. Vollsperrung an einer Nachtbaustelle bis ca. 5 Uhr. A7 Füssenreute Richtung Ulm zwischen Memmingen Süd und Kreuz Memmingen. Sperrung wegen Bauarbeiten bis ca. 2 Uhr. A25 Geestach Richtung Hamburg zwischen Bergedorf und Dreieck Hamburg Südost. Vollsperrung an einer Nachtbaustelle bis ca. 5 Uhr. A31 Gronau Richtung Oberhausen zwischen Gescher Coesfeld und Borken. Vollsperrung wegen eines brennenden LKW bis ca. 4 Uhr. Eine Umleitung geht für Sie über die U42. A31 Gronau Richtung Oberhausen zwischen Schermbeck und Dorsten. Vollsperrung wegen Bauarbeiten bis Sonntag früh. A40 Duisburg-Essen zwischen Mülheim, Winkhausen und Heißen in beiden Richtungen Vollsperrung bis Montag. Die A59 Köln Richtung Düsseldorf ist gesperrt zwischen Kreuz Leverkusen West und Leverkusen Rheindorf, hier nach einem Unfall. A61 Hockenheim Richtung Ludwigshafen zwischen dem Dreieck Hockenheim und dem Kreuz Speyer Vollsperrung wegen einer Fahrbahnerneuerung bis Montag früh um 5. A71 Erfurt Richtung Suhl zwischen Oberhof und Suhlzeller Mehlis Vollsperrung wegen Wartungsarbeiten im Hochwaldtunnel bis ca. 6 Uhr. Und die A111 Charlottenburg Richtung Dreieck Oranienburg ist zwischen Tunnel Flughafen Tegel und Schulzendorfer Straße wegen Bauarbeiten noch bis 5 Uhr gesperrt. Und auch der Tunnel Flughafen Tegel ist in der Gegenrichtung ebenfalls gesperrt. Gute und sichere Fahrt.
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0: Da begleiten wir Sie heute aus dem Landesfunkhaus des Mitteldeutschen Rundfunks in Dresden. Ich bin Imme Tröger, wir bleiben gemeinsam wach. Diese Stunde mit Ich und Ich und vom selben Stern und mit Dusty Springfield und in Private. Es ist 1:05 Uhr, kommen Sie gut durch die Nacht mit uns.

Hier ist die AD-Nacht für Ihren Weg durch den Nachtdienst. Ich und ich waren das mit vom selben Stern. Und da freuen wir uns über Post an ard-hitnacht@mdr.de. Gundi hat das schon gemacht. Vielen, vielen Dank. Sie schreibt zu der KI-Geschichte von Lionel Richie. Der hat ja gerade einen Antrag gestellt, dass seine Stimme nicht von KI missbraucht werden darf, also ungefragt benutzt werden darf. Und Gundi schreibt, die Regularien müssen nachgebessert werden. Nur Menschen, die ihre Stimme aktiv freigeben, also normal macht man das ja nur gegen Geld, dürfen genutzt werden. Alle anderen Stimmen sind urheberrechtlich geschützt. Bei Songtexten, da funktioniert das wohl schon. Dann sind wir jetzt einfach weiterhin gespannt. Dankeschön, Gundi, für die Post und viel Spaß auch weiterhin in der ARD-Hitnacht. Wir freuen uns ja immer über Post von Ihnen. Einfach per Mail an ard-hitnacht@mdr.de. Wir gehen durch die Nacht mit Ihnen, egal ob Sie wach sein wollen oder am Schlafen gehindert werden. Musik macht vieles wieder gut. Schön, dass Sie mit dabei sind, auch beim nächsten Song von UB40.

Mit UB40 durch die ARD-Hitnacht und mit der Entwarnung von der A40 Duisburg-Essen. Zwischen Mülheim an der Ruhr und Winkhausen ist die Meldung wieder aufgehoben. Über den Falschfahrer, Entwarnung auf der A40 Duisburg-Essen. Zwischen Mülheim an der Ruhr und Winkhausen, die Falschfahrermeldung wurde aufgehoben.

Alize mit Moa Lolita. Sie hören die ARD-Nacht mit Imme Tröger. Und gestern, da ist Paul McCartney 84 geworden. Mein Paule. Und auch wenn zwischen ihm und John Lennon doch auch die Fetzen flogen, so ist es vielleicht ja auch zwischen so großen Geistern. Die beiden bleiben am Ende doch beste Freunde. Nach wie vor. Denn Paul McCartney hat unlängst erzählt, dass er immer noch mit John Lennon spricht und innere Dialoge führt. Jeden Tag und auch vor wichtigen Entscheidungen. Wenn er einen Rat braucht zum Beispiel. Seelenbande kappt eben niemand. Wir hören den guten Freund jetzt in der ARD-Hitnacht, John Lennon, mit seinem vielleicht schönsten Lied, wo gemunkelt wird, dass er es am Ende dann doch für seine erste Frau Cynthia, der Mutter von Sohn Julian, geschrieben hat. Hier ist John Lennon mit Woman.

0: Und hier ist der Verkehrsservice in der ARD-Hitnacht. Die A1 Hamburg Richtung Lübeck zwischen dem Kreuz Bargteheide und Bad Oldesloe. Vollsperrung an einer Nachtbaustelle bis ca. 5 Uhr. A7 Füssenreute Richtung Ulm zwischen Memmingen Süd und Kreuz Memmingen. Vollsperrung wegen Bauarbeiten bis ca. 2 Uhr. A25 Geestach Richtung Hamburg zwischen Bergedorf und Dreieck Hamburg Südost. Vollsperrung an einer Nachtbaustelle bis ca. 5 Uhr. A31 Gronau Richtung Oberhausen zwischen Gescher-Coesfeld und Borgen. Vollsperrung wegen eines brennenden LKW bis ca. 4 Uhr. Eine Umleitung führt sie über die U72. A31 Gronau Richtung Oberhausen zwischen Schermbeck und Dorsten. Vollsperrung wegen Bauarbeiten bis Sonntag früh. A40 Duisburg-Essen zwischen Mülheim-Winkhausen und Heißen in beiden Richtungen. Vollsperrung bis Montag. A61 Hockenheim Richtung Ludwigshafen. Zwischen dem Dreieck Hockenheim und dem Dreieck Speyer. Vollsperrung wegen Fahrbahnerneuerungen bis Montag früh um 5. Die A71 Erfurt Richtung Suhl ist zwischen Oberhof und Suhl-Zellermelis gesperrt wegen Wartungsarbeiten im Hochwaldtunnel circa bis 6 Uhr. Und die A111 Charlottenburg Richtung Dreieck Oranienburg zwischen Tunnel, Flughafen Tegel und Schulzendorfer Straße. Vollsperrung wegen Bauarbeiten bis 5 Uhr und auch der Tunnel Flughafen Tegel ist in der Gegenrichtung gesperrt. Ihnen da, wo es geht, eine gute und sichere Fahrt.
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Die Stranglers mit Golden Brown, damit einen angenehmen Weg durch die ARD-Hitnacht, zusammen auch mit Gilbert O'Sullivan, der ja eigentlich Raymond Edward O'Sullivan heißt. Mit der Karriere ließ es da anfangs auch ein bisschen auf sich warten. Es ging recht schwer an, bis er seinen Manager traf, der auch schon Tom Jones und Engelbert Humperdinck zu Ruhm verholfen hatte.

Jones war dabei der Name eines damals aktuellen Oscar-gekürten Filmes und der Künstlername Engelbert Humperdinck war eine Hommage an den klassischen Komponisten Engelbert Humperdinck, dem wir die Märchenoper Hänsel und Gretel unter anderem zu verdanken haben. Na und was zweimal klappt, so dachte sich wohl der Manager, das klappt auch dreimal und benannte Raymond O'Sullivan in Gilbert um. Und siehe da, es hat funktioniert. Natürlich auch vor allem wegen seiner Lieder. Wegen Liedern wie diesem. Hier ist er, Gilbert O'Sullivan mit Get Down in der ARD-Hitnacht.

0: 10 Sharp und You.
1: Das ist die AD-Hitnacht mit Imme Tröger zum Wachbleiben und auch zum Zeitverkürzen im Wachdienst. 1.53 Uhr haben wir es. Ich habe Post bekommen von Jörg, der grüßt ganz lieb aus Stuttgart. Und Günther schreibt, er findet ja, dass es ein gutes Omen für die WM war, dass wir die ARD-Hitnacht vorhin mit Nelly Furtado und Forza begonnen haben. Ja, am Samstag geht der Krimi weiter, ne? Wir sagen Dankeschön für Ihre Post, freuen uns natürlich immer, wenn hier eine Mail von Ihnen einflattert. Eine gute Nacht mit der ARD-Hitnacht und vielleicht mit Ihrer Post. An ard-hitnacht@mdr.de. Jetzt auch zur Musik von Fleetwood Mac und Everywhere.

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1: Um 2 Uhr mit Katja Kindermann. Die EU verlängert ihre Wirtschaftssanktionen gegen Russland. Das haben die EU-Staats- und Regierungschefs am Abend bei ihrem Gipfel in Brüssel beschlossen. Aus der Nachrichtenredaktion Christiane Rüther.
2: Es war das erste Treffen seit der Abwahl des ungarischen Rechtsnationalisten Orbán. Eine Einigung der 27 Staaten war ohne ihn wieder möglich. So werden die Wirtschaftssanktionen erstmals nicht nur um 6, sondern direkt um 12 Monate verlängert. Weiteres großes Thema des EU-Gipfels ist China. Insbesondere wird es darum gehen, wie sich die EU der Exportmacht gegenüber positioniert. Die oftmals billigeren chinesischen Produkte setzen der europäischen Wirtschaft zu. Deshalb soll über Gegenmaßnahmen beraten werden.
1: Die US-Armee hat ihre Blockade iranischer Häfen nach mehr als 2 Monaten aufgehoben. Das erklärte das für die Golfregion zuständige US-Regionalkommando CENTCOM. Amerikanische Kriegsschiffe würden aber in dem Gebiet bleiben und sicherstellen, dass alle Teile der Vereinbarung zwischen den USA und dem Iran eingehalten würden. Am Mittwochabend hatten die Präsidenten der USA und des Iran, Trump und Pezeshkian, ein Rahmenabkommen unterzeichnet. In den kommenden 60 Tagen soll über eine dauerhafte Friedenslösung verhandelt werden. In Hamburg endet heute die Innenministerkonferenz von Bund und Ländern. Nach letzten Beratungen sollen Beschlüsse gefasst werden. Auch Verteidigungsminister Pistorius wird erwartet. Aus der Nachrichtenredaktion Martin Seiler.
3: Die Sicherheitslage steht im Fokus beim Treffen der Innenministerinnen und Minister. Russische Sabotage, Blackouts, Cyberabwehr. Bund und Länder wollen die Infrastruktur und die Bevölkerung besser im Katastrophenfall schützen. Hamburgs Innensenator Grote, der den Vorsitz hat, betonte, es brauche einen übergreifenden Fahrplan. Niedersachsens Innenministerin Behrens kritisierte, in den vergangenen Jahren seien immer wieder Beschlüsse zum Zivilschutz gefasst worden, passiert sei danach wenig. Neben der Sicherheitslage geht es bei der Konferenz auch um Jugendkriminalität und um Gewalt bei Fußballspielen.
1: Bei der Fußballweltmeisterschaft steht Co-Gastgeber